0: erinnern. Das ist dann am Samstag in einer Woche. Der FC Bayern trifft dann auf den VfB Stuttgart. Es ist jetzt kurz nach zwei. Es ist ziemlich frisch geworden bei uns im Freistaat und es sind auch viele Wolken unterwegs. Bindlach in Oberfranken, Germering in Oberbayern und Neumarkt in der Oberpfalz jeweils 5 Grad, teilweise in den höheren Lagen auch nur 1 Grad plus. Heute tagsüber, da haben wir vor allem im Süden des Freistaats ein paar Sonnenfenster, ansonsten ziehen aber auch neue Schauer durch und es bleibt doch eher bewölkt. Im Norden vor allem 9 bis 14 Grad, die Höchstwerte am Samstag ähnlich und am Sonntag ein bisschen milder. Sperre auf der A94 München in Fahrtrichtung Passau zwischen Paarstetten und Lengdorf. Hier laufen Bergungsarbeiten momentan.
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1: Ich bin Yves Simon. Im Konflikt um die Straße von Hormuz könnte China eine aktivere Rolle spielen. Laut US-Präsident Trump hat Chinas Staatschef Xi Jinping angeboten, im Iran-Krieg zu vermitteln. China ist der wichtigste Abnehmer iranischen Öls und deswegen auch besonders betroffen. Trump zufolge hat Xi zugesichert, keine weitere militärische Ausrüstung an den Iran zu liefern. Eine Bestätigung aus Peking dafür gibt es allerdings nicht. In Großbritannien steckt die Regierung in der Krise. Nach den schwachen Kommunal- und Regionalwahlergebnissen wächst der Druck auf Premier- und Labour-Chef Starmer. Aus Protest ist Gesundheitsminister Streeting zurückgetreten. In seinem Schreiben wirft er der Parteiführung Führungslosigkeit und auch fehlende Vision vor. Mehr als 80 Labour-Abgeordnete haben sich schon gegen Starmer gestellt, etwa 110 aber unterstützen ihn laut Medienberichten. Einen Rücktritt lehnt der Premier bisher ab. Das waren die Nachrichten um 9:30. Es ist ziemlich frisch geworden bei uns im Freistaat und es sind auch viele Wolken unterwegs. Bindlach in Oberfranken.

0: einige Schauer durch und es bleibt doch eher bewölkt im Norden, vor allem 9 bis 14 Grad, die Höchstwerte am Samstag ähnlich und am Sonntag ein bisschen milder.
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1: Es ist 3 Uhr, ich bin Yves Simon. Der Ministerpräsident von Sachsen-Anhalt Schulze fordert eine Arbeitspflicht für Bürgergeldempfänger. Sie sollen gemeinnützige Arbeit verrichten oder auch zum Beispiel bei der Ernte helfen. Das bayerische Arbeitsministerium hält das allerdings nicht für erforderlich, denn Bürgergeldempfänger sind jetzt schon verpflichtet, bei der Integration in Arbeit mitzuwirken, heißt es zur Begründung. Ansonsten gibt es Sanktionen, die sind auf Druck von Bayern auch nochmal verschärft worden. Arbeitsministerin Scherf sagt uns, die Arbeitspflicht scheint eine einfache Lösung zu sein. Es brauche aber eine zielführende Lösung, wie zum Beispiel auch passende Weiterbildung. Wer heute einkaufen gehen will, könnte vor verschlossenen Türen stehen. Und das hat auch wirklich nichts mit dem Brückentag zu tun heute. Es gibt deutschlandweite Warnstreiks im Handel. Die Gewerkschaft Verdi will so nochmal den Druck in den laufenden Tarifverhandlungen erhöhen. Sie hält die bisherigen Angebote der Arbeitgeber für deutlich zu niedrig. Saudi-Arabien und die Vereinigten Arabischen Emirate haben offenbar zum ersten Mal Ziele im Iran angegriffen, laut New York Times, als Vergeltung für vorherige iranische Attacken auf ihr Staatsgebiet. Offiziell bestätigen die Golfstaaten die Einsätze nicht. Der Iran hatte vorher immer wieder Ziele in Saudi-Arabien und den Emiraten beschossen und dabei auch große Schäden verursacht. Saudi-Arabien und Iran ringen seit Jahren schon um die regionale Vorherrschaft, zusätzlich belastet durch den Konflikt zwischen sunnitischen und schiitischem Islam. Das ist wirklich mal eine ganz besondere Weltmeisterschaft, denn in Elmshorn im Landkreis Pinneberg in Schleswig-Holstein, da läuft die Flunkyball-Weltmeisterschaft. Das ist ein Trinkspiel, wer es nicht kennt. 61 Teams, teils aus Norwegen und Finnland, treten da vor etwa 3000 Fans an. Gespielt wird mit einem Tennisball und Bierflaschen. Wer sein Bier zuerst leert, gewinnt. Neben Spaß und Wettbewerb wird auch für den guten Zweck gesammelt. Die Spenden gehen an das neue Jugendzentrum in Elmshorn. Die Bundesliga-Fußballerinnen des FC Bayern München haben nach der deutschen Meisterschaft auch noch den DFB-Pokal gewonnen. Das Team hat im Pokalfinale den VfL Wolfsburg mit 4:0 besiegt. Ein emotionaler Nachmittag war es für den VfL Wolfsburg trotzdem, denn die ehemalige Nationalstürmerin Alexandra Popp hat ihr wohl letztes Pokalfinale gespielt. Popp wechselt jetzt nach der Saison dann zu Borussia Dortmund. Es ist jetzt 3:15. So ein bisschen Sprühregen kann immer wieder mal mit dabei sein. Ansonsten ist es stark bewölkt in dieser Nacht. Vereinzelt hat sich Nebel gebildet. Wir messen 4 Grad in Schonungen in Unterfranken, Wertingen in Schwaben und Eckenfelden in Niederbayern 6 Grad. In den höheren Lagen auch 1 Grad möglich. Tagsüber wird es ein bisschen milder, 9 bis 14 Grad, vor allem im Süden des Freistaats. Da kommt die Sonne öfter mal raus, ansonsten immer wieder Regen und grau. Am Samstag nochmal ähnlich und am Sonntag dann freundlicher und wärmer. Sperre aufgehoben auf der A94 München Richtung Passau zwischen Paarstetten und Lengdorf. Hier sind die Bergungsarbeiten abgeschlossen, ihr kommt hier wieder störungsfrei durch.
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1: Ich bin Yves Simon. Der Ministerpräsident von Sachsen-Anhalt Schulze fordert eine Arbeitspflicht für Bürgergeldempfänger. Sie sollen gemeinnützige Arbeit verrichten oder auch zum Beispiel bei der Ernte helfen. Das bayerische Arbeitsministerium hält das allerdings nicht für erforderlich, denn Bürgergeldempfänger sind jetzt schon verpflichtet, bei der Integration in Arbeit mitzuwirken, heißt es zur Begründung. Ansonsten gibt es Sanktionen, die sind auf Druck von Bayern auch nochmal verschärft worden. Arbeitsministerin Scherf sagt uns, die Arbeitspflicht scheint eine einfache Lösung zu sein. Es brauche aber eine zielführende Lösung, wie zum Beispiel auch passende Weiterbildung. Wer heute einkaufen gehen will, könnte vor verschlossenen Türen stehen und das hat auch wirklich nichts mit dem Brückentag zu tun heute. Es gibt deutschlandweite Warnstreiks im Handel. Die Gewerkschaft Verdi will so nochmal den Druck in den laufenden Tarifverhandlungen erhöhen. Sie hält die bisherigen Angebote der Arbeitgeber für deutlich zu niedrig. Das waren die Nachrichten um 5:30. So ein bisschen Sprühregen kann immer wieder mal mit dabei sein. Ansonsten ist es stark bewölkt in dieser Nacht. Vereinzelt hat sich Nebel gebildet. Wir messen 4 Grad in Schonungen in Unterfranken, Wertingen in Schwaben und Eckenfelden in Niederbayern 6 Grad. In den höheren Lagen auch 1 Grad möglich. Tagsüber wird es ein bisschen milder, 9 bis 14 Grad, vor allem im Süden des Freistaats. Da kommt die Sonne öfter mal raus, ansonsten immer wieder Regen und grau. Am Samstag nochmal ähnlich und am Sonntag dann freundlicher und wärmer.
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1: Es ist 4 Uhr, ich bin Yves Simon. Beim Katholikentag in Würzburg, da stellt sich heute Bundeskanzler Merz den Fragen von Jugendlichen. Gleichzeitig aber ist auch eine Demo unter dem Motto Gemeinsam für eine Zukunft ohne Merz und Menschenfeindlichkeit angemeldet. Da dürften rund 800 Teilnehmende da sein. Außerdem wird Bundestagspräsidentin Klöckner erwartet. Insgesamt bietet der Katholikentag mit bis zu 60.000 Gästen ein Programm aus Gottesdiensten, Diskussionen und Kultur an. In diesem Jahr unter dem Leitwort Mut, steh auf. US-Präsident Trump hat ja immer wieder Drohungen gegen Kuba ausgesprochen. Jetzt aber hat es ein seltenes Spitzentreffen zwischen den USA und der kubanischen Führung gegeben. CIA-Direktor Radcliffe hat in Havanna ranghohe Vertreter des Innenministeriums getroffen. Laut kubanischer Regierung ist das Treffen auf Wunsch Washingtons zustande gekommen. Medien zufolge sind die USA zu ernsthaften Gesprächen über Wirtschafts- und Sicherheitsthemen bereit, aber nur dann, wenn Kuba vorher grundlegende Veränderungen einleitet. Nach gleich mehreren Drohnenzwischenfällen drängen Litauen und Finnland gemeinsam auf einen besseren Schutz des Luftraums an der NATO-Ostflanke. Der Präsident von Litauen fordert nach einem Treffen mit seinem finnischen Kollegen bessere Aufklärung und stärkere Abwehrkapazitäten. Sie wollen auch enger mit der Ukraine zusammenarbeiten. In der Vergangenheit waren immer wieder fehlgeleitete ukrainische Drohnen in den Luftraum der baltischen Staaten und Finnlands eingedrungen. Kommt Manuel Neuer doch zurück zur Fußballnationalmannschaft? Laut Sky steht der 40-Jährige trotz Rücktritt tatsächlich auf der vorläufigen 55er-Liste für die Weltmeisterschaft. Demnach hat Bundestrainer Nagelsmann auch schon mit Neuer über ein mögliches Comeback als Nummer 1 gesprochen. Die endgültige Entscheidung fällt dann voraussichtlich erst in den nächsten Tagen. Den finalen 26er-Kader will Nagelsmann nächste Woche bekannt geben. Im DFB-Pokalfinale der Frauen steht der FC Bayern als Sieger fest. Die Münchnerinnen haben Wolfsburg mit 4:0 besiegt und haben sich damit das Double gesichert. Für die Wolfsburgerin Alexandra Popp also kein Abschiedstitel am Vatertag. Die 35-Jährige hat dabei ganz besonders an ihren Vater gedacht. Der ist 2022 gestorben, wie sie nach dem Spiel gesagt hat. Unter Tränen hat sie erklärt, dass ihr Vater ihr größter Kritiker und zugleich ihr größter Förderer war. Mit insgesamt 13 Pokalsiegen verlässt Popp Wolfsburg nach fast 14 Jahren und wechselt zur neuen Saison zu Borussia Dortmund. Es ist jetzt kurz nach 4. Grau und trüb starten wir in diesen Freitag. Es ist mindestens am Boden nass, teilweise kommt es aber auch noch ein bisschen nass von oben. Die Tiefstwerte 6 bis 1 Grad, Hammelburg in Unterfranken gerade 6 Grad, Ottobeuren 4 Grad, Geisenhausen in Niederbayern auch 6 Grad. Ansonsten heute alles in allem wieder sehr wechselhaft, nur im Süden kommt die Sonne auch mal längere Zeit raus. Vor allem in Franken kann es aber auch regnen, am Samstag dann ähnliches Wetter und am Sonntag dann mehr Sonne und milder. Das können wir kurz machen. Uns liegen aktuell keine Meldungen vor. Wir wünschen eine gute und sichere Fahrt.
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1: Ich bin Yves Simon. Beim Katholikentag in Würzburg, da stellt sich heute Bundeskanzler Merz den Fragen von Jugendlichen. Gleichzeitig aber ist auch eine Demo unter dem Motto Gemeinsam für eine Zukunft ohne Merz und Menschenfeindlichkeit angemeldet. Da dürften rund 800 Teilnehmende da sein. Außerdem wird Bundestagspräsidentin Klöckner erwartet. Insgesamt bietet der Katholikentag mit bis zu 60.000 Gästen ein Programm aus Gottesdiensten, Diskussionen und Kultur an. In diesem Jahr unter dem Leitwort haben Mut, steh auf. US-Präsident Trump hat ja immer wieder Drohungen gegen Kuba ausgesprochen. Jetzt aber hat es ein seltenes Spitzentreffen zwischen den USA und der kubanischen Führung gegeben. CIA-Direktor Radcliffe hat in Havanna ranghohe Vertreter des Innenministeriums getroffen. Laut kubanischer Regierung ist das Treffen auf Wunsch Washingtons zustande gekommen. Medien zufolge sind die USA zu ernsthaften Gesprächen über Wirtschafts- und Sicherheitsthemen bereit, aber nur dann, wenn Kuba vorher grundlegende Veränderungen einleitet. Das waren die Nachrichten um 5:30. Grau und trüb starten wir in diesen Freitag. Es ist mindestens am Boden nass, teilweise kommt es aber auch noch ein bisschen nass von oben. Die Tiefstwerte 6 bis 1 Grad, Hammelburg in Unterfranken gerade 6 Grad, Otto Beuren 4 Grad, Geisenhausen in Niederbayern auch 6 Grad. Ansonsten heute alles in allem wieder sehr wechselhaft, nur im Süden kommt die Sonne auch mal längere Zeit raus. Vor allem in Franken kann es aber auch regnen, am Samstag dann ähnliches Wetter und am Sonntag dann mehr Sonne und milder.
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1: Es ist 5 Uhr, ich bin Yves Simon. Um die Straße von Hormus nach dem Ende des Iran-Kriegs abzusichern, stellt Deutschland jetzt weiteres Personal und Geräte der Bundeswehr in Aussicht. Zum Beispiel könnten deutsche Stabsoffiziere die Mission mit anführen, heißt es aus dem Verteidigungsministerium. Für uns berichtet aus Berlin Jan-Henner Reitze.
2: Minenräumen und vor allem Öltanker entlang der aktuell noch blockierten Straße von Hormus schützen. So könnte ein internationaler Einsatz aussehen, wenn sich die USA und der Iran endlich auf ein Friedensabkommen einigen. Auch als Motivation für US-Präsident Trump, einen Deal zu machen, hat Deutschland schon erklärt, dass für eine solche Mission ein Minenjagdboot und ein Versorgungsschiff bereitstehen und legt jetzt weiteres Gerät, Taucher und hochrangige Führungskräfte obendrauf.
1: Beim Katholikentag in Würzburg stellt sich heute Bundeskanzler Merz am Vormittag den Fragen von Jugendlichen. Den Besuch finden aber nicht alle gut. Die Veranstaltung wird deswegen auch von einer Demo begleitet. Unter dem Motto "Gemeinsam für eine Zukunft ohne Merz und Menschenfeindlichkeit" demonstrieren etwa 800 Teilnehmende. So viele sind zumindest angemeldet. Heute starten die schriftlichen Abschlussprüfungen für 24.500 Schülerinnen und Schüler an den bayerischen Fachoberschulen und Berufsoberschulen. Los geht es mit dem Fach Deutsch. Voss und Boss ermöglichen neben den Gymnasien noch einen zweiten Weg zu einem Studium an den Hochschulen und Universitäten. An den Gymnasien, da sind die schriftlichen Abi-Prüfungen schon durch. An den Mittel- und Realschulen geht's dann erst nächsten Monat mit den schriftlichen Prüfungen los. Nach dem Hunter-Virus-Ausbruch auf dem Kreuzfahrtschiff Hondius wollen Wissenschaftler jetzt die Herkunft des Virus genauer klären. Sie reisen deshalb heute nach Argentinien. Von dort war die Kreuzfahrt gestartet. Dort soll untersucht werden, ob Nagetiere vor Ort das Virus möglicherweise übertragen haben könnten. Hunter-Virus-Fälle hat es in der Region seit 30 Jahren nicht mehr gegeben. Heute startet die Eishockey-Weltmeisterschaft in der Schweiz. Deutschland ist auch heute schon direkt dran. Um 16.20 Uhr geht es gegen Finnland. Es ist jetzt kurz nach 5.
3: Und hier ist das Mainwelle-Wetter für Bayreuth und die Region. 3 Grad aktuell in Pegnitz, 1 Grad in Weidenberg und auch in Fichtelberg. Heute ist es nochmal eher kühl, auch tagsüber Werte um 8 bis 13 Grad mit viel Wind, vielen Wolken und immer wieder Regen. Übers Wochenende wird es dann deutlich freundlicher, nur noch lockere Wolken, schrittweise mehr Sonne und dann geht's mit den Temperaturen ab Sonntag wieder rauf Richtung 20 Grad. Guten Morgen auf die Straßen, normaler Verkehr, nichts zu melden. Wenn ihr einen Blitzer entdeckt habt, dann gerne Bescheid sagen. 0170 99 07000. Schönen Dank, gute Fahrt.
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17: Ich bin Martin Sollig, guten Morgen. In diesen Tagen kommen viele neue Stadt- und Gemeinderäte hier in der Region zu ihrer ersten Sitzung zusammen. Konstituierende Sitzung in Bayreuth war bereits Anfang der Woche. Am Mittwochabend war es auch in Kulmbach soweit. Auch dort gibt es einen neuen Oberbürgermeister. Ralf Hartnack von der Wählergemeinschaft Kulmbach ist jetzt offiziell vereidigt.
18: Die Vereidigung hat jetzt nochmal die Größe der Aufgaben vor Augen geführt, den Respekt vor der Aufgabe, die Demut. Aber auch die Freude auf all das, was jetzt kommt, die vielen Aufgaben, die anstehen, dass man die mit Freude erledigen kann. Ich möchte gern alle mitnehmen. Wir sollten als Team auftreten, weil gemeinsam können wir viel mehr erreichen als einer alleine.
17: Auch die neuen Stadtratsmitglieder wurden in der Sitzung vereidigt. Zweiter Kulmbacher Bürgermeister bleibt Frank Wilczok. Dritter Bürgermeister ist Simon Moritz von der WGK. In diesem Jahr wird es wieder einen Bürgerstar geben. Den Preis hat Bodo Löppert 2024 ins Leben gerufen. Er sagte im Mainwelle-Gespräch:
19: Die Bürgerstars sind ehrenamtliche Menschen, Bürger aus der Region und aus der Stadt Bayreuth, die sich zum Ziel gesetzt haben, Dinge umzusetzen, die sonst in der Stadt liegen bleiben oder nicht gemacht werden können.
17: Bis zum 13. Juni können Bürgerstars vorgeschlagen werden. Alle Nominierten werden im Rahmen einer Veranstaltung am 3. Oktober im Bayreuther Friedrichsforum vorgestellt. Von Bürgern bis Beat, das Landkreismagazin rundum feiert Jubiläum. Die preisgekrönte Zeitschrift aus dem Landkreis Bayreuth erscheint jetzt schon in der 5. Ausgabe. Auf mehr als 100 Seiten geht es diesmal unter anderem um imposante Schlösser, Festivals, innovative Firmen und regionale Genussschätze wie Brot und Gebäck. Das Magazin soll zeigen, wie vielseitig und lebenswert die Region ist. Rundum gibt's ab Juni kostenlos im Landratsamt, in Rathäusern und in vielen Geschäften oder auch online unter rundum-magazin.de. 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Das Mainwelle-Wetter in Bayreuth und in der Region. Heute ist es nochmal kühl, windig und regnerisch. Höchstwerte um 13 Grad übers Wochenende. Wird's aber freundlicher, die Wolken sind dann harmlos und die Sonne kommt immer häufiger raus. Damit wird's auch milder. Es ist kurz nach 5:30, hier ist der Mainwelle Verkehrsservice. Hallo Autofahrer. Ruhiger Verkehr auf den Straßen in Bayreuth, Stadt und Land. Keine Störungsmeldungen, Staus oder Blitzer. Wenn ihr was bemerkt habt, dann gerne Bescheid geben. 0170 99 07000. Schönen Dank. Gute Fahrt.
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8: Es ist 6 Uhr, ich bin Joshua Heise. Im Konflikt um die Straße von Hormuz könnte China eine aktivere Rolle spielen. Laut US-Präsident Trump hat Chinas Staatschef Xi angeboten, im Irankrieg zu vermitteln. China ist der wichtigste Abnehmer iranischen Öls und daher besonders betroffen. Trump zufolge hat Xi zugesichert, keine weitere militärische Ausrüstung an den Iran zu liefern. Eine Bestätigung aus Peking dafür gibt es bisher nicht. Beim Katholikentag in Würzburg stellt sich Bundeskanzler Merz heute den Fragen junger Menschen. Begleitet wird die Veranstaltung von einer Demo unter dem Motto »Gemeinsam für eine Zukunft ohne Merz und Menschenfeindlichkeit« mit rund 800 angemeldeten Teilnehmenden. Wer heute einkaufen gehen will, könnte vor verschlossenen Türen stehen. Bundesweit gibt es Warnstreiks im Handel. Die Gewerkschaft Verdi will so den Druck in den laufenden Tarifverhandlungen erhöhen. Sie hält die bisherigen Angebote der Arbeitgeber für deutlich zu niedrig. Soitas Sovali berichtet.
9: Verdi spricht sogar von vergifteten Angeboten. Die Arbeitgeber bieten bisher nur kleine Lohnerhöhungen in 2 Schritten. Verdi fordert dagegen deutlich mehr, und zwar 7% mehr Lohn, mindestens aber 225 Euro zusätzlich im Monat. Deshalb sind heute in mehreren Städten Warnstreiks und Kundgebungen geplant, unter anderem in Hamburg, Dortmund und Stuttgart.
8: Die Zahl der Herzinfarkte im Freistaat ist in den letzten Jahren deutlich gesunken. Das zeigen neue Zahlen der AOK. Besonders erfreulich, Rosenheim verzeichnet die niedrigste Herzinfarktrate bundesweit. In Bayern gab es 2024 knapp 27.000 Fälle, 14% weniger als 2017. Nur in Hamburg gab es weniger, die meisten gab es in Thüringen. Allerdings nehmen auch in Bayern Risikofaktoren wie Diabetes und Bluthochdruck zu. Die Fußballerinnen des FC Bayern haben nach der deutschen Meisterschaft auch den DFB-Pokal gewonnen. Das Team besiegte im Pokalfinale den VfL Wolfsburg mit 4:0. Ein emotionaler Nachmittag war es für Wolfsburg trotzdem. Die frühere Nationalstürmerin Alexandra Popp spielte ihr wohl letztes Pokalfinale. Popp wechselt nach der Saison zu Borussia Dortmund. Es ist jetzt 6:15.
10: Schönen guten Morgen. Wir gucken mal auf die aktuellen Temperaturen. Wir liegen bei Ja, 1 Grad in Weidenberg, 1 Grad in Warmensteinach, 2 sind es in Gefäß und 3 in Pottenstein. Heute die Höchstwerte bei 13 Grad. Ja, Wind und ein bisschen Regen im Mix. Das ist so das Bild für heute. Übers Wochenende lockere Wolken, Richtung Sonnenschein tendieren wir immer mehr. Am Sonntag sind es wieder bis zu 16 Grad. Da freuen wir uns drauf.
11: Und wir schauen auf die Straßen. Alles entspannt. Wenn ihr was seht, 0170 99 0 7000.
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10: Guten Morgen.
11: Morgen, schönen Freitag euch.

0: Guten Morgen an diesem Freitag.
1: Servus.
0: Und hier ist der Friseur der Woche mit Christian Hörrit.
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3: Auf Platz 3, der Friseur der Woche, heute mal beim Hörer daheim. Ich sitze da wegen am Esstisch und kriege einen guten Cappuccino. Neben mir schnurrt die Katz. Also ich weiß jetzt nicht so genau, ob deine Katze auf dem Weißbierfest war, aber ich war auf jeden Fall. Also früher bin ich neu zum Mittelhafen, zum Funrun. Mhm.
4: Früher, ja. Sicht mal.
3: Danke. Aber jetzt war ich am Sonntag drinnen und wollte ein wenig Frühschoppen machen. Und warum gibt's denn da eigentlich keine Weißwurst?
4: Hörst du? Das fragt sich die Katze auch gerade.
3: Wir kennten doch einmal den Chef fragen, ob Sonntag früh zu so einem leichten, alkoholfreien oder originalen Weizen nicht ein paar Weißwurst und eine Brezen passerten.
4: Weil ich mir sonst noch wünsche oder was?
3: Und ich habe einen Kumpel getroffen, der sagt, legendär, er vermisst halt einfach die Schaumbar, die am Donnerstagabend. Die ist halt nimmer. Der hat vor 30 Jahren da studiert in Bereit und ist dann geblieben.
4: Wegen der Schaumbari?
3: Na, mit Sicherheit. Auf Platz 2, der Herzog Keller. So ein schöner Biergarten in Bereit, ein wenig so auf dem Berg da drum, der Färberst Joe, der Sandro, der Gössen-Andi und jetzt die Zickler. Was ist denn da los?
4: Na, ich glaube ja, das ist das Wetter, ne? Schauen wir hinaus.
3: Meinst du, es soll mit die Eiseiligen sind da?
4: Die kennst du doch alle persönlich. Du hast doch alle eingespeichert in dein Handy.
3: Na, nicht wirklich, weil wenn das so wäre, die das einmal anrufen, die kriegen ein dünner Wetter von mir.
4: Ein dünner Wetter?
3: Aber auf jeden Fall. Also schleicht euch.
4: Euch, wenn es so weitergeht, ne? Bald würde die WM übertragen auf dem Herzog Keller, ne? Du kannst dann unter dein Deutschland-Trikot ein Skijacken anziehen.
3: Platz 1. Gestern war Vater doch.
4: Und die Eisheiligen haben mitgefeiert?
3: Ja, so in etwa, Christian. Ich war gestern ein wenig wandern mit einem Kumpel. Wir sind einmal nach Hochdädern aufgelaufen. Und dann sind wir mal nach Pferch lieber, weil im Pferch, im Sonnenhof, ist nämlich Kerber.
4: Aber ich bin natürlich glücklich, dass du wieder Ham gefunden hast. Ne? Die Ramona dir irgendwo so einen Drecker noch macht, dass er dich findet, wenn du nicht heimkommst. Falls du im Röhrensee auf der Sandbank strandest. Aber im Sonnenhof gab's da wenigstens dann Weißwurst.
3: Die hätt's gegeben, aber wir waren ein wenig spät dran. Wir haben da eine Schnitzel.
4: Du warst
3: ein
4: Schaumparty.
3: Na, wir haben da eine Schnitzel gegessen, Christian. Und schöne Musik war wie immer. Ein Zelt wird's geben. Einwandfrei.
4: Was machst du am Wochenende?
3: Wir werden einmal nach Bengerzen unterschauen. Da ist doch der Bratwurstgipfel. Da bist du auch, ne?
4: Na, frei ich.
3: Gibt's da wohl eine Schaumparty, Christian?
4: Im Seberi.
3: Gold.
4: Im Seberi, Herr Tavernier.
3: Goldig.
4: Schönes Wochenende.
3: Nutzt die Feste und geht ein wenig raus.
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0: Der Mainwecker hier. Einen wunderschönen guten Morgen.
1: Guten Morgen.
0: Morgen, der ESC, das große Finale. Ja, und damit tritt Sarah Engels für Deutschland an mit dem Song Fire.
1: Ja, die Buchmacher sagen, das wird nix.
0: Schade.
1: Das wird wieder eine Platzierung ganz weit hinten. Die Community, die Eurovision-Fans sind aber relativ laut dabei. Also zumindest die, die in der Arena sitzen, die feiern Sarah Engels mit ihrem Lied. Großer Favorit morgen um 21 Uhr beim Eurovision Song Contest ist Finnland mit diesem Song hier.

0: Warum auch immer.
1: Keine Ahnung.
0: Warum auch immer finden das anscheinend alle so super, dass so Wettanbieter richtig schlechte Quoten geben. Das bedeutet, die sind der große Favorit. Jetzt mag ich natürlich nicht immer den großen Favoriten, deswegen bin ich ja beispielsweise HSV-Fan, sondern ich mag diese kleinen Underdogs, diese wirklich fürchterlichen Nummern, die mir aber aus dem Kopf nicht mehr rausgehen. Und da habe ich eine gefunden, die sind natürlich auch beim großen Finale dabei. Großbritannien, auch ein großer Kandidat für den letzten Platz mit ihrem Lied 1, 2, 3. So viele Punkte bekommen wir nicht. 1, 2, 3.
1: Also, das ist auch wieder interessant. Viele interessante Nummern dabei.
0: Ja, absolut. Also auf jeden Fall morgen der Eurovision Song Contest um 21 Uhr übertragen im Ersten. Wir treten an mit Sarah Engels und Fire in Germany. 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

0: Rudimental und James Arthur, Sun Comes Up. Guten Morgen.
1: Einen wunderschönen guten Morgen. Und wir schauen mal kurz auf die Straßen. Heute ja Brückentag, nicht ganz so viel los. Ich glaube, viele liegen einfach noch im Bett. Deswegen kommt ihr alle gut durch, wenn was sein sollte. Wenn ihr einen Blitzer seht, sagt immer gerne Bescheid. Wir sind da. 0170 99 07000.
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0: Es ist 6:30. Guten Morgen am Freitag, an diesem Brückentag, der 15. Mai. Wir schauen auf die Nachrichten mit Martin Sollig.
1: Guten Morgen. Um die Straße von Hormus nach Ende des Iran-Kriegs abzusichern, stellt Deutschland weiteres Personal und Gerät der Bundeswehr in Aussicht. Zum Beispiel könnten deutsche Stabsoffiziere die Mission mit anführen, heißt es aus dem Verteidigungsministerium. Und beim Katholikentag in Würzburg stellt sich Bundeskanzler Merz heute den Fragen junger Menschen. Begleitet wird die Veranstaltung von einer Demo unter dem Motto »Gemeinsam für eine Zukunft ohne Merz und Menschenfeindlichkeit« mit rund 800 angemeldeten Teilnehmern.
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1: In diesen Tagen kommen viele neue Stadt- und Gemeinderäte zu ihrer ersten Sitzung zusammen. Konstituierende Sitzung in Bayreuth war bereits Anfang der Woche. Am Mittwochabend war es auch in Kulmbach soweit. Auch dort gibt es einen neuen Oberbürgermeister. Ralf Hartnack von der Wählergemeinschaft Kulmbach ist jetzt offiziell vereidigt.
3: Die Vereidigung hat jetzt nochmal die Größe der Aufgaben vor Augen geführt, den Respekt vor der Aufgabe, die Demut, aber auch die Freude auf all das, was jetzt kommt, die vielen Aufgaben, die anstehen, dass man die mit Freude erledigen kann. Ich möchte gern alle mitnehmen. Wir sollten als Team auftreten, weil gemeinsam können wir viel mehr erreichen als einer alleine.
1: Auch die neuen Stadtratsmitglieder wurden in der Sitzung vereidigt. Zweiter Kulmbacher Bürgermeister bleibt Frank Wilczok von der CSU. Dritter Bürgermeister ist Simon Moritz von der WGK. In diesem Jahr wird es in Bayreuth wieder einen Bürgerstar geben. Den Preis hat Bodo Löppert 2024 ins Leben gerufen. Im Mainwelle-Interview sagt er:
4: Die Bürgerstars sind ehrenamtliche Menschen, Bürger aus der Region und aus der Stadt Bayreuth, die sich zum Ziel gesetzt haben, Dinge umzusetzen, die sonst in der Stadt liegen bleiben oder nicht gemacht werden können.
1: Bis zum 13. Juni können Bürgerstars vorgeschlagen werden. Alle Nominierten werden dann im Rahmen einer Veranstaltung am 3. Oktober im Bayreuther Friedrichsforum vorgestellt. Der Prozess gegen zwei Geldautomatensprenger vor dem Landgericht in Bamberg ist beendet. Die beiden angeklagten Niederländer sind zu 7,5 und 7 Jahren Haft verurteilt worden. Sie haben zugegeben, Geldautomaten in Forchheim, Eckental und Küps gesprengt zu haben. Nach einer Übergangszeit in Deutschland sollen die Männer ihre Haft in den Niederlanden absitzen.
0: Dankeschön, Martin. 8 bis 13 Grad sind es heute in Bayreuth und der Region. Und ich kann schon mal sagen, übers Wochenende wird es schon mal besser. Lockere Wolken, schrittweise mehr Sonnenschein. Langsam wird es wärmer. Morgen so 13 Grad, am Sonntag bis zu 16 Grad. Aber die Tendenz stimmt doch schon mal.
5: Und wir schauen auf die Straßen. Da ist alles entspannt an diesem Freitag. Wenn ihr was seht, vielleicht ja auch einen Blitzer, dann sagt gerne Bescheid. Schreibt uns eine WhatsApp oder klingelt durch 0170 99 0 7000.
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5: Guten Morgen.
0: Martin Sollig.
6: Hallo, guten Morgen.
0: Und mit der Frage, habt ihr schon Highlight am Wochenende fest vor euch? Wisst ihr schon, was da so passiert an diesem Wochenende?
5: Ich feuer meinem Mann an beim Fahrradrennen auf jeden Fall. Das
0: ja.
5: Weiß ich.
0: Oh.
5: Bin selbst bei einem Fahrradrennen beim Moderieren und ja, mal schauen, was sonst noch so kommt.
0: Hat er irgendeine Zielvorgabe? Irgendwie
5: nee.
0: So, er will in die Top 5, Top 10,
5: nee.
0: Top 3 gewinnen?
5: Vielleicht Top 3 gewinnen, immer gewinnen, hallo?
0: Schau halt her. Na? Ich weiß ja, wie traurig er war nach dem Viertelmarathon.
5: Ach, er ist nur 40 Minuten gelaufen. Er wollte unter 40 Minuten laufen.
0: Versager.
5: Und es ist fast so schnell.
0: Ja, 40 Minuten. Ich hab dreimal so lange gebraucht, ne? Dafür habe ich deutlich mehr Sonne abbekommen und habe jetzt ein bisschen besseren Tag.
5: Ein bisschen besseren Tag.
0: Martin, hattest du irgendwas schon auf der Agenda?
6: Ja, Phil, du weißt nicht. Was machst du so?
0: Ich spiele ab Sonntag, Montag und Dienstag im Friedrichsforum Theater mit dem Brandenburger Kulturstadel. Unser Stück Neurosige Zeiten, das wir jetzt dort vor Ort gespielt haben. Da machen wir drei Gastspiele, die sind schon restlos ausverkauft. Sonntag geht's los und dann Montag, Dienstag. Da freue ich mich zum Beispiel sehr
5: Aber
0: drauf.
5: Schön, ja.
0: Ja.
6: Ja,
0: Endlich mal das Frifo einweihen da so gescheit.
6: Ich mach's mir morgen hier gemütlich.
0: Mit mir, Martin.
6: Ja, darauf wollte ich doch hinaus.
5: Wir machen zwei sind da Samstag. Für euch morgen.
6: Genau.
0: Und was ihr so am Wochenende macht,
6: ob ihr wollt oder nicht,
0: erfahrt ihr gleich von der Kollegin Michelle Embacher.

0: Guten Morgen, der Mein Wecker am Freitag hier.
1: Morgen.
0: Jetzt gleich die besten Veranstaltungstipps von unserer Kollegin Michelle Embacher für das Wochenende. Vorab schon mal von uns. Ich bin sehr froh, dass ich endlich mal wieder dieses fränkische L machen darf. Die Zungenspitze kommt leicht raus beim Wort Libellen.
1: Libellen?
0: Ja, ja. Es eröffnet eine Ausstellung um 18 Uhr heute in Kreußen zum Thema Libellen, geflügelte Juwelen und artenreiche Lebensräume. Das ist alles im Rahmen des Projekts ordentlich schlampig. Ein ganz super Projekt, da geht's um Natur, Naturschutz, um die Tiere, um die Pflanzen. Da könnt ihr gerne mal vorbeischauen. Da sieht man von drei Fotokünstlern Fotos, die die Natur unserer Region zeigen und die Perspektive des Naturschutzes.
1: Und hier vorab noch ein Tipp fürs Wochenende, für diesen Sonntag. Da ist nämlich auch das Food Festival zu Tisch in Wirsberg. Und da gibt's ganz, ganz, ganz viel leckeres Essen. Zum Beispiel auch Workshops. Da könnt ihr vorbeischauen. Von 11 bis 18 Uhr. Die Kollegin Franzi Horn ist auch live dabei.
0: Und jetzt aber die Kollegin Michelle Embacher mit dem Mainwelle Weekend.
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3: Alle Flohmarkt-Fans unter euch, aufgepasst! Morgen könnt ihr ganz entspannt über den Stadtteil-Flohmarkt Entdeckerwinkel schlendern. Den findet ihr zwischen dem Hofgarten und dem Kreuzstein in Bayreuth. Abends könnt ihr dann direkt weiterfahren nach Gefrees. In der Bärenscheune treten die Orange Shakers auf. Die fünf Musiker aus Kronach spielen eine Mischung aus Blues, Soul und Funk. Tickets bekommt ihr an der Abendkasse für 10 Euro. Oder ihr kommt ins Frisco in Bayreuth. Da steigt unsere 80er, 90er Mainwelle Party. 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
3: 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Habt ihr Lust auf exotische Varianten einer Bratwurst? Die gibt's am Sonntag in Pegnitz beim 13. Bratwurstgipfel. Verschiedene Metzgereien aus der Region treten mit ihren Bratwurstkreationen an und kämpfen um den Titel Bratwurstkönig 2026. Welche Kreationen sind denn dabei? Wolfgang Nierhoff, Bürgermeister von Pegnitz.
5: Chili Cheese ist dabei, dann ist eine dabei, da ist auch so Kraut mit drin. Aus Coburg bringen sie Samba-Bratwurst mit, ist wohl anscheinend Kokos mit drin und so weiter alles. Also ich freue mich schon drauf, wird eine tolle Geschichte.
3: Das Event wird von Christian Höret moderiert. Die Landjugend Eckersdorf feiert an diesem Wochenende ihr 75. Jubiläum. Morgen gibt's einen Partyabend mit der Kultband Radspitz und am Sonntag den großen Festumzug. Und so hört sich's am Wochenende an vielen Orten der Region an. In Frankenberg ist die Hideaway-Kerwa, in Kürzendorf gibt's eine Zelt-Kerwa und gefeiert wird auch in Kleingesee. Alle Tipps könnt ihr nochmal auf meinwelle.de nachlesen und damit wünsche ich euch ein wunderschönes Wochenende.

0: Der Main-Wegeher. Moin!
1: Moin, moin. Guten Morgen. Wir sind noch ein bisschen müde, müssen wir zugeben.
0: Ja, absolut. Wir haben 35 Stunden im ICE verbracht, respektive in Hamburg. Wir waren vorgestern waren wir auf einem Konzert in der Elbphilharmonie von Josh, dem Sänger von Cordula Grün oder Expresso und Chianti. Das war ganz toll. Was wir uns aber dann so in Hamburg dachten, und wir wissen ja nicht, wie es hier in Bayreuth war, aber in Hamburg, das Wetter war wie Januar, ne?
1: Das war wie Januar, ja. Es war so kalt und der Wind, naja, typisch Hamburg halt,
0: da,
1: ne?
0: Da hat es ein bisschen getröpfelt, also das war ein Feiertag. Also Vatertag in Hamburg war quasi, dass wir keine Erkältung haben, ist kurios.
1: Toi, toi, toi. Aber ich bin heute Morgen auch aus der Tür und huschala, also wann wird's denn jetzt endlich wärmer?
0: Mein Wellewetter-Experte Christian König.
2: Ja, es ist eine zähe Angelegenheit, bis wir rauskommen aus der kühlen Luft aus dem hohen Norden. Die Eisheiligen verabschieden sich zwar kalendarisch, aber wir werden wahrscheinlich auch morgen noch recht viel Wolken und nur teilweise Sonne erleben. Der Wind bleibt aber schwächer und das Schauerrisiko ist dann eher niedrig. Aber es bleibt je nach Höhenlage bei 9 bis 13 Grad. Erst am Sonntag, da wird's dann wohl insgesamt wärmer werden mit 12 bis 16 Grad. Und die Wolken sind dann harmlos, aber der große Durchbruch ist es auch noch nicht.
0: Naja, aber peu à peu nehmen

0: Ihr hört den Mainwecker heute am Freitag.
1: Einen schönen guten Morgen.
0: Und heute ist Freitag, aber irgendwie auch Donnerstag, weil heute ist mein Shop-Tag und ihr wisst ja, da könnt ihr immer die Hälfte sparen.
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1: Es ist 7 Uhr, ich bin Joshua Heise. Zum heutigen Tag der Familie warnt der Sozialverband Deutschland vor Kürzungen beim Elterngeld. Familien stünden durch hohe Lebenshaltungskosten ohnehin massiv unter Druck, sagte die Vorstandsvorsitzende Engelmeier der Rheinischen Post. Die linken Bundestagsabgeordnete Eising warf der Bundesregierung vor, die eigenen Versprechen zu brechen, da der Koalitionsvertrag eigentlich vorgesehen hätte, Mindest- und Höchstsatz des Elterngelds zu erhöhen. Tag 2 für US-Präsident Trump in China. Bei einem ersten Treffen mit Staatschef Xi ging es gestern um Wirtschaft und die blockierte Straße von Hormuz. Trump postete später auf Social Media, er hoffe auf bessere Beziehungen zu China. Xi hat die USA aber gewarnt, sich nicht in die Taiwan-Frage einzumischen. China sieht den Inselstaat als sein Territorium. Die USA unterstützen Taiwan diplomatisch und mit Waffen. Glücksspiel kann süchtig machen, heißt es immer wieder. Der Bundesdrogenbeauftragte Streeck will vor allem gegen illegales Glücksspiel vorgehen. Das seien keine harmlosen Automaten im Hinterzimmer, sondern organisierte Kriminalität, Geldwäsche und erhebliche Gewinne auf Kosten suchtkranker Menschen, so der CDU-Politiker gegenüber dem Redaktionsnetzwerk Deutschland. Er fordert deshalb eine engere Zusammenarbeit von Bund und Ländern. In Bayern wird an diesem Wochenende wieder kräftig gefeiert. Unter anderem laufen Volksfeste in Wasserburg und Traunstein und in Regensburg die Maiduld. Einen besonderen Programmpunkt gibt es in Neumarkt in der Oberpfalz. Dort startet am Sonntag das traditionelle Eselrennen, bei dem mehrere Teams an den Start gehen. Die Fußballerinnen des FC Bayern haben nach der deutschen Meisterschaft auch den DFB-Pokal gewonnen. Das Team besiegte im Pokalfinale den VfL Wolfsburg mit 4:0. Der Bericht von Zoe Tassovali.
2: Von mehr als 46.000 Fans in Köln trafen Stanway, Harder, Tanikawa und Caruso für die Münchnerinnen. Für Wolfsburg war es trotzdem ein emotionaler Nachmittag. Alexandra Popp stand nach ihrer Verletzung erstmals wieder auf dem Platz und spielte ihr wahrscheinlich letztes Pokalfinale. Popp wechselt nach der Saison zu Borussia Dortmund und wird danach wohl ihre Karriere beenden.
1: Es ist jetzt 7:15.
3: Das Wetter für Bayreuth und die Region. Heute noch Regen möglich. Das Ganze so bei 8 bis 13 Grad. Auch morgen am Samstag haben wir noch eine leichte Regenwahrscheinlichkeit. Vor allem morgen Nachmittag ab. Dann wird's trockener und auch wärmer. Sonntag bis zu 15 Grad. Am Montag bis zu 17 Grad.
4: Und wir schauen auf die Straßen. Da ist alles entspannt. Es gibt keine Probleme. Aber wir haben den ersten Blitzer reinbekommen. Steht in Goldkronach an der Kirche. Danke an den Dieter. Der hat uns das gerade eben gewhatsappt. Und wenn ihr noch was haben solltet, 0170 99 0 7000.
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3: Habe die Ehre.
4: Guten Morgen.
3: An diesem Freitag, Brückentag ist.

0: Ah, das war Toto mit Hold the Line. Heißt das sowas wie, bleib mal in der Leitung, bleib mal dran, vor allem wenn es so Richtung Anrufbeantworter geht, ne?
1: We're sorry, all of our representatives are still assisting other customers. 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

0: Schönen guten Morgen.
1: Guten Morgen.
0: Und ich bin registriert.
1: Ich bin auch registriert. Wie sieht's beim Kollegen Martin Sollig aus?
2: Ich bin auch registriert.
0: Es geht um die DKMS.
1: Knochenmarkspende. Das ist sehr schön, dass wir alle registriert sind. Mhm. Wisst ihr noch, warum ihr das gemacht habt oder wann?
0: Damals war eine Typisierungsaktion in Helmbrechts, kann ich mich noch erinnern. Und da bin ich hingegangen.
1: Martin, du?
2: Ich war auch auf einer Typisierungsaktion, ist schon ein bisschen länger her. Wo genau, weiß ich nicht. Aber da waren viele Leute dabei, also tolle Aktion gewesen damals.
1: Ich weiß noch, das war 2020, wir waren alle im Lockdown, wir waren daheim, mir war langweilig und ich dachte, ich muss irgendwas machen, was außerhalb von Fernsehen oder Lesen ist. Und dann hab ein bisschen rumgegoogelt, bin auf die DKMS gekommen, hab mir so ein Testkit zuschicken lassen und seitdem bin ich registriert. Warum erzählen wir das alles? Weil ich vergangene Woche in meinem Urlaub eine SMS von der DKMS bekommen habe, dass ich eventuell als Spender in Frage komme. Und ob ich einen weiteren Bluttest machen möchte, respektive ob ich weiter spenden möchte. Und ich habe jetzt letzte Woche einen Bluttest gemacht, habe den weggeschickt und bekomme jetzt in den nächsten Wochen Bescheid, ob ich denn als Knochenmarkspender für diese Person, die momentan anscheinend gut zu mir matcht, in Frage komme oder nicht.
0: Wow.
2: Und das fühlt sich auch richtig gut an, ne? Gib mir recht. Man kriegt erstmal so ein Heldengefühl. Also so ging es mir, wo ich mir gedacht habe, wow, da könnte ich jetzt vielleicht wirklich jemandem helfen.
1: Absolut.
2: Finde ich klasse. Bin dann auch zitternd zum Bluttest gegangen, denn ich hasse Spritzen. Aber fühlt sich doch insgesamt ziemlich gut an. Ich bin dann allerdings nicht mehr in den Recall gekommen. Also ich habe dann später ein Schreiben bekommen, leider doch kein Match. Bleib aber in der Kartei. Also es kann jederzeit wieder passieren und das finde ich wirklich gut. Es kann jedem, der registriert ist, passieren.
1: Das muss ja zu 100% passen. Das heißt, ja. Jetzt hat man ja nur diesen Stäbchentest und jetzt mit dem Bluttest wird es abgeklärt. Wir halten euch da auf dem Laufenden, wie es da weitergeht. In 2 bis 12 Wochen hieß es, kriegt man da Bescheid. Und wenn nicht, dann hoffen wir natürlich, dass es da einen geeigneten Spender gibt.
0: Auf jeden Fall.
1: Und registriert sein kostet ja nichts, schadet vor allem nichts.
0: Eben.
1: Kann nur Menschenleben retten.
0: Also falls ihr noch nicht registriert seid, macht das mal.
2: Oh ja. Baby,

0: Guten Morgen, der Mainwecker am Freitag hier.
1: Servus.
0: Ein Highlight am Sonntag im Pegnitzer Wiesweier Park, der Bratwurst-Gipfel.
1: Ja, wer liebt sie nicht, die fränkische Bratwurst?
0: Ja, Wolfgang Nierhoff, der Pegnitzer Bürgermeister zum Beispiel sehr. Und er freut sich auf das Event mit zehntausenden Besuchern bei ihm zu Hause im Pegnitzer Wiesweier Park.
2: Ein Chili Cheese ist dabei, dann ist einer dabei, da ist auch so Kraut mit drin und so weiter. Also es sind sehr viele exotische Sachen auch. Aus Coburg bringen sie Samba-Bratwurst mit, ist wohl anscheinend Kokos mit drin und so weiter alles. Also ich freue mich schon drauf, wird eine tolle Geschichte.
1: Also Samba-Bratwurst klingt interessant, also Kokos, boah, ich kann es mir gar nicht vorstellen, aber die mit Kraut, muss ich sagen. Oh, ja, das ist gut.
0: Ich habe Speichelfluss, das kann ich sagen. Es gibt ja die klassischen Bratwürste, die Metzger, die dort teilnehmen am Wettbewerb, mitbringen und dann diese Kreativbratwurst. Moderiert wird das Ganze vom Kollegen Christian Höret, also Sonntag. Falls ihr auch nicht wisst, was es so zum Mittag ist, ne, also ob Bratwurst oder halt ein paar, gehen auf jeden Fall.

0: Kelly Clarkson hier bei uns in der Playlist. Schönen Freitag euch.
1: Schönen guten Morgen.
0: Und wir schauen mal auf die Straßen. Da ist alles entspannt, ist ja auch Brückentag. Nicht ganz so viele sind unterwegs. Aber wir haben einen Blitzer in Goldkronach. An der Kirche steht der.
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0: Herz und Purple Disco Machine, Wonderful Life. Guten Morgen. 7:30 ist es. Die Nachrichten jetzt mit Martin Sollig.
1: Guten Morgen. Um die Straße von Hormus nach Ende des Iran-Kriegs abzusichern, stellt Deutschland weiteres Personal und Gerät der Bundeswehr in Aussicht. Zum Beispiel könnten deutsche Stabsoffiziere die Mission mit anführen, heißt es aus dem Verteidigungsministerium. Und die Zahl der Herzinfarkte im Freistaat ist in den letzten Jahren deutlich gesunken. Das zeigen neue Zahlen der AOK. Besonders erfreulich, Rosenheim verzeichnet die niedrigste Herzinfarktrate bundesweit. In Bayern gab es 2024 knapp 27.000 Fälle, 14% weniger als 2017.
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1: Am Sonntag steigt in Pegnitz der mittlerweile 13. fränkische Bratwurstgipfel. Dort treten verschiedene Metzgereien mit ihren Kreationen gegeneinander an. Pegnitz Bürgermeister Wolfgang Nierhoff.
3: Chili Cheese ist dabei, dann ist einer dabei, da ist auch so Kraut mit drin. Aus Coburg bringen sie Samba-Bratwurst mit, ist wohl anscheinend Kokos mit drin und so weiter alles. Also ich freue mich schon drauf, wird eine tolle Geschichte.
1: Aus Oberfranken treten dieses Jahr an die Metzgerei Wunderlich aus Kirchenlamitz, Finkenhof aus Michelau und Metzgermeister Jan Renner aus Meder. Der Titel Verteidiger ist auch wieder mit dabei, das frische Center Wagner aus Coburg. Der Bratwurstgipfel findet von 11 bis 18 Uhr im Wiesweier Park in Pegnitz statt. Die Veranstalter rechnen wieder mit bis zu 15.000 Besuchern. In diesem Jahr wird es in Bayreuth wieder einen Bürgerstar geben. Den Preis hat Bodo Löppert 2024 ins Leben gerufen. Im Mainwelle-Interview sagt er:
4: Die Bürgerstars sind ehrenamtliche Menschen, Bürger aus der Region und aus der Stadt Bayreuth, die sich zum Ziel gesetzt haben, Dinge umzusetzen, die sonst in der Stadt liegen bleiben oder nicht gemacht werden können.
1: Bis zum 13. Juni können Bürgerstars vorgeschlagen werden. Alle Nominierten werden dann im Rahmen einer Veranstaltung am 3. Oktober im Bayreuther Friedrichsforum vorgestellt. Barock, Musik und Familienprogramm. In Bayreuth starten heute die inzwischen 20. Residenztage. Unter dem Motto Alles scheint Natur gibt es im Markgräflichen Opernhaus, im Neuen Schloss und in Somparé Konzerte, Führungen, Theater und Mitmachaktionen für Groß und Klein. Höhepunkt zum Auftakt ist ein Konzert im Opernhaus. Infos und Tickets gibt's online bei bayreuth-wilhelmine.de.
0: Dankeschön, Martin. 8 bis 13 Grad sind's heute. Verschont sind wir nicht ganz vom Regen. Der kann dann heute Nachmittag auch nochmal runterkommen. Übers Wochenende wird's dann aber sonniger. Bis zum Sonntag haben wir schon wieder 15 mögliche Grad.
5: Und wir schauen auf die Straßen. Da ist immer noch alles entspannt. Es gibt keine Staus, aber einen Blitzer. Der steht in Goldkronach an der Kirche. Da bitte aufpassen und melden, wenn noch was sein sollte, wenn was auffällt. 0170 99 0 7000.
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0: Einen wunderschönen guten Morgen.
5: Morgen.
0: Und mit Martin Sollig.
6: Guten Morgen.
0: Heute an diesem Brückentag, vielleicht habt ihr ja frei, seid trotzdem wach, weil wenn man so im Rhythmus drin ist, ne?
5: Passiert. Na, das würde mir nicht passieren. Ich würde schlafen. Ich würde definitiv schlafen. Guten Morgen.
0: Ich nicht.
6: Also ich war gestern auch um 4:30 wach.
5: Oh Gott. Oh war ja. Und wir waren bis 4:30 wach.
0: Ja. Wir waren in Hamburg auf einem Konzert und dann abends natürlich sind wir Sternschanze, St. Pauli.
5: Na klar.
0: Rumgetigert wir alle. Das, also schlafmangeltechnisch haben wir einiges mit.
5: Der ist vorhanden. Ja.
0: Deswegen, wir wollen so.
5: Ah, ja.
6: Oh. Oh, gut auf. Ja.

0: Guten Morgen an diesem Freitag.
1: Servus.
0: Und hier ist der Friseur der Woche mit Christian Hörrit.
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3: Auf Platz 3, der Friseur der Woche, heute mal beim Hörrit daheim. Ich sitze da wegen am Esstisch und kriege einen guten Cappuccino. Neben mir schnurrt die Katz. Also ich weiß jetzt nicht so genau, ob deine Katze auf dem Weißbierfest war, aber ich war auf jeden Fall. Also früher bin ich neu zum Mittelhafen, zum Funrun. Mhm.
4: Früher, ja. Sieht man.
3: Danke, danke. Aber jetzt war ich am

0: Sind doch drinnen und wollte ein wenig Frühschub machen. Und warum gibt's denn da eigentlich keine Weißwurst?
1: Hörst du? Das fragt sich die Katze auch gerade.
0: Wir könnten doch mal den Chef fragen, ob Sonntag früh zu so einem leichten, alkoholfreien oder originalen Weizen nicht ein paar Weißwurst und ein Brezen passen.
1: Weil ich mir sonst noch wünsche oder was?
0: Und ich habe einen Kumpel getroffen, der sagt, legendär, er vermisst halt einfach die Schaumbar, die am Donnerstagabend. Die ist halt nimmer. Der hat vor 30 Jahren da studiert in Bereit und ist dann geblieben.
1: Wegen der Schaumbari?
0: Na, mit Sicherheit. Auf Platz 2, der Herzogkeller. So ein schöner Biergarten in Bereit, ein wenig so auf dem Berg da drum, der Färberst Joe, der Sandro, der Gössen-Andi und jetzt die Zickler. Was ist denn da los?
1: Na, ich glaube ja, das ist das Wetter, ne? Schauen wir mal aus.
0: Meinst du, sollten mir die Eiseiligen sind da?
1: Die kennst du doch alle persönlich. Du hast doch alle eingespeichert in dein Handy.
0: Na, nicht wirklich, weil wenn das so wäre, die das einmal anrufen, die kriegen ein dunner Wetter von mir.
1: Ein dunner Wetter?
0: Aber auf jeden Fall. Also schleicht euch.
1: Euch, wenn es so weitergeht, ne? Bald würde die WM übertragen auf dem Herzogkeller, ne? Du kannst dann unter dein Deutschland-Trikot eine Skijacken anziehen.
0: Platz 1, gestern war Vatertag.
1: Und die Eisheiligen haben mitgefeiert.
0: Ja, so in etwa, Christian. Ich war gestern ein wenig wandern mit einem Kumpel. Wir sind einmal nach Hochdädern aufgelaufen. Und dann sind wir mal nach Pferch lieber, weil im Pferch, im Sonnenhof, ist nämlich Kerber.
1: Aber ich bin natürlich glücklich, dass du wieder Ham gefunden hast. Ne? Die Ramona dir irgendwo so einen Drecker noch macht, dass er dich findet, wenn du nicht heimkommst. Falls du im Röhrensee auf der Sandbank strandest. Aber im Sonnenhof gab's da wenigstens dann Weißwurst.
0: Die hätt's gegeben, aber wir waren ein wenig spät dran. Wir haben da eine Schnitzel.
1: Du warst ein Schaumparty.
0: Na, wir haben da eine Schnitzel gegessen, Christian. Und schöne Musik war wie immer. Ein Zelt wird's geben. Einwandfrei.
1: Was machst du am Wochenende?
0: Wir werden einmal nach Bengerzen unterschauen. Das ist doch der Bratwurstgipfel. Da bist du auch, ne?
1: Na, frei ich.
0: Gibt's da wohl eine Schaumparty, Christian?
1: Im Sebaré.
0: Gold.
1: Im Sebaré, Herr Tavernier.
0: Goldig.
1: Tschüss, Wochenend.
0: Nutzt die Feste und geht ein wenig raus.
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3: Lasst euch doch den Wind einfach mal durch die Haare blasen.

0: Wecker hier. Einen wunderschönen guten Morgen.
1: Guten Morgen.
0: Morgen, der ESC, das große Finale. Ja, und damit tritt Sarah Engels für Deutschland an mit dem Song Fire.
1: Ja, die Buchmacher sagen, das wird nix. Schade. Das wird wieder eine Platzierung ganz weit hinten. Die Community, die Eurovision-Fans sind aber relativ laut dabei. Also zumindest die, die in der Arena sitzen, die feiern Sarah Engels mit ihrem Lied. Großer Favorit morgen um 21 Uhr beim Eurovision Song Contest ist Finnland mit diesem Song hier. Warum auch immer?
0: Keine Ahnung.
1: Warum auch immer finden das anscheinend alle so super, dass so Wettanbieter richtig schlechte Quoten geben. Das bedeutet, die sind der große Favorit. Jetzt mag ich natürlich nicht immer den großen Favoriten, deswegen bin ich ja beispielsweise HSV-Fan, sondern ich mag diese kleinen Underdogs, diese wirklich fürchterlichen Nummern, die mir aber aus dem Kopf nicht mehr rausgehen. Und da habe ich eine gefunden, die sind natürlich auch beim großen Finale dabei. Großbritannien, auch ein großer Kandidat für den letzten Platz mit ihrem Lied 1-2-3. So viele Punkte bekommen wir nicht. 1, 2, 3.
0: Also, das ist auch wieder interessant. Viele interessante Nummern dabei.
1: Ja, absolut. Also auf jeden Fall morgen der Eurovision Song Contest um 21 Uhr übertragen im Ersten. Wir treten an mit Sarah Engels und Fire and Germany. 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

0: hier auf der Mainwelle the best.
1: Schönen guten Morgen.
0: Und ich muss kurz noch eine Geschichte von gestern erzählen.
1: Ja, bitte.
0: Wir sind ja mit dem ICE von Hamburg zurückgefahren nach Nürnberg, aber von Nürnberg aus mit dem E-Auto.
1: Ja, mit einem ID.Buzz.
0: Genau. Also wir haben ja einen kleinen Ausflug gemacht, ne? Mhm. So als Kollegen
1: ja.
0: zu einem Konzert in Hamburg. Ja, und dann sind wir zurückgefahren und am Schluss hatten wir noch 6% Reichweite, hatten aber noch so 25 Kilometer zu fahren. Und ich muss sagen, mir wurde da heiß. Ich habe da einfach Schiss, dass man stehen bleibt. Bei mir ist es ja so, wenn da noch 200 Kilometer stehen, Reichweite, dann tanke ich ja schon normalerweise. Ja, und da hatte ich Angst, aber wir haben es geschafft.
1: Wir haben es geschafft, wir sind auch mit 6% angekommen wieder.
0: Mhm.
1: Also quasi war der prozentuale Verlust gar nicht so hoch. Du musst dir das eigentlich so vorstellen wie so ein Handy, ne? Also der Akku geht ja rasend runter bis 20% und dann so etwas langsamer runter. Und das letzte Prozent bei einem Handy, das reicht ja eigentlich noch also ein paar Tage, zumindest beim iPhone. Beim Nokia zum Beispiel früher, da hat es ja 18 Tage lang gehalten, so ein voller Akku. Also ich hatte da überhaupt gar keine Sorgen.
0: Also da muss man sich drauf einstellen, wenn man E-Auto fährt, ne? Da muss man einfach den Kopf, da muss man anders denken.
1: Aber es ist ja genau beim Benziner oder beim Dieselauto, ne, wenn du da in der Reserve bist, ja, dann weißt du ja auch irgendwann ungefähr, wie lange der Auto noch fahren kann, auch wenn da steht, Tank ist leer. Wird ja beim E-Auto dann auch passieren. Muss es halt regelmäßiger machen, denke ich mal.
0: Ja, ja. Also, naja, wir sind zum Glück angekommen.
1: Und halt die Klima aus.
0: Es war auch so rot. Es war so rot.
1: Halt die Klima aus, die Musik aus und dann also
0: Licht am besten noch, ne? Alles aus.
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1: Es ist 8 Uhr, ich bin Joshua Heise. Tech-Giganten wie Meta, TikTok und Google sollten konsequenter kontrolliert und bestraft werden, wenn sie KI-manipulierte Inhalte nicht löschen. Dafür sind 92% der Befragten einer Forsa-Umfrage, die der Rheinischen Post vorliegt. Der Verein Campact fordert von der Bundesregierung härtere Bußgelder und eine verbindliche Upload-Prüfung für täuschend echte KI-Bilder von Menschen. Die Luft wird dünner für Großbritanniens Premierminister Starmer. Nach dem Kommunalwahldebakel ist jetzt auch Gesundheitsminister Streeting zurückgetreten. Er habe das Vertrauen in Starmer verloren, erklärte der Ex-Minister zur Begründung. Die Times hatte im Voraus gemutmaßt, dass Streetings Rücktritt mit einer Herausforderung um den Posten als Labour-Parteichef einhergehen könnte. Um die Straße von Hormuz nach einem Ende des Iran-Kriegs abzusichern, stellt Deutschland weiteres Personal und Gerät der Bundeswehr in Aussicht. Erst muss aber noch ein Deal zwischen den USA und dem Iran her. Jan-Henner Reitze berichtet.
2: Auch als Motivation für US-Präsident Trump, einen Deal zu machen, hat Deutschland schon erklärt, dass für eine solche Mission ein Minenjagdboot und ein Versorgungsschiff bereitstehen und legt jetzt weiteres Gerät, Taucher und hochrangige Führungskräfte obendrauf. Voraussetzungen für einen Einsatz bleiben ein internationales Mandat und die Zustimmung des Bundestags.
1: An Bayerns Fach- und Berufsoberschulen starten heute die schriftlichen Abschlussprüfungen. Für die 24.500 Schülerinnen und Schüler geht es wie immer mit Deutsch los. Voss und Boss ermöglichen neben dem Gymnasium einen zweiten Weg zum Studium. Die Abiturprüfungen an Gymnasien sind schon durch. Die Abschlussprüfungen an den Mittel- und Realschulen starten erst nächsten Monat. Die Fußballerinnen des FC Bayern haben nach der deutschen Meisterschaft auch den DFB-Pokal gewonnen. Das Team besiegte im Pokalfinale den VfL Wolfsburg mit 4:0. Ein emotionaler Nachmittag war es für Wolfsburg trotzdem. Die frühere Nationalstürmerin Alexandra Popp spielte ihr wohl letztes Pokalfinale. Popp wechselt nach der Saison zu Borussia Dortmund. Es ist jetzt kurz nach 8.
3: Jo, danke schön. Wir gucken aufs Wetter. Mittlerweile fast überall 5 Grad in Bindlach, in Eckersdorf, in Bischofsgrün. Bis zu 13 werden es heute. Ja, übers Wochenende, da konzentrieren wir uns mal drauf. Heute nehme ich noch ein bisschen Regen möglich. Wird schöner, wird sonniger. Bis zum Sonntag erleben wir sogar 16 Grad.
4: Und wir schauen auf die Straßen. Wir haben einen neuen Blitzer, das ist der Blitzeranhänger in Solbitz in der Neukirchner Straße. Danke an den Christian. Und dann wird noch geblitzt in Goldkronach an der Kirche. Wenn sonst noch was sein sollte, 0170 99 0 7000.
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3: Wunderschönen guten Morgen.
4: Morgen.
3: An diesem Freitag. Wir planen das Wochenende. Vielleicht habt ihr ja heute frei.
4: Das wäre schön. Also auch schlau, wenn man den Tag einfach frei genommen hat. Wir sind nicht so schlau. Wir sind da.
3: Gönnen aber den Kollegen, die den Brückentag genommen haben.
4: Na klar.
3: Natürlich. Die Auszeit, die Entspannung. Ein paar sind ja auch weggefahren. Aber naja. Wir sind hier und wir gucken gleich mal, was man alles an diesem Wochenende in Bayreuth und der Region so tun kann. Gleich kommen die Veranstaltungstipps fürs Wochenende mit Michelle Embacher.

0: Guten Morgen, der Main Wecker am Freitag hier.
1: Morgen.
0: Jetzt gleich die besten Veranstaltungstipps von unserer Kollegin Michelle Embacher für das Wochenende. Vorab schon mal von uns. Ich bin sehr froh, dass ich endlich mal wieder dieses fränkische L machen darf. Die Zungenspitze kommt leicht raus beim Wort Libellen.
1: Libellen?
0: Ja, ja. Es eröffnet eine Ausstellung um 18 Uhr heute in Kreußen zum Thema Libellen, geflügelte Juwelen und artenreiche Lebensräume. Das ist alles im Rahmen des Projekts Ordentlich Schlampig. Ein ganz super Projekt. Da geht's um Natur, Naturschutz, um die Tiere, um die Pflanzen. Da könnt ihr gerne mal vorbeischauen. Da sieht man von drei Fotokünstlern Fotos, die die Natur unserer Region zeigen und die Perspektive des Naturschutzes.
1: Und hier vorab noch ein Tipp fürs Wochenende, für diesen Sonntag. Da ist nämlich auch das Food Festival zu Tisch in Wirsberg. Und da gibt's ganz, ganz, ganz viel leckeres Essen. Zum Beispiel auch Workshops. Da könnt ihr vorbeischauen. Von 11 bis 18 Uhr. Die Kollegin Franzi Horn ist auch live dabei.
0: Und jetzt aber die Kollegin Michelle Embacher mit dem Mainwelle Weekend.
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3: Alle Flohmarkt-Fans unter euch, aufgepasst! Morgen könnt ihr ganz entspannt über den Stadtteil-Flohmarkt Entdeckerwinkel schlendern. Den findet ihr zwischen dem Hofgarten und dem Kreuzstein in Bayreuth. Abends könnt ihr dann direkt weiterfahren nach Gefrees. In der Bärenscheune treten die Orange Shakers auf. Die fünf Musiker aus Kronach spielen eine Mischung aus Blues, Soul und Funk. Tickets bekommt ihr an der Abendkasse für 10 Euro. Oder ihr kommt ins Frisco in Bayreuth. Da steigt unsere 80er, 90er Mainwelle Party. Und mit dabei Kollege Christian Höret.
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3: 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Habt ihr Lust auf exotische Varianten einer Bratwurst? Die gibt's am Sonntag in Pegnitz beim 13. Bratwurstgipfel. Verschiedene Metzgereien aus der Region treten mit ihren Bratwurstkreationen an und kämpfen um den Titel Bratwurstkönig 2026. Welche Kreationen sind denn dabei? Wolfgang Nierhoff, Bürgermeister von Pegnitz.
5: Chili Cheese ist dabei, dann ist eine dabei, da ist auch so Kraut mit drin. Aus Coburg bringen sie Samba-Bratwurst mit, ist wohl anscheinend Kokos mit drin und so weiter alles. Also ich freue mich schon drauf, wird eine tolle Geschichte.
3: Das Event wird von Christian Höret moderiert. Die Landjugend Eckersdorf feiert an diesem Wochenende ihr 75. Jubiläum. Morgen gibt's einen Partyabend mit der Kultband Radspitz und am Sonntag den großen Festumzug. Und so hört sich's am Wochenende an vielen Orten der Region an. In Frankenberg ist die Hideaway-Kerwa, in Kürzendorf gibt's eine Zelt-Kerwa und gefeiert wird auch in Kleingesee. Alle Tipps könnt ihr nochmal auf mainwelle.de nachlesen und damit wünsche ich euch ein wunderschönes Wochenende.

0: Der Main-Wege. Moin!
1: Moin, moin! Guten Morgen! Wir sind noch ein bisschen müde, müssen wir zugeben.
0: Ja, absolut. Wir haben 35 Stunden im ICE verbracht, respektive in Hamburg. Wir waren vorgestern waren wir auf einem Konzert in der Elbphilharmonie von Josh, dem Sänger von Cordula Grün oder Expresso und Chianti. Das war ganz toll. Was wir uns aber dann so in Hamburg dachten, und wir wissen ja nicht, wie es hier in Bayreuth war, aber in Hamburg, das Wetter war wie Januar, ne?
1: Das war wie Januar, ja. Es war so kalt und der Wind, naja, typisch Hamburg halt,
0: dann
1: ne?
0: Da hat es ein bisschen getröpfelt, also das war ein Feiertag. Also Vatertag in Hamburg war quasi, dass wir keine Erkältung haben, ist kurios.
1: Toi, toi, toi. Aber ich bin heute Morgen auch aus der Tür und huschala, also wann wird's denn jetzt endlich wärmer?
0: Mein Wellewetter-Experte Christian König.
2: Ja, es ist eine zähe Angelegenheit, bis wir rauskommen aus der kühlen Luft aus dem hohen Norden. Die Eisheiligen verabschieden sich zwar kalendarisch, aber wir werden wahrscheinlich auch morgen noch recht viel Wolken und nur teilweise Sonne erleben. Der Wind bleibt aber schwächer und das Schauerrisiko ist dann eher niedrig. Aber es bleibt je nach Höhenlage bei 9 bis 13 Grad. Erst am Sonntag, da wird's dann wohl insgesamt wärmer werden mit 12 bis 16 Grad. Und die Wolken sind dann harmlos, aber der große Durchbruch ist es auch noch nicht.
0: Naja, aber peu à peu nehmen wir das doch mit.
1: Ja.

0: Guten Morgen, schönen Freitag euch.
1: Ja, einen schönen Freitag.
0: Und wir schauen mal auf die Straßen, da ist ja alles sehr entspannt, aber wir haben zwei Blitzer. Neu ist der Blitzeranhänger in Solbitz in der Neukirchner Straße und geblitzt wird außerdem in Goldkronach an der Kirche. Aufpassen bitte.
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0: Bon Jovi, Living on a Prayer, es ist 8:30. Guten Morgen. Nachrichten jetzt mit Martin Sollig.
1: Guten Morgen. Um die Straße von Hormus nach Ende des Iran-Kriegs abzusichern, stellt Deutschland weiteres Personal und Gerät der Bundeswehr in Aussicht. Zum Beispiel könnten deutsche Stabsoffiziere die Mission mit anführen, heißt es aus dem Verteidigungsministerium. Und beim Katholikentag in Würzburg stellt sich Bundeskanzler Merz heute den Fragen junger Menschen. Begleitet wird die Veranstaltung von einer Demo unter dem Motto »Gemeinsam für eine Zukunft ohne Merz und Menschenfeindlichkeit« mit rund 800 angemeldeten Teilnehmern.
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1: In diesen Tagen kommen viele neue Stadt- und Gemeinderäte zu ihrer ersten Sitzung zusammen. Konstituierende Sitzung in Bayreuth war bereits Anfang der Woche. Am Mittwochabend war es auch in Kulmbach soweit. Auch dort gibt es einen neuen Oberbürgermeister. Ralf Hartnack von der Wählergemeinschaft Kulmbach ist jetzt offiziell vereidigt.
3: Die Vereidigung hat jetzt nochmal die Größe der Aufgaben vor Augen geführt, den Respekt vor der Aufgabe, die Demut. Aber auch die Freude auf all das, was jetzt kommt, die vielen Aufgaben, die anstehen, dass man die mit Freude erledigen kann. Ich möchte gern alle mitnehmen. Wir sollten als Team auftreten, weil gemeinsam können wir viel mehr erreichen als einer alleine.
1: Auch die neuen Stadtratsmitglieder wurden in der Sitzung vereidigt. Zweiter Kulmbacher Bürgermeister bleibt Frank Wilczok von der CSU. Dritter Bürgermeister ist Simon Moritz von der WGK. Der Prozess gegen zwei Geldautomatensprenger vor dem Landgericht in Bamberg ist beendet. Die beiden angeklagten Niederländer sind zu 7,5 und 7 Jahren Haft verurteilt worden. Sie haben zugegeben, Geldautomaten in Forchheim, Eckental und Küps gesprengt zu haben. Nach einer Übergangszeit in Deutschland sollen die Männer ihre Haft in den Niederlanden absitzen. Von Burgern bis Beats, das Landkreismagazin Rundum feiert Jubiläum. Die preisgekrönte Zeitschrift aus dem Landkreis Bayreuth erscheint jetzt schon in der 5. Ausgabe. Auf mehr als 100 Seiten geht es diesmal unter anderem um imposante Schlösser, Festivals, innovative Firmen und regionale Genussschätze wie Brot und Gebäck. Das Magazin soll zeigen, wie vielseitig und lebenswert die Region ist. Rundum gibt's ab Juni kostenlos im Landratsamt, in Rathäusern und in vielen Geschäften oder online unter rundum-magazin.de.
0: Dankeschön, Martin. Das ist mein Welle Wetter. Heute noch ein bisschen Regen, ansonsten 8 bis 13 Grad. Übers Wochenende wird's dann schon schrittweise sonniger. Am Sonntag dann wieder 16 Grad möglich. Da freuen wir uns drauf. Und guck mal noch ganz kurz in die langfristige Prognose auch für kommende Woche. Da wird's stückchenweise wärmer und nächste Woche reißen wir dann auch wieder die 20 Grad Marke.
4: Und wir schauen auf die Straßen. Es wird geblitzt in Goldkronach an der Kirche und in Solbitz in der Neukirchner Straße. Da steht der Blitzeranhänger. Und wenn ihr sonst noch was entdeckt auf den Straßen, vielleicht ja noch einen Blitzer, sagt immer gerne Bescheid. 0170 99 0 7000.
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4: Guten Morgen.
0: Servus am Freitag. In den Nachrichten für euch ist Martin Sollig.
1: Hi, guten Morgen.
0: Und hier jetzt Taylor Swift.

0: Schönen guten Morgen.
1: Guten Morgen.
0: Und ich bin registriert.
1: Ich bin auch registriert. Wie sieht's beim Kollegen Martin Sollig aus?
2: Ich bin auch registriert.
0: Es geht um die DKMS.
1: Knochenmarkspende. Das ist sehr schön, dass wir alle registriert sind. Mhm. Wisst ihr noch, warum ihr das gemacht habt oder wann?
0: Damals war eine Typisierungsaktion in Helmbrechts, kann ich mich noch erinnern, und da bin ich hingegangen.
1: Martin, du?
2: Ich war auch auf einer Typisierungsaktion, ist schon ein bisschen länger her. Wo genau, weiß ich nicht, aber da waren viele Leute dabei, also tolle Aktion gewesen damals.
1: Ich weiß noch, das war 2020, wir waren alle im Lockdown, wir waren daheim, mir war langweilig und ich dachte, ich muss irgendwas machen, was außerhalb von Fernsehen oder Lesen ist. Und dann hab ein bisschen rumgegoogelt, bin auf die DKMS gekommen, hab mir so ein Testkit zuschicken lassen und seitdem bin ich registriert. Warum erzählen wir das alles? Weil ich vergangene Woche in meinem Urlaub eine SMS von der DKMS bekommen habe, dass ich eventuell als Spender in Frage komme. Und ob ich einen weiteren Bluttest machen möchte, respektive ob ich weiter spenden möchte. Und ich habe jetzt letzte Woche einen Bluttest gemacht, habe den weggeschickt und bekomme jetzt in den nächsten Wochen Bescheid, ob ich denn als Knochenmarkspender für diese Person, die momentan anscheinend gut zu mir matcht, in Frage komme oder nicht.
0: Wow.
2: Und das fühlt sich auch richtig gut an, ne? Gib mir recht. Man kriegt erstmal so ein Heldengefühl. Also so ging es mir, wo ich mir gedacht habe, wow, da könnte ich jetzt vielleicht wirklich jemandem helfen.
1: Absolut.
2: Finde ich klasse. Bin dann auch zitternd zum Bluttest gegangen, denn ich hasse Spritzen. Aber fühlt sich doch insgesamt ziemlich gut an. Ich bin dann allerdings nicht mehr in den Recall gekommen. Also ich habe dann später ein Schreiben bekommen, leider doch kein Match. Bleib aber in der Kartei. Also es kann jederzeit wieder passieren und das finde ich wirklich gut. Es kann jedem, der registriert ist, passieren.
1: Das muss ja zu 100% passen. Das heißt, ja. Jetzt

0: hat man ja nur diesen Stäbchentest und jetzt mit dem Bluttest wird es abgeklärt. Wir halten euch da auf dem Laufenden, wie es da weitergeht. In 2 bis 12 Wochen, hieß es, kriegt man da Bescheid. Und wenn nicht, dann hoffen wir natürlich, dass es da einen geeigneten Spender gibt.
1: Auf jeden Fall.
0: Und registriert sein kostet ja nichts, schadet vor allem nichts.
1: Eben.
0: Kann nur Menschenleben retten.
1: Also falls ihr noch nicht registriert seid, macht es mal.

0: Guten Morgen, der Mainwecker am Freitag hier.
1: Servus.
0: Ein Highlight am Sonntag im Pegnitzer Wiesweier Park, der Bratwurst-Gipfel.
1: Ja, wer liebt sie nicht, die fränkische Bratwurst?
0: Ja, Wolfgang Nierhoff, der Pegnitzer Bürgermeister zum Beispiel sehr. Und er freut sich auf das Event mit zehntausenden Besuchern bei ihm zu Hause im Pegnitzer Wiesweier Park.
2: Ein Chili Cheese ist dabei, dann ist einer dabei, da ist auch so Kraut mit drin und so weiter. Also es sind sehr viele exotische Sachen auch. Aus Coburg bringen sie Samba-Bratwurst mit, ist wohl anscheinend Kokos mit drin und so weiter alles. Also ich freue mich schon drauf, wird eine tolle Geschichte.
1: Also Samba-Bratwurst klingt interessant, also Kokos, boah, ich kann es mir gar nicht vorstellen, aber die mit Kraut, muss ich sagen. Oh, ja, das ist gut.
0: Ich habe Speichelfluss, das kann ich sagen. Es gibt ja die klassischen Bratwürste, die Metzger, die dort teilnehmen am Wettbewerb, mitbringen und dann diese Kreativbratwurst. Moderiert wird das Ganze vom Kollegen Christian Höret, also Sonntag. Falls ihr auch nicht wisst, was es so zum Mittag ist, ne, also ob Bratwurst oder halt ein paar, gehen auf jeden Fall.

0: Pride.
1: Felix Jähn in der MyWelle Playlist mit Pride. Guten Morgen.
0: Morgen, schönen Freitag, schönen Brückentag. Ja, alle, die heute arbeiten, denken, glaube ich, sie sind alleine heute.
1: Ja, aber sag ich nicht.
0: Ganz viele frei haben, aber nein. Wir müssen ja auch da sein. Also irgendwer muss ja die Region am Laufen halten, ne?
1: Ja, ja, und das sind die, die heute am Brückentag nicht frei haben.
0: Die es entweder vergessen haben
1: oder
0: halt da sein müssen.
1: Genau, richtig.
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0: schönen Freitag. Das war's mit dem Mainwecker.
1: Es ist kurz vor neun.
0: In dieser Woche die Gedanken zum Tag mit Schülerinnen und Schülern des RWG in Bayreuth. Und heute dran ist Theresa Launert.
2: Viele Menschen denken, wenn sie sich mit dem Thema Glück beschäftigen, zunächst an typische Beispiele wie Gewinnspiele, gute Noten, eine Beförderung oder ähnliches. Wichtig ist jedoch auch, sich nicht nur darauf zu konzentrieren, sondern auch auf eine der wichtigsten Formen von Glück, wie wir sie jeden Tag erfahren. Unsere Beziehungen zu Familie, Freunden oder Verwandten. Wenn wir mit ihnen Abendessen, Geburtstage feiern oder einfach jeden Tag mit ihnen in die Schule gehen. Auch an Gott denken wir oft nicht, wenn es um das Thema Glück geht. Christen gehen davon aus, dass Gott immer für sie da ist, ein stiller Begleiter im Alltag, wie Freunde und Familie. Auch über diese Beziehung denken wir oft nicht nach, wie wichtig auch diese für uns ist und wie selbstverständlich sie zu unserem Alltag gehört. Würden wir uns einmal vorstellen, wir wären plötzlich ganz allein, unsere Eltern wären weg, unsere Freunde würden uns verlassen und wir würden sogar an unserer Beziehung zu Gott zweifeln. Würde uns auffallen, wie glücklich wir sind, dass es nicht so ist. So sollten wir uns also öfter bewusst machen, wie viel Glück wir mit ihm an unserer Seite haben.

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1: Es ist 9 Uhr, ich bin Joshua Heise. Der Einkauf nach dem Feiertag könnte heute nicht ganz reibungslos verlaufen. Die Gewerkschaft Verdi hat zum Warnstreik im Handel aufgerufen. Dazu gibt es Demos in Frankfurt, Hamburg, Stuttgart und Dortmund. Verdi kritisiert, das Angebot der Arbeitgeber gleiche noch nicht einmal die Inflation aus. Die Gewerkschaft verlangt 7% mehr Lohn, die Arbeitgeber bieten bislang 3,5% in zwei Schritten an. Bayerns Ministerpräsident Söder empfängt heute Vertreter aus Politik, Wirtschaft und Gewerkschaften, um über die aktuellen Krisen zu beraten. Viele Branchen leiden unter Auftragsmangel, auch die hohen Energiepreise machen zu schaffen. Während Wirtschaftsvertreter Entlastungen und Reformen anmahnen, pocht der Deutsche Gewerkschaftsbund auf Investitionen vom Freistaat selbst, auch durch Schulden. Nach der russischen Angriffswelle auf Kiew ist die Zahl der Todesopfer auf 21 gestiegen. 17 Menschen gelten außerdem noch als vermisst. Sie sind laut Rettungskräften unter den Trümmern eines zerstörten Wohnblocks verschüttet worden. Uli Reitinger berichtet.
2: Der Angriff auf Kiew in der Nacht auf Donnerstag war ungewöhnlich heftig. Ukrainische Behörden sprechen von zahlreichen beschädigten Wohnhäusern. Der ukrainische Präsident Selenskyj sagt, ein Marschflugkörper, der in ein Kiewer Gebäude eingeschlagen ist, wurde erst vor wenigen Wochen hergestellt. Russland umgeht also die Sanktionen, meint Selenskyj, und fordert noch stärkere Maßnahmen gegen Moskau.
1: Beim Eurovision Song Contest in Wien ist das Teilnehmerfeld fürs Finale komplett. Im zweiten Halbfinale sind unter anderem Rumäniens Alexandra Capitanescu mit dem umstrittenen Song Choke Me und Australiens Delta Goodrem mit Eclipse ins Finale eingezogen. Für Deutschland tritt im Finale Sarah Engels mit ihrem Song Fire an. Torwart Manuel Neuer soll seinen Vertrag beim FC Bayern um ein Jahr verlängert haben. Wie die Bild berichtet, soll der 40-jährige Kapitän noch eine Saison als Stammkeeper spielen und parallel seinen Nachfolger Jonas Urbich ausbilden. Auch Ersatztorhüter Sven Ulreich bleibt demnach ein weiteres Jahr. Eine offizielle Bestätigung des Vereins gibt es noch nicht. Die könnte am Samstag beim letzten Saisonspiel gegen Köln kommen. Es ist jetzt kurz nach 9.
3: Das Mainwelle-Wetter, das ist frisch, würde ich sagen. Heute maximal 8 bis 13 Grad, aber wir haben ja auch ein Nordseetief hier in der Region. Doreen ist da und es passt halt auch perfekt zu den Eisheiligen. Ne? Es wird heute auch nochmal nass, ansonsten auch viel Wind dabei, viele Wolken, aber auch ein bisschen Sonne. Ja, und dann schauen wir aufs Wochenende. Das wird insgesamt freundlicher, es gibt mehr Sonne, aber es wird nur ein bisschen wärmer, morgen bis zu 13, am Sonntag bis zu 16 Grad. Der Mainwelle Verkehrsservice, da geht's auf die B303 Richtung Marktredwitz. Zwischen Glasermühle und Rangen, da gab's einen Unfall. Die Unfallstelle ist noch ungesichert, die rechte Spur da blockiert. Und da staut sich's jetzt natürlich auch schon. Ihr braucht 10 Minuten länger. Geblitzt wird in Solbitz in der Neukirchner Straße, das ist der Blitzeranhänger, und in Goldkronach an der Kirche. Wenn noch was sein sollte, immer gerne Bescheid geben. 0170 99 07000.
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3: Guten Morgen um kurz nach 9. Ja, und der ein oder andere, viele wahrscheinlich, stehen jetzt erst auf, weil es ist ja für viele der Brückentag. Ganz viele haben frei hier in Bayreuth und der Region. Habt ihr euch verdient, ihr wart schlau, habt den Tag freigenommen. Ja, und könnt jetzt einfach entspannt in diesen Tag starten. Und entspannt ist es jetzt auch in der Playlist und wunderschön bei uns mit Blue und Elton John. 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

0: Ihr hört Radio Mainwelle heute am Freitag. Servus! Und ein Highlight an diesem Wochenende am Sonntag auf jeden Fall der fränkische Bratwurstgipfel im Wiesweier Park in Pegnitz. Da kommen ja immer tausende Besucher. Ganz viele Metzgereien aus Oberfranken treten da mit, ja, guten Bratwürsten an, einer klassischen und einer Kreativbratwurst. Da ist ja zum Beispiel auch aus Coburg eine dabei mit Kokos, also ganz spannend. Ich freue mich da auf die mit Kraut, die klingt für mich ganz gut. Also da gibt's auch eine kreative. Ja, ihr könnt euch da auf jeden Fall durchprobieren. Es werden wieder tausende Besucher erwartet und wir schauen jetzt natürlich mal aufs Wetter. Heute an diesem Freitag ja doch noch durchwachsen, sehr kühl, auch immer wieder nass. Wie wird's denn am Sonntag? Können wir da draußen sitzen und zusammen feiern? Frage an unseren Wetterexperten Christian König.
1: Ja, bis zum Sonntag geht's tendenziell aufwärts. Da wird's dann Sonne und harmlose Wolken geben. Immerhin schon mal 12 bis 16 Grad dazu. Aber vorher, ja, müssen wir uns wohl heute noch zum eisheiligen Finale mit kühlem Schauermix abfinden. Und die große Maiwärme mit viel mehr Sonne, die wird sich erst im Laufe der neuen Woche bei uns einfinden.
0: Na gut, aber das klingt nicht schlecht, also am Sonntag bis zu 16 Grad, Sonne und Wolken. Ich glaube, damit können wir leben. Für die Bratwurst braucht's ja auch keine 30 Grad. Die schmeckt ja auch besser, wenn's nicht ganz so

0: schönen Freitag euch und ein Highlight an diesem Wochenende natürlich auch die 80er, 90er Mainwelle Party im Frisco mit dem Kollegen Christian Höret. Da könnt ihr auch gerne mitfeiern morgen. Und wir freuen uns alle vom Mainwelle Team natürlich auch schon auf den 5. Juni.
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15: Das Nachrichtenupdate um 9:30. Ich bin Martin Sollig. Schönen Vormittag. Am Sonntag steigt in Pegnitz der mittlerweile 13. fränkische Bratwurstgipfel. Dort treten verschiedene Metzgereien mit ihren Kreationen gegeneinander an. Pegnitz Bürgermeister Wolfgang Nierhoff.
16: Chili Cheese ist dabei, dann ist einer dabei, da ist auch so Kraut mit drin. Aus Coburg bringen sie Samba-Bratwurst mit, ist wohl anscheinend Kokos mit drin und so weiter alles. Also ich freue mich schon drauf, wird eine tolle Geschichte.
15: Aus Oberfranken treten dieses Jahr an die Metzgerei Wunderlich aus Kirchenlamitz, Finkenhof aus Michelau und Metzgermeister Jan Renner aus Meder. Der Titelverteidiger ist auch wieder mit dabei, das Frische Center Wagner aus Coburg. Der Bratwurstgipfel findet von 11 bis 18 Uhr im Wiesweier Park in Pegnitz statt. Die Veranstalter rechnen wieder mit bis zu 15.000 Besuchern. In diesem Jahr wird es in Bayreuth wieder einen Bürgerstar geben. Den Preis hat Bodo Löppert 2024 ins Leben gerufen. Im Mainwelle-Interview sagt er:
17: Die Bürgerstars sind ehrenamtliche Menschen, Bürger aus der Region und aus der Stadt Bayreuth, die sich zum Ziel gesetzt haben, Dinge umzusetzen, die sonst in der Stadt liegen bleiben oder nicht gemacht werden können.
15: Bis zum 13. Juni können Bürgerstars vorgeschlagen werden. Alle Nominierten werden dann im Rahmen einer Veranstaltung am 3. Oktober im Bayreuther Friedrichsforum vorgestellt. Barock, Musik und Familienprogramm. In Bayreuth starten heute die inzwischen 20. Residenztage. Unter dem Motto Alles scheint Natur gibt es im Markgräflichen Opernhaus, im Neuen Schloss und in Somparé Konzerte, Führungen, Theater und Mitmachaktionen für Groß und Klein. Höhepunkt zum Auftakt ist ein Konzert im Opernhaus. Infos und Tickets gibt's online bei bayreuth-wilhelmine.de.
18: Danke, Martin. Wir schauen aufs Mainwelle-Wetter und das ist kalt. Ja, schon frisch, würde ich sagen, für Mitte Mai. 8 bis 13 Grad maximal heute. Viele Wolken dabei, ein bisschen Sonne, aber vor allem am Nachmittag wird es auch immer mal wieder nass. Wechselhaft ist es. Aber das Wochenende schaut schon besser aus. Da gibt es mehr Sonne morgen am Samstag und vor allem am Sonntag. Und so langsam wird es auch ein Stückchen wärmer. Am Sonntag dann bis zu 16. Grad. Der Mainwelle Verkehrsservice. B303 Richtung Markt-Trettwitz. Da dauert es aktuell länger. Da gab es einen schweren Unfall zwischen Glasermühle und Rangen. Also ja, da müsst ihr mehr Zeit einplanen und wenn es geht, wenn ihr die Möglichkeit habt, auf jeden Fall umfahren. Und geblitzt wird in Solbitz in der Neukirchner Straße. Das ist der Blitzeranhänger. Und in Goldkronach an der Kirche. Wenn noch was sein sollte, 0170 99 0 7000. Gute Fahrt euch.
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18: Guten Morgen und Grüße mal an alle, die auch auf der Arbeit sind, heute am Brückentag, an alle, die die Region hier am Laufen halten. Ja, das schaffen wir schon heute. Natürlich mit ganz viel Musik, die unterstützt uns heute und vielleicht gleich noch einen Kaffee. Also ich brauche auf jeden Fall einen. Morgen, schönen Freitag.

0: Und das war der Mainwecker heute. I'm on fire, fire.
1: Toi, toi, toi an Sarah Engels. Morgen Eurovision Song Contest und sie vertritt Deutschland mit diesem Lied hier. Fire.
2: Beim Publikum ja sehr beliebt.
1: Ja, aber bei den Buchmachern, bei den Wettquoten sieht's nach einer sehr traurigen Veranstaltung mal wieder für Deutschland aus. Naja, wer schon, hä?
2: Großer Favorit ist ja Finnland mit diesem Song hier.
1: Warum auch immer?
2: Das frage ich mich auch, aber gut.
1: Das Lied heißt Liikintain und bedeutet Flammenwerfer. So viel weiß ich schon mal.
2: Aber du hast ja einen anderen Favoriten.
1: Der bei den Buchmachern auch nicht wirklich gut ankommt. Großbritannien, aber ich finde die Nummer großartig. Und auch die Bühnenshow und sowas. Also es sieht ganz toll aus dann, wie es präsentiert wird. Hier ist Großbritannien mit 1, 2, 3. Zwei, drei.
2: Also, das sind wieder ganz wilde Songs dabei.
1: Absolut, absolut. Wir wünschen ein schönes Wochenende, gell? Macht das Beste draus.
2: Sind ja auch viele Highlights, also am Sonntag zum Beispiel das Food Festival zu Tisch in Würzberg und in Pegnitz natürlich der fränkische Bratwurstgipfel.
1: Und oder ihr geht am Samstag auf die 80er, 90er Maiwelle Party im Frisco mit Christian Höret. Tickets gibt's noch an der Abendkasse. Wir hören uns wieder am Montag im Mainwecker ab 6.
2: Schönes Wochenende.

Ihr hört die Mainwelle heute am Brückentag. Einen schönen Freitag euch. Schön, dass wir euch begleiten dürfen. Durch den freien Tag, genießt den auf jeden Fall. Ja, aber auch durch den Arbeitstag. Es müssen auch ganz viele heute ran. Ja, zum Beispiel auch in den Supermärkten. Da wird vielleicht auch wieder ein bisschen mehr los sein heute, weil gestern Feiertag war. Also liebe Grüße auch an alle, die heute auch auf der Arbeit sind. Wir rocken den Arbeitstag zusammen. 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
11: Es ist 10 Uhr, ich bin Joshua Heise. Die Bahnbranche fordert von Verkehrsminister Schnieder eine schnelle Reform der Trassenpreise, also der Schienenmaut, die Unternehmen an die Bahntochter InfraGo zahlen. Flixtrain-Chef Schwemmlein kritisiert im Spiegel, dass die Bahn nicht einfach alle Kosten ungeachtet der Netzqualität umlegen könne. Der EuGH hatte im April die Trassenpreisbremse gekippt, jetzt drohen höhere Preise im Nahverkehr. Schnieder will die Reform aber erst im Dezember umsetzen. Vor der dänischen Insel Anholt ist ein toter Wal entdeckt worden. Das Tier liegt etwa 75 Meter vor der Küste und ist, wie dänische Medien berichten, wohl schon länger tot. Ob es sich um den mehrfach in der Ostsee gestrandeten Buckelwal handelt, soll jetzt untersucht werden. Diana Kramer berichtet.
12: Erste Bilder zeigen laut dänischen Medien wohl auch, dass die Haut des Tieres auffällig ist. Alles Daten, die darauf hindeuten, dass es sich um den Wal handeln könnte. Der Sender, den der Wal bei seiner Freilassung am 2. Mai in der Nordsee getragen hatte, lieferte bisher keine Daten. Die dänischen Behörden wollen jetzt Gewebeproben entnehmen, um Klarheit zu bekommen.
11: Die Stimmung in der deutschen Wohnungsbaubranche ist so stark eingebrochen wie seit 4 Jahren nicht. Das zeigen Zahlen des IFO-Instituts. Demnach sank der Geschäftsklimaindex von -19,3 auf -28,4 Punkte. So einen krassen Absturz gab es zuletzt im April 2022. Die Stimmung insgesamt ist aber besser. Grund für das Tief sind die geopolitische Unsicherheit sowie Lieferengpässe. Premiere in Polen. Zum ersten Mal ist dort eine gleichgeschlechtliche Ehe eingetragen worden. Die zwei Männer hatten in Berlin geheiratet, weil die polnische Verfassung nur eine Heirat zwischen Mann und Frau anerkennt. Der Europäische Gerichtshof hatte dann im November entschieden, dass gleichgeschlechtliche Ehen in der ganzen EU gültig sind, selbst wenn sie in einem Land wie Polen nicht erlaubt sind. An Bayerns Fach- und Berufsoberschulen starten heute die schriftlichen Abschlussprüfungen. Für die 24.500 Schülerinnen und Schüler geht es wie immer mit Deutsch los. Voss und Boss ermöglichen neben dem Gymnasium einen zweiten Weg zum Studium. Die Abiturprüfungen an Gymnasien sind schon durch, die Abschlussprüfungen an den Mittel- und Realschulen starten erst nächsten Monat. Es ist jetzt 10:15.
6: Das Mainwelle-Wetter. Das passt einfach zu den Eisheiligen. Es ist frisch und wechselhaft. Heute maximal 13 Grad hier bei uns in der Region. Und es kann immer mal wieder nass werden. Viele Wolken sind auch dabei, aber auch ein kleines bisschen Sonne. Sonne bekommen wir auf jeden Fall mehr am Wochenende. Das ist gut so, da können wir uns freuen. Sonne und Wolken im Mix morgen am Samstag und auch am Sonntag. Und dann wird es auch ein bisschen wärmer. Bis zu 16 Grad haben wir dann am Sonntag hier bei uns. Wir schauen auf die Straßen und da geht's auf die A70 Richtung Bayreuth. Vorsicht in der Ausfahrt Kulmbach-Neudrossenfeld. Da liegt eine verlorene Ladung, ein Metallteil. Also wirklich aufpassen in dem Bereich. Und dann schauen wir auf die B303 Richtung Markt-Trettwitz. Da dauert's länger. Da gab's einen Unfall zwischen Glasermühle und Rangen. Und das ist ein Unfall mit einem LKW und einem Auto. Da ist jetzt auch gesperrt. Also wenn es geht, könnt ihr das gerne umfahren und ansonsten auf jeden Fall deutlich mehr Zeit einplanen. Geblitzt wird in Solbitz in der Neukirchner Straße, das ist der Blitzeranhänger, und in Goldkronach an der Kirche.
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6: Ich wünsche euch einen wunderschönen Freitag und natürlich auch einen schönen Brückentag. Ganz schlau waren alle, die heute einfach freigenommen haben und jetzt ein tolles verlängertes Wochenende genießen können. Macht's euch schön.

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1: Schönen Freitag euch. Wir starten ins Wochenende und da ist wieder super viel los in der Region in Oberfranken. Also zwei Highlights auf jeden Fall. Einmal in Pegnitz, der fränkische Bratwurstgipfel. Wer liebt die fränkische Bratwurst nicht? Ja, da gibt's ganz viele Kreationen. Einmal treten ganz viele Metzger aus Oberfranken an mit einer klassischen Bratwurst. Und dann gibt's noch die Kreativbratwurst. Da gibt's zum Beispiel eine aus Coburg mit Kokos, die Samba-Bratwurst. Ganz spannend. Und es gibt auch eine mit Kraut. Und da muss ich sagen, da bin ich gespannt. Ich glaube, die ist sehr, sehr lecker. Der Bratwurstgipfel am Sonntag im Wiesweier Park in Pegnitz. Und am Sonntag ist noch ein weiteres Highlight hier in Oberfranken in Wirsberg. Da ist das Food Festival zu Tisch. Auch da gibt's ganz, ganz, ganz viele Leckereien. Kann man sich mal ein bisschen durchprobieren. Und es gibt zum Beispiel auch ganz viele Workshops. Also auch das ein Tipp von uns für euch. Und mehr Veranstaltungen findet ihr natürlich auch in unserem Veranstaltungskalender auf unserer Homepage. Gerne mal reinklicken.

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16: Es ist 10:30, ich bin Martin Sollig. Schönen Vormittag. Erstmals auf den Tisch gekommen ist die Idee im November, die Errichtung einer sogenannten Traglufthalle über dem Schwimmerbecken des Kreuzsteinbades. Sie könnte für den Schwimmunterricht am Graf-Münster-Gymnasium genutzt werden. Die alte GMG-Schwimmhalle ist seit Monaten geschlossen. Mit dem Vorschlag aus den Reihen der CSU wird sich nun der neue Stadtentwicklungsausschuss im Rathaus befassen, in seiner ersten Sitzung am kommenden Dienstag. Bei der Halle handelt es sich um einen aufblasbaren Stoffüberbau, der es möglich machen soll, das Becken in dem Freibad das ganze Jahr über zu nutzen. Für Wärme sorgt in dem Fall ein Blockheizkraftwerk. Der Prozess gegen zwei Geldautomatensprenger vor dem Landgericht in Bamberg ist beendet. Die beiden angeklagten Niederländer sind zu 7,5 und 7 Jahren Haft verurteilt worden. Sie haben zugegeben, Geldautomaten in Forchheim, Eckental und Küps gesprengt zu haben. Nach einer Übergangszeit in Deutschland sollen die Männer ihre Haft in den Niederlanden absitzen. Von Burgern bis Beats, das Landkreismagazin Rundum feiert Jubiläum. Die preisgekrönte Zeitschrift aus dem Landkreis Bayreuth erscheint jetzt schon in der 5. Ausgabe. Auf mehr als 100 Seiten geht es diesmal unter anderem um imposante Schlösser, Festivals, innovative Firmen und regionale Genussschätze wie Brot und Gebäck. Das Magazin soll zeigen, wie vielseitig und lebenswert die Region ist. Rundum gibt's ab Juni kostenlos im Landratsamt, in Rathäusern und in vielen Geschäften oder online unter rundum-magazin.de.
10: Danke, Martin. Das Mainwelle-Wetter. Das ist, ja, kalt und unbeständig heute an diesem Brückentag, an diesem Freitag. Viele Wolken sind dabei, ein bisschen Sonne schon auch, also typisch April eigentlich. Und es kann auch immer mal wieder nass werden. Besser wird's dann aber schon am Wochenende. Da bekommen wir viel mehr Sonne, vor allem auch am Sonntag. Und dann wird's so schrittweise ein bisschen wärmer. Am Sonntag 12 bis 16 Grad dann maximal. Wir schauen auf die Straßen, auf die A70 Richtung Bamberg, zwischen der Ausfahrt Bayreuth-Kulmbach und Kulmbach-Neudrossenfeld. Ein kaputter LKW da auf dem Standstreifen. Und dann geht's auf die B303 Richtung Markt-Trettwitz. Da braucht ihr ein bisschen länger Zeit leider. Da gab's einen Unfall zwischen Glasermühle und Rangen. Also das auf jeden Fall auch mit einplanen. Und geblitzt wird in Solbitz in der Neukirchner Straße. Das ist der Blitzeranhänger. Und in Goldkronach an der Kirche. Wenn sonst noch was sein sollte, immer gerne Bescheid geben.
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10: Servus und liebe Grüße an alle Papas da draußen. Gestern Vatertag, ganz viele waren on Tour. Ja, ein bisschen Bier wurde da, glaube ich, auch getrunken, ne? Wie geht's euch heute? Ich hoffe, gut und nicht allzu schlecht. Aber ganz viele haben ja so und so frei, also dann legt euch einfach hin, ne? Entspannt kurz und genießt eine super erfolgreiche Frau hier bei uns in der Playlist, Sabrina Carpenter mit Taste.

0: Ihr hört die Mainwelle heute am Freitag. Einen schönen Brückentag euch.
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0: Und wir suchen jetzt Katze Bobby. Bobby ist grau mit rötlichen und weißen Stellen. Ein Bild seht ihr auch auf meinwelle.de. Und sie ist recht scheu gegenüber fremden Menschen. Und weggelaufen ist sie zwischen Nemmersdorf und Untersteinach. Sie trägt ein graues Zeckenhalsband. Also falls ihr Katze Bobby sehen solltet, sagt auf jeden Fall Bescheid.
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4: Es ist 11 Uhr, ich bin Joshua Heise. Die Gewerkschaft Verdi hat im Handel für heute zu ersten Warnstreiks aufgerufen. Bundesweit sollen Beschäftigte im Einzelhandel und im Groß- und Außenhandel die Arbeit niederlegen. Für Kunden wird das aber wohl keine Auswirkungen haben. Uli Reitinger berichtet.
5: Beim letzten Mal hat sich dieser Tarifkonflikt über mehr als ein Jahr hingezogen. Am Ende stand ein Plus von insgesamt 14%. Da wirken die Forderungen diesmal fast schon bescheiden. Verdi fordert aktuell 7% mehr Lohn. Die Arbeitgeber sprechen von unrealistischen Forderungen. Angesichts der schwierigen wirtschaftlichen Rahmenbedingungen gäbe es dieses Mal kaum Spielraum für Lohnerhöhungen, heißt es.
4: Bayerns Sozialministerin Scharf hält deutliche Beitragserhöhungen in Kitas für unnötig. Die CSU-Politikerin sagte der Augsburger Allgemeinen, die staatliche Förderung bleibe hoch und der Qualitätsbonus steige sogar. Bayern hat direkte Zahlungen an Eltern gestrichen und investiert das Geld jetzt direkt in die Kitas. Aktuell werden rund 645.000 Kinder in 11.000 bayerischen Kindertagesstätten betreut. Die Weltgesundheitsorganisation warnt vor einem neuen Trend. Nikotinbeutel, auch Snus genannt, die man sich zwischen Oberlippe und Zahnfleisch klemmt. Das Produkt mache süchtig und habe schwere gesundheitliche Folgen, hieß es. Weil der Zigarettenverkauf zurückgehe, bauten multinationale Tabakkonzerne ihre Produktpalette aus. Die WHO beklagt, dass Snus vor allem als Lifestyle-Produkt für junge Leute vermarktet werden. US-Präsident Trump hat seine China-Reise beendet. Nach 2 Tagen und mehreren Gesprächen mit Staatschef Xi in Peking geht es zurück nach Washington. Vor dem Abflug sprach Trump von fantastischen Handelsdeals, ohne Details zu nennen. Themen waren auch der Iran-Krieg und die Taiwan-Frage. China hatte hier den USA geraten, sich nicht einzumischen. Peking beansprucht die unabhängige Insel für sich. Beim Katholikentag in Würzburg stellt sich Bundeskanzler Merz heute den Fragen junger Menschen. Begleitet wird die Veranstaltung von einer Demo unter dem Motto »Gemeinsam für eine Zukunft ohne Merz und Menschenfeindlichkeit« mit rund 800 angemeldeten Teilnehmenden. Es ist jetzt kurz nach 11.
6: Das Mainwelle-Wetter für diesen Freitagvormittag. Ja, es ist kalt und wechselhaft. Also viele Wolken sind dabei, schon auch ein kleines bisschen Sonne heute, aber es kann auch mal nass werden. Ja, typisch Aprilwetter jetzt Mitte Mai und das bei maximal 8 bis 13 Grad. Nordseetief Doreen ist schuld, aber wir schauen aufs Wochenende, auf den Samstagmorgen und auf den Sonntag, da schaut's besser aus. Also morgen schon 8 Sonnenstunden und am Sonntag noch mal. Und ja, da gibt's einfach Sonne und Wolken im Mix und es wird auch ein bisschen wärmer. Sonntag dann bis zu 16 Grad. Wenigstens was. Wir schauen auf die Straßen. Hallo, liebe Autofahrer. Vorsicht auf der A70 Richtung Bamberg zwischen der Ausfahrt Dreieck Bayreuth-Kulmbach und Kulmbach-Neudrossenfeld. Da steht ein kaputter LKW, der Standstreifen ist blockiert. Dann schauen wir auf die B303. Da gab es ja einen Unfall zwischen Glasermühle und Rangen. Und da dauert es auf jeden Fall auch noch länger. Bitte aufpassen. Und ein bisschen mehr Zeit braucht ihr auch auf der B2 zwischen Pegnitz und da der B85 bei Neudorf. Da ist einfach viel los und geblitzt wird. In Solbitz in der Neukirchner Straße, das ist der Blitzeranhänger, und in Goldkronach an der Kirche. Wenn sonst noch was sein sollte, einfach Bescheid geben.
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6: Wir starten zusammen so ganz langsam ins Wochenende. Wobei, ganz viele sind da ja schon mittendrin, weil gestern der Feiertag, Christi Himmelfahrt, Vatertag und heute ja der Brückentag. Und ja, wenn man den genommen hat, dann hat man ein schönes langes Wochenende. Genießt das auf jeden Fall.

Schön, dass wir euch durch diesen Freitag begleiten dürfen. Schönen Brückentag euch. I'm on fire, fire. Morgen ist das große Finale vom ESC, vom Eurovision Song Contest. Und Sarah Engels tritt mit diesem Song an, mit Fire für Deutschland. Kommt beim Publikum dort ja sehr gut an. Und wir hören jetzt auch mal in den Song aus Großbritannien. Interessant, wie klingt's in Griechenland? Und in Frankreich? Schon wieder wilde Songs dabei. Also ich bin gespannt, wer da gewinnt und vor allem, wie viele Punkte Deutschland bekommt.

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28: Die News um 11:30. Ich bin Martin Sollig. Schönen Vormittag. Am Sonntag steigt in Pegnitz der mittlerweile 13. fränkische Bratwurstgipfel. Dort treten verschiedene Metzgereien mit ihren Kreationen gegeneinander an. Pegnitz Bürgermeister Wolfgang Nierhoff.
0: Chili Cheese ist dabei, dann ist einer dabei, da ist auch so Kraut mit drin. Aus Coburg bringen sie Samba-Bratwurst mit, ist wohl anscheinend Kokos mit drin und so weiter alles. Also ich freue mich schon drauf, wird eine tolle Geschichte.
28: Aus Oberfranken treten dieses Jahr an die Metzgerei Wunderlich aus Kirchenlamitz, Finkenhof aus Michelau und Metzgermeister Jan Renner aus Meder. Der Titelverteidiger ist auch wieder mit dabei, das Frische Center Wagner aus Coburg. Der Bratwurstgipfel findet von 11 bis 18 Uhr im Wiesweier Park in Pegnitz statt. Die Veranstalter rechnen wieder mit bis zu 15.000 Besuchern. Der Prozess gegen zwei Geldautomatensprenger vor dem Landgericht in Bamberg ist beendet. Die beiden angeklagten Niederländer sind zu 7,5 und 7 Jahren Haft verurteilt worden. Sie haben zugegeben, Geldautomaten in Forchheim, Eckental und Küps gesprengt zu haben. Nach einer Übergangszeit in Deutschland sollen die Männer ihre Haft in den Niederlanden absitzen. Barock, Musik und Familienprogramm. In Bayreuth starten heute die inzwischen 20. Residenztage. Unter dem Motto »Alles scheint Natur« gibt es im markgräflichen Opernhaus, im Neuen Schloss und in Somparé Konzerte, Führungen, Theater und Mitmachaktionen für Groß und Klein. Höhepunkt zum Auftakt ist ein Konzert im Opernhaus. Infos und Tickets gibt's online bei bayreuth-wilhelmine.de.
1: Danke, Martin, für die Infos. Wir schauen aufs Mainwelle-Wetter. Ja, da können wir nicht Danke sagen, ne? Also das ist schon eher frisch und wechselhaft in diesen Tagen. Heute kann es auch nochmal nass werden. Viele Wolken sind dabei und ein kleines bisschen Sonne ist auch dabei. Das Ganze bei maximal 8 bis 13 Grad. Aber dann kommt ja das Wochenende und das ist ein bisschen beständiger zum Glück. Sonniger. Sonne und Wolken im Mix gibt's morgen am Samstag und auch am Sonntag. Und dann wird's Tag für Tag auch ein bisschen wärmer. Wir schauen auf die Straßen. Bitte aufpassen. Zwischen Münchberg Nord und Münchberg Süd auf der A9 Richtung Nürnberg. Ein kaputter LKW da auf dem Standstreifen. Und es gab einen Unfall zwischen Weidensees und Pegnitz auf der A9. In beiden Richtungen ist da jetzt die Autobahn gesperrt. Die Unfallstelle ist noch ungesichert. Also da braucht ihr jetzt deutlich mehr Zeit auf der A9 zwischen Weidensees und Pegnitz in beiden Richtungen. Dann schauen wir auf die A70 Richtung Bamberg zwischen der Ausfahrt Dreieck Bayreuth-Kulmbach und Kulmbach-Neudrossenfeld. Ein kaputter LKW, der Standstreifen ist blockiert. Und einen Unfall gab es auch auf der B303 Richtung Markt-Trettwitz zwischen Glasermühle und Rangen. Da könnte es auch noch länger dauern. Geblitzt wird in Solbitz, in der Neukirchner Straße und in Goldkronach an der Kirche. Wenn noch was ist, gerne Bescheid geben.
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1: Schönen Vormittag. Und das hier ist genau der richtige Sound für diesen Freitag, oder? Schön, dass wir euch begleiten dürfen. Rein ins Wochenende und durch diesen Arbeitstag.

0: Wir begleiten euch durch diesen Freitag und das natürlich wie gewohnt mit ganz viel schöner Musik hier und gleich auch wieder allen wichtigen Nachrichten um 12.
1: Und das war der Mainwecker heute. I'm on fire, fire.
2: Toi, toi, toi an Sarah Engels. Morgen Eurovision Song Contest und sie vertritt Deutschland mit diesem Lied hier. Fire.
0: Beim Publikum ja sehr beliebt.
2: Ja, aber bei den Buchmachern, bei den Wettquoten sieht's nach einer sehr traurigen Veranstaltung mal wieder für Deutschland aus. Naja, wer's schon, hä?
0: Großer Favorit ist ja Finnland mit diesem Song hier.
2: Warum auch immer?
0: Das frage ich mich auch, aber gut.
2: Das Lied heißt Liikintain und bedeutet Flammenwerfer. So viel weiß ich schon mal.
0: Aber du hast ja einen anderen Favoriten.
2: Der bei den Buchmachern auch nicht wirklich gut ankommt. Großbritannien, aber ich finde die Nummer großartig. Und auch die Bühnenshow und sowas. Also es sieht ganz toll aus dann, wie es präsentiert wird. Hier ist Großbritannien mit 1, 2, 3.
0: Also, das sind wieder ganz wilde Songs dabei.
2: Absolut, absolut. Wir wünschen ein schönes Wochenende, gell? Macht das Beste draus.
0: Sind ja auch viele Highlights, also am Sonntag zum Beispiel das Food Festival zu Tisch in Würzberg und in Pegnitz natürlich der fränkische Bratwurstgipfel.
2: 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Tickets gibt's noch an der Abendkasse. Wir hören uns wieder am Montag im Mainwecker ab 6.
0: Schönes Wochenende.

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16: Es ist 12 Uhr, ich bin Joshua Heise. Wegen der konstanten Wohnungsknappheit müsste die Wohnungsbaubranche eigentlich boomen. Trotzdem ist die Stimmung bei den Wohnungsbauern laut IFO-Institut so stark eingebrochen wie seit rund 4 Jahren nicht mehr. Uli Reitinger berichtet.
7: Die Bundesregierung will vor allem mit schnelleren Genehmigungen für mehr Wohnungen sorgen. Und das hat auch erstmal geklappt. Im vergangenen Jahr wurden zumindest fast 11% mehr Wohnungen genehmigt. Das ist in der Baubranche aber noch nicht angekommen. Mehr als 40% klagen immer noch über einen Auftragsmangel. Lieferengpässe bei der Versorgung mit Grundstoffen sorgen außerdem weiter für große Unsicherheiten.
16: Funkloch Bayern. Nach aktuellen Daten der Bundesnetzagentur liegen 7 der 10 größten Funklöcher Deutschlands im Freistaat mit dem Nationalpark Berchtesgaden auf Platz 1. Auch in den Ammergauer Alpen, im Mangfallgebirge oder im Sachsenrieder Forst gibt es oft keinen Empfang. Die Netzbetreiber begründen den mangelnden Ausbau unter anderem mit einer dünnen Besiedlung oder Widerstand gegen Funkmasten. Der Iran-Krieg wird die Konjunktur in Deutschland im 2. Quartal ausbremsen. Davon geht das Wirtschaftsministerium im neuesten Monatsbericht aus. Steigende Preise, Lieferkettenprobleme und Unsicherheiten belasteten Unternehmen und Haushalte, hieß es. Die Regierung hatte ihre Wachstumsprognose für dieses Jahr zuletzt nach unten korrigiert, auf nur noch 0,5%. Großbritanniens Premier Starmer steht mit dem Rücken zur Wand. Nach den miserablen Kommunalwahlen und dem Rücktritt von Gesundheitsminister Streeting droht jetzt eine interne Revolte bei der Labour-Partei. Ein Abgeordneter will sein Mandat niederlegen, um Andy Burnham ins Parlament zu holen. Burnham ist aktuell Bürgermeister von Manchester und gilt als beliebtester Labour-Politiker des Landes, also ein potenzieller Rivale. Die Gewerkschaft Verdi hat für heute zu Warnstreiks im Handel aufgerufen. Wir Kunden dürften davon aber nichts mitbekommen. In Frankfurt, Hamburg, Stuttgart und Dortmund finden Demos statt. Ein erstes Angebot der Arbeitgeber hat Verdi als vergiftet abgelehnt, da es nicht einmal die Inflation ausgleichen würde. Die Gewerkschaft fordert 7% mehr Lohn, mindestens 225 Euro. Die Arbeitgeber hatten zuletzt eine Erhöhung um 3,5% in 2 Schritten angeboten. Es ist jetzt 12:15.
17: Das Mainwelle-Wetter, heute mit Nordseetief Doreen hier bei uns in der Region. Es ist nochmal durchwachsen, also da ist alles dabei, so richtig aprilmäßig. Viele Wolken, Wind, Regen immer mal wieder, vor allem auch am Nachmittag und auch ein kleines bisschen Sonne. Sonne gibt's dann am Wochenende aber mehr, das ist die gute Nachricht an dieser Stelle. Paar Wolken, die aber eigentlich harmlos sind und dazu eben schon viel Sonne. Und dann bekommen wir am Sonntag auch bis zu 16 Grad. Wir schauen auf die Straßen und da ist ganz schön was los. Wir schauen mal auf die A9 Richtung Nürnberg, beziehungsweise auch auf die A9 Richtung Berlin. Da gab es einen Unfall zwischen Weidensees und Pegnitz. Mittlerweile ist nur noch der Standstreifen blockiert, aber natürlich staut sich das schon in beiden Richtungen jeweils 1 Kilometer. Es dauert gut eine Viertelstunde länger. Dann gab es auch noch einen Unfall auf der A9 Richtung Berlin zwischen Plech und Pegnitz. Da ist auch der Standstreifen blockiert und da steht auch noch Aquaplaning Gefahr. Also auch da bitte aufpassen. Außerdem liegen auch noch Fahrzeugteile auf der A9 Richtung Nürnberg zwischen Weidensees und Plech. Vielleicht auch noch Auswirkungen vom Unfall. Dann schauen wir auf die A70 Richtung Bamberg zwischen der Ausfahrt Dreieck Bayreuth-Kulmbach und Kulmbach-Neudrossenfeld. Immer noch ein kaputter LKW auf dem Standstreifen. Und auf der B303 gab es auch einen Unfall Richtung Marktredwitz zwischen Glasermühle und Rangen. Auch da könnte es noch ein bisschen länger dauern. Geblitzt wird in Solbitz in der Neunkirchner Straße. Das ist der Blitzeranhänger. Und in Goldkronach an der Kirche. Wenn sonst noch was sein sollte, immer gerne Bescheid geben. Wir wünschen euch eine gute Fahrt.
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17: Schönen Freitag. Und was macht ihr so am Wochenende? Habt ihr schon Pläne oder habt ihr da noch ein bisschen freie Zeit, die wir zusammen verplanen dürfen? Wir haben hier auf jeden Fall gleich einen Tipp für euch, der auch sehr lecker ist. Ja, bleibt auf jeden Fall dran und schaut auch gerne mal in unseren Veranstaltungskalender auf unserer Homepage. Auch da gibt's immer viel Inspiration fürs Wochenende. Lilly.

0: Einen schönen Freitag euch. Wir starten ins Wochenende. Ja, und da ist ein Highlight auf jeden Fall das Food Festival zu Tisch in Würzberg am Sonntag. Das ist ein Genussfest der besonderen Art und ja, ein spezielles Food Festival für Feinschmecker und Liebhaber gehobener Kochkunst. Ihr könnt da probieren, gut gemachte Lebensmittel kaufen oder auch in Workshops lernen. 80 Aussteller rund um Alexander Herrmann und Tobias Betz sind da vertreten. Es gibt zum Beispiel Wein vom Winzer mit Liebe gebackenes Brot oder auch exquisite Schokolade. Und seit dem ersten Food Festival von Freaks to Table gibt's immer mehr Menschen, die sich dafür interessieren. Frage an Tobias Betz, wie viele Freaks kommen mittlerweile denn nach Würzberg?
1: Ja, es gibt immer mehr Interesse dabei sein zu wollen und darüber freuen wir uns natürlich und es zeigt die Qualität des Festivals.
0: Und die Gäste kommen nicht nur hier aus der Region.
1: Ja, absolut, das kann ich definitiv sagen. Überall werden wir darauf angesprochen und so Tisch ist ein fester Begriff in der Szene geworden. Und ja, die pilgern natürlich von Deutschland, Österreich, Schweiz, von überall her zu diesem Festival und darauf sind wir sehr stolz.
0: Ja, also da wird wieder viel los sein am Sonntag in Würzberg. Ja, es gibt da quasi das Beste vom Besten zum Beispiel.
1: Boah, also das ist total unterschiedlich. Wir haben ja ganz verschiedene Areas, wo man quasi auch von fränkischen Streetfood, also das heißt quasi wirklich die ganzen fränkischen Top-Betriebe sind hier und zeigen eben auch ihre Küche eben für dieses Event auf die Hand. Also Sterneküche auf die Hand.
0: Und eine kulinarische Weltreise.
1: Griechisch, italienisch, alles dabei, aber eben auch immer mit diesem Gradmesser der Qualität. Dann haben wir ja Österreich, eine eigene Area. Dann haben wir Streetfood aus Deutschland. Und zwar würde ich sagen, das Beste vom Besten. Wirklich coole Jungs und Mädels, die da ausstellen. Dann haben wir das erste Mal einen Fischmarkt, wo wir einkaufen können oder eben wie es in Barcelona am Markt eben ist, dass man den Fisch auch direkt sich grillen lassen kann und dann verzehren. Tolle Barkeeper, tolle Winzer. Dann haben wir noch den bewirteten Champagnergarten vom Posthotel.
0: Wow, also ich habe jetzt Lust bekommen und vor allem auch Hunger. Das Food Festival zu Tisch ist am Sonntag in Würzberg. Also schaut da gerne mal vorbei von 11 bis 18 Uhr.

0: Schönen Freitag und ich nehme euch mal kurz mit in meinen Kopf. Ich habe nämlich so einen Ohrwurm. Wow, weil mein Mann das die ganze Zeit singt. Wir waren in Bayreuth beim Weißbierfest und da waren die Troglauer zusammen mit Hämatom auf der Bühne und haben diesen neuen Song hier gesungen.
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Ja, und obwohl das gar nicht so meine Musik ist, mein Mann singt das jetzt die ganze Zeit und jetzt hab ich's einfach im Kopf. Aber ich lebe ja auch auf dem Dorf und Dorfleben ist doch das Schönste. Hört mal rein hier. Unsere

So ist es doch, oder? Das ist doch auch das Schöne am Dorfleben. Ja, deswegen an dieser Stelle mal ganz liebe Grüße in die Dörfer hier in der Region. Und vielleicht habt ihr ja jetzt auch einen Ohrwurm.

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6: Es ist 12:30, ich bin Martin Sollig. Zum Bratwurstgipfel am Sonntag erwarten die Veranstalter wieder an die 15.000 Besucher im Pegnitzer Wiesweier Park. Verschiedene Metzgereien aus Franken treten mit ihren Kreationen an, darunter Bratwürste mit Chili Cheese oder Sauerkraut und eine Samba-Bratwurst aus Coburg.
19: Mit dabei aus Oberfranken sind die Metzgerei Wunderlich aus Kirchen-Lamitz, Finkenhof aus Michelau und Metzgermeister Jan Renner aus Meder. Der Titelverteidiger, das frische Center Wagner aus Coburg, ist auch wieder mit dabei. Der Bratwurstgipfel im Wiesweier Park steigt am Sonntag von 11 bis 18 Uhr. Schwerer Verkehrsunfall bei Bischofsgrün. Heute Vormittag ist auf der B303 der Fahrer eines Ford in den Gegenverkehr geraten. Es kam zum Frontalzusammenstoß mit einem Laster. Der Unfallverursacher musste aus seinem Auto befreit und ins Krankenhaus gebracht werden. Nach Angaben eines Polizeisprechers bestand keine Lebensgefahr. Der Fahrer des Lasters erlitt leichte Verletzungen. Wie es zu dem Unfall hat kommen können, ist noch unklar. Barock, Musik und Familienprogramm. In Bayreuth starten heute die inzwischen 20. Residenztage. Unter dem Motto »Alles scheint Natur« gibt es im markgräflichen Opernhaus, im Neuen Schloss und in Saint-Péray Konzerte, Führungen, Theater und Mitmachaktionen für Groß und Klein. Höhepunkt zum Auftakt ist ein Konzert im Opernhaus. Infos und Tickets gibt's online bei bayreuth-wilhelmine.de. Und was sonst noch los ist in Bayreuth und der Region, das gibt's zu nachlesen auf unserer Internetseite meinwelle.de.
20: Danke Martin, das Mainwelle-Wetter. Ja, und das ist wechselhaft heute nochmal. Es kann nochmal nass werden, wir brauchen vielleicht nochmal den Regenschirm, also eigentlich ziemlich sicher. Aber am Wochenende schaut's dann besser aus. Da haben wir mehr Sonne hier in der Region und der Sonntag ist dann auch ein bisschen wärmer. Ja, mit bis zu 16 Grad maximal. Heute werden's so maximal 8 bis 13, also brauchen wir schon ein Jäckchen, ne, wenn's rausgeht. Wir schauen auf die Straßen, auf die A9 Richtung Nürnberg, zwischen Trockau und Pegnitz. Da gab es einen Unfall, der Standstreifen ist blockiert. Und zwischen Pegnitz und Weidensees, da staut sich's 2 Kilometer. Ihr braucht gut eine Viertelstunde länger. Dann geht's auf die A9 Richtung Berlin. Da bitte auch aufpassen, zwischen Plech und Pegnitz, der Standstreifen blockiert. Und hier Aquaplaning Gefahr, es ist schon ein Unfall passiert. Dann geht's weiter auf der A70 Richtung Bamberg zwischen der Ausfahrt Dreieck Bayreuth-Kulmbach und Kulmbach-Neudrossenfeld. Da steht ein kaputter LKW auf dem Standstreifen und es wird geblitzt. Ganz neu in Bayreuth in der Grafenreuther Straße. 30 sind da erlaubt. Schwer zu erkennen, habt ihr uns geschrieben, also wirklich aufpassen. In Solbitz wird geblitzt, in der Neunkirchner Straße. Der Blitzeranhänger steht da und in Goldkronach noch aufpassen an der Kirche. Wenn ihr sonst noch was entdeckt, sagt uns gerne Bescheid. Und eine gute Fahrt euch.
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20: Einen wunderschönen Freitag euch. Schönen Brückentag. Jetzt mit Taylor Swift hier bei uns in der Playlist. Aha.

Wir begleiten euch durch diesen Freitag, der ja doch nochmal, huschala, ziemlich frisch ist und wechselhaft. Aber das Wochenende schaut ja besser aus. Also da können wir uns freuen und vor allem auch alle, die eine Veranstaltung am Wochenende geplant haben. Ein Festler, da wünschen wir natürlich euch allen ganz viel Spaß. Ihr könnt auch gerne immer auf unsere Homepage klicken in den Veranstaltungskalender und da mal durchschauen, was so am Wochenende geht hier in der Region.

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18: Es ist 13 Uhr, ich bin Joshua Heise. Bundeskanzler Merz hat zugegeben, dass es in der schwarz-roten Koalition gerade nicht gut läuft. Beim Katholikentag in Würzburg sagte er, zur Demokratie gehöre Streit, der aber Ergebnisse liefern müsse. Er räumte ein, die Regierung streite im Augenblick sehr viel und bringe zu wenig Ergebnisse. Man müsse beweisen, dass es möglich sei, in der politischen Mitte Lösungen zu finden. US-Präsident Trump ist sichtlich zufrieden mit seiner China-Reise. Kurz vor seinem Rückflug nach Washington sprach er im chinesischen Staatsfernsehen von fantastischen Handelsdeals. Er sei zuversichtlich, dass die Länder ihre Beziehungen vertiefen könnten. Trump hat Xi zum Gegenbesuch in die USA eingeladen. Sollte er dem zustimmen, soll dieser im September stattfinden. Billy Idol wird bei den American Music Awards für sein Lebenswerk geehrt. Der britische Rocksänger bekommt die Auszeichnung laut Veranstalter am 25. Mai in Las Vegas verliehen. Dabei soll er auch ein Medley seiner größten Hits spielen. In den 80er Jahren galt Idol als Inbegriff des Mainstream-Punk und lieferte Welthits wie White Wedding oder Rebel Yell. Großereignisse der Welt, beeilt euch, denn der Witz XY vor GTA 6 könnte bald nicht mehr ziehen. In der Videospielbranche verdichten sich die Hinweise, dass die Promophase für das neue Game schon am Montag beginnen könnte. Medienberichten zufolge ist eine durchgesickerte interne E-Mail der Auslöser der Gerüchte. Wann GTA 6 erscheint, ist noch nicht bestätigt, es wird aber über einen Start im November spekuliert. Ein kleiner Junge ist in München in die Isar gestürzt. Passanten, die Mutter und die Polizei haben schnell reagiert. Der Zweijährige konnte gerettet werden. Er hat sich nur leicht verletzt. Mehr dazu von Julia Wassilkow.
19: Passiert ist das Ganze am Vormittag in der Nähe des Deutschen Museums. Die Mutter war dort mit ihren 2 Jahre alten Zwillingssöhnen unterwegs. Einer der Jungen kletterte über ein Geländer und fiel mehrere Meter tief in die Isar. Die Mutter und mehrere Passanten liefen hinunter ans Wasser. Ein Polizeibeamter entdeckte den Jungen schließlich an der Corneliusbrücke auf einer Kiesbank.
18: Es ist jetzt 1:15.
20: Das Main-Welle-Wetter für diesen Freitag. Ja, es ist schon durchwachsen. Vor allem jetzt am Nachmittag kann es immer mal wieder nass werden. Viele Wolken sind dabei und huschala, es ist ja schon auch frisch, ne? Maximal 8 bis 13 Grad heute. Dann schauen wir aufs Wochenende und das ist schon gut. Also ich würde sagen, da können wir uns nicht beschweren. Es ist beständiger mit mehr Sonne hier in der Region und paar harmlosen Wolken. Und dann wird es Stück für Stück ein bisschen wärmer, also am Sonntag dann bis zu 16 Grad hier bei uns. Wir schauen auf die Straßen, auf die A9 Richtung Nürnberg zwischen Trockau und Pegnitz aufpassen. Da gab es einen Unfall, der Standstreifen ist aber nur noch blockiert. Und auf der A9 Richtung Berlin, auch da gab es einen Unfall, auch da ist nur der Standstreifen blockiert. Zwischen Plech und Pegnitz aber trotzdem aufpassen. Dann schauen wir auf die A70 Richtung Bamberg zwischen der Ausfahrt Dreieck Bayreuth-Kulmbach und Kulmbach-Nordrossenfeld. Immer noch ein kaputter LKW da auf dem Standstreifen. Geblitzt wird in Bayreuth in der Grafenreuther Straße. Da dürft ihr 30 fahren. Der Blitzer ist anscheinend sehr gut versteckt. Und in Solbitz in der Neunkirchner Straße steht der Blitzeranhänger. Wenn sonst noch was sein sollte, wenn euch was auffällt, sagt uns immer gerne Bescheid und eine gute Fahrt euch.
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20: Schönen Freitag euch. Und wie heißt's immer? Freitag ab 1 macht jeder seins. Schönen Feierabend an alle, die jetzt dann schon frei haben und ins Wochenende starten. Ja, und liebe Grüße auch an alle, die einen Brückentag genießen und so ein ganz langes Wochenende haben. Aber auch liebe Grüße an alle, die noch ein bisschen durchhalten müssen auf der Arbeit.
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1: Einen schönen Nachmittag. Schön, dass wir euch begleiten dürfen. An dieser Stelle mal liebe Grüße an alle Mamas und Papas, die zuhören, an alle Handwerker hier in der Region. Natürlich auch an alle Supermarktmitarbeiter. Da ist heute vielleicht wieder ein bisschen mehr los nach dem Feiertag gestern. Und auch einfach mal liebe Grüße an alle Schülerinnen und Schüler und an alle Studentinnen und Studenten. Ich habe nämlich gerade gelesen, Deutschland ist weltweit das viertbeliebteste Land zum Studieren. Das ist doch cool. Nach den USA, Großbritannien und Australien. Und für Studierende aus Europa, die in einem anderen europäischen Land studieren möchten, sind wir sogar das beliebteste Land. Finde ich gut.

0: viel Spaß.
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25: 13:30, jetzt gibt's die News von mir. Ich bin Franziska Horn. Schönen Nachmittag. Diese Idee gibt's seit November. Die Errichtung einer sogenannten Traglufthalle über dem Schwimmerbecken des Kreuzsteinbades. Sie könnte für den Schwimmunterricht am Graf-Münster-Gymnasium genutzt werden. Damit wird sich demnächst der neue Stadtentwicklungsausschuss im Rathaus befassen. Martin Sollig mit den Infos.
26: Hintergrund ist, die alte GMG-Schwimmhalle ist seit Monaten geschlossen. Neubau oder Sanierung erscheinen wenig sinnvoll. Jetzt der Vorschlag aus Reihen der CSU, zieht einen aufblasbaren Stoffüberzug über das Schwimmerbecken im Kreuzer und sorgt mit einem Blockheizkraftwerk für ausreichend warmes Wasser. Diese so geschaffene Schwimmhalle in dem Freibad könnte dann das GMG für den Unterricht nutzen. Sie soll aber auch anderen Schulen, Schwimmvereinen und Freizeitsportlern zugutekommen. Und zwar das ganze Jahr über. Das ist die Idee. Am Dienstag wird sich zeigen, wie sie bei den Mitgliedern des Stadtentwicklungsausschusses ankommt.
25: Schwerer Verkehrsunfall bei Bischofsgrün. Heute Vormittag ist auf der B303 der Fahrer eines Ford in den Gegenverkehr geraten. Es kam zum Frontalzusammenstoß mit einem Laster. Der Unfallverursacher musste aus seinem Auto befreit und ins Krankenhaus gebracht werden. Nach Angaben eines Polizeisprechers bestand aber keine Lebensgefahr. Der Fahrer des Lasters hat leichte Verletzungen erlitten. Wie es zu dem Unfall kommen konnte, ist noch unklar. Viele Essens- und Warenstände zum Bummeln, Einkaufen und Genießen. Das klingt nach dem Bayreuther Pfingstmarkt. Morgen geht's los. Bis zum 19. Mai gibt es an den Ständen eine große Auswahl an regionalen Spezialitäten, süßen und herzhaften Leckereien, handgefertigten Produkten, Geschenkideen und praktischen Alltagsartikeln. Der Pfingstmarkt gehört seit vielen Jahren fest zum Veranstaltungskalender der Stadt und lockt jedes Jahr viele Gäste in die Innenstadt. Geöffnet hat der Markt täglich von 10.30 Uhr bis 18 Uhr, am Sonntag von 11 bis 18 Uhr. Der Eintritt ist frei, die Veranstaltungsfläche ist bequem mit öffentlichen Verkehrsmitteln erreichbar. Und alles zum Nachlesen gibt's nochmal auf meinwelle.de.
0: Wir schauen aufs Mainwelle-Wetter und das ist heute an diesem Brückentag noch mal ein bisschen wechselhafter und vor allem auch frisch. 8 bis 13 Grad, das sind die Höchstwerte. In der Nacht geht es dann auch runter auf so 0 Grad teilweise, also schon echt kalt. Aber dann kommt das Wochenende und das wird schon schöner mit viel mehr Sonne hier in der Region. Also da können wir uns schon freuen. Morgen noch mal maximal 13, aber am Sonntag maximal 16 Grad. Wir schauen auf die Straßen und da ist nichts mehr los. Also ihr kommt da gut durch den Nachmittag aktuell. Aber es wird geblitzt in Bayreuth in der Grafenreuther Straße. 30 sind da erlaubt. Und in Solbitz in der Neunkirchner Straße, da steht der Blitzeranhänger. Wenn ihr sonst noch was entdeckt, sagt uns immer gerne Bescheid. Wir geben es dann an alle weiter. Gute Fahrt euch!
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0: Servus, ich wünsche euch einen wunderschönen und hoffentlich ganz entspannten Freitagnachmittag.

mit wunderschöner Musik und gleich um Punkt 14 Uhr wieder allen wichtigen Infos begleiten wir euch durch diesen Nachmittag. Schönen Freitag.

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19: Es ist 14 Uhr. Ich bin Gregor Jusse Moser. Bundesjustizministerin Hubich will härter gegen überhöhte Preise beim Ticketverkauf vorgehen. Die SPD-Politikerin sagte der Bild-Zeitung, Konzerte und Fußballspiele dürften nicht nur für die sein, die sich die horrenden Preise auf dem Zweitmarkt leisten könnten. Dieser soll deshalb reguliert werden nach dem Vorbild anderer Länder. Zuvor hatten Künstler und Veranstalter in einem offenen Brief strengere Regeln gegen Ticketabzocke gefordert. Mit einem Transformationsfonds will Bayerns Ministerpräsident Söder insbesondere den Automobilzulieferern in der aktuellen Krise helfen. Das sagte Söder nach einem Treffen mit der Vereinigung der Bayerischen Wirtschaft VBW und dem DGB Bayern. Janina Singer berichtet.
20: Insgesamt 500 Millionen Euro soll zur Verfügung stehen, so Söder. Daraus würden viele große Zulieferer in Bayern unterstützt.
21: Und zwar mit Technologieprojekten, um sich für neue Branchen, für Verteidigung, für Raumfahrt zu öffnen.
20: Ziel sei, Wettbewerbsfähigkeit stärken und Arbeitsplätze erhalten.
19: Bundeskanzler Merz hat Kommunikationsprobleme eingeräumt. Auf dem Katholikentag in Würzburg sagte der CDU-Chef, er müsse seine Botschaften besser erklären. Laut ARD Deutschland-Trend sind nur noch 13% mit der Bundesregierung zufrieden. Merz' persönlicher Zustimmungswert liegt bei 16%. Die Regierung ringt derzeit um große Reformen in der Renten-, Steuer- und Arbeitsmarktpolitik. Glücksspiel kann süchtig machen, heißt es immer wieder. Der Bundesdrogenbeauftragte Streeck will vor allem gegen illegales Glücksspiel vorgehen. Das seien keine harmlosen Automaten im Hinterzimmer, sondern organisierte Kriminalität, Geldwäsche und erhebliche Gewinne auf Kosten suchtkranker Menschen, so der CDU-Politiker gegenüber dem Redaktionsnetzwerk Deutschland. Er fordert deshalb eine engere Zusammenarbeit von Bund und Ländern. Wer wird der nächste James Bond? Amazon MGM Studios hat jetzt offiziell bekannt gegeben, dass das Casting für den nächsten 007-Darsteller läuft. Der Prozess wird dabei so geheim gehalten wie die Missionen des MI6-Agenten selbst. Auf Social Media schreibt das Studio, man werde weitere Details nennen, wenn der Zeitpunkt gekommen sei. Es ist jetzt 2:05.
22: Das Main-Welle-Wetter für diesen Freitag. Und da ist wirklich alles dabei. Also viele Wolken, ja, Wind auch. Dann haben wir ein bisschen Sonne, aber halt auch immer mal wieder Regen. Und das Ganze bei 8 bis maximal 13 Grad. Aber die gute Nachricht am Wochenende, morgen und am Sonntag, da wird's sonniger und ein paar harmlose Wolken sind noch dabei. Und auch Stück für Stück ein bisschen wärmer. Wir schauen auf die Straßen und da ist zum Glück alles entspannt. Ihr kommt gut durch den Nachmittag heute an diesem Freitag. Aber Vorsicht, es wird geblitzt. In Bayreuth in der Grafenreuther Straße, da dürft ihr 30 fahren. Und der Blitzeranhänger steht in Solbitz in der Neuenkirchner Straße. Wenn noch was ist, einfach Bescheid geben.
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22: Schönen Nachmittag. Und ich muss sagen, über diesen Song jetzt hier in der Playlist freue ich mich ganz, ganz arg. Einfach wunderschön. Echt mit Du trägst keine Liebe in dir. Schönen Freitag.

0: Einen schönen Freitag euch. Wir starten ins Wochenende. Ja, und da ist ein Highlight auf jeden Fall das Food Festival zu Tisch in Würzberg am Sonntag. Das ist ein Genussfest der besonderen Art und ja, ein spezielles Food Festival für Feinschmecker und Liebhaber gehobener Kochkunst. Ihr könnt da probieren, gut gemachte Lebensmittel kaufen oder auch in Workshops lernen. 80 Aussteller rund um Alexander Herrmann und Tobias Betz sind da vertreten. Es gibt zum Beispiel Wein vom Winzer mit Liebe gebackenes Brot oder auch exquisite Schokolade. Und seit dem ersten Food Festival von Freaks to Table gibt's immer mehr Menschen, die sich dafür interessieren. Frage an Tobias Betz, wie viele Freaks kommen mittlerweile denn nach Würzberg?
1: Ja, es gibt immer mehr Interesse dabei sein zu wollen und darüber freuen wir uns natürlich und es zeigt die Qualität des Festivals.
0: Und die Gäste kommen nicht nur hier aus der Region.
1: Ja, absolut, das kann ich definitiv sagen. Überall werden wir darauf angesprochen und zu Tisch ist ein fester Begriff in der Szene geworden. Und ja, die pilgern natürlich von Deutschland, Österreich, Schweiz, von überall her zu diesem Festival und darauf sind wir sehr stolz.
0: Ja, also da wird wieder viel los sein am Sonntag in Würzberg. Ja, es gibt da quasi das Beste vom Besten, zum Beispiel.
1: Boah, also das ist total unterschiedlich. Wir haben ja ganz verschiedene Areas, wo man quasi auch von fränkischen Streetfood, also das heißt quasi wirklich die ganzen fränkischen Top-Betriebe sind hier und zeigen eben auch ihre Küche eben für dieses Event auf die Hand. Also Sterneküche auf die Hand.
0: Und eine kulinarische Weltreise.
1: Griechisch, Italienisch, alles dabei, aber eben auch immer mit diesem Gradmesser der Qualität. Dann haben wir ja Österreich, eine eigene Area. Dann haben wir Streetfood aus Deutschland und zwar, würde ich sagen, das Beste vom Besten. Wirklich coole Jungs und Mädels, die da ausstellen. Dann haben wir das erste Mal einen Fischmarkt, wo wir einkaufen können oder eben, wie es in Barcelona am Markt eben ist, dass man den Fisch auch direkt sich grillen lassen kann und dann verzehren. Tolle Barkeeper, tolle Winzer. Dann haben wir noch den bewirteten Champagnergarten vom Posthotel.
0: Wow, also ich habe jetzt Lust bekommen und vor allem auch Hunger. Das Food Festival zu Tisch ist am Sonntag in Würzberg. Also schaut da gerne mal vorbei von 11 bis 18 Uhr.

Schön, dass wir euch durch diesen Freitag begleiten dürfen. Schönen Brückentag euch. I'm on fire, fire. Morgen ist das große Finale vom ESC, vom Eurovision Song Contest. Und Sarah Engels tritt mit diesem Song an, mit Fire für Deutschland. Kommt beim Publikum dort ja sehr gut an. Und wir hören jetzt auch mal in den Song aus Großbritannien. Interessant, wie klingt's in Griechenland? Und in Frankreich? Schon wieder wilde Songs dabei. Also ich bin gespannt, wer da gewinnt und vor allem, wie viele Punkte Deutschland bekommt.

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24: Ich bin Gregor Jose Moser. Bundesjustizministerin Hubig will härter gegen überhöhte Preise beim Ticketverkauf vorgehen. Die SPD-Politikerin sagte der Bild-Zeitung, Konzerte und Fußballspiele dürften nicht nur für die sein, die sich die horrenden Preise auf dem Zweitmarkt leisten könnten. Dieser soll deshalb reguliert werden nach dem Vorbild anderer Länder. Zuvor hatten Künstler und Veranstalter in einem offenen Brief strengere Regeln gegen Ticketabzocke gefordert. Bundeskanzler Merz hat Kommunikationsprobleme eingeräumt. Auf dem Katholikentag in Würzburg sagte der CDU-Chef, er müsse seine Botschaften besser erklären. Laut ARD Deutschland-Trend sind nur noch 13% mit der Bundesregierung zufrieden. Merz' persönlicher Zustimmungswert liegt bei 16%. Die Regierung ringt derzeit um große Reformen in der Renten-, Steuer- und Arbeitsmarktpolitik.
0: Wir schauen aufs Mainwelle-Wetter für diesen Freitag erstmal. Ja, heute ist es einfach nochmal wechselhaft. Es kann immer mal wieder nass werden, weil das Nordseetief Doreen ist hier bei uns. Ja, und es ist auch nicht gerade warm, oder? Also wenn es rausgeht, also mir ist da schon kalt. Ich brauche da fast schon die dickere Jacke wieder. 8 bis 13 Grad. Aber dann geht's ja rein ins Wochenende. Samstag, Sonntag. Ja, da schaut's einfach besser aus. Zum Glück mit mehr Sonne hier bei uns. Und es wird dann auch ein bisschen wärmer am Sonntag, dann bis zu 16 Grad. Und für die Veranstaltungen am Wochenende schaut es ganz gut aus, weil eben viel Sonne dabei ist. Also darüber können wir uns ja einfach mal freuen. Auch wenn es nicht ganz so super warm ist für Mitte Mai. Wir schauen auf die Straßen, auf die A70 Richtung Bayreuth. Vorsicht, zwischen Turnau West und Turnau Ost, der Standstreifen ist blockiert, da steht ein kaputtes Auto. Und geblitzt wird in Bayreuth in der Grafenreuther Straße. 30 sind da erlaubt und wenn noch was sein sollte, sagt uns Bescheid. Wir wünschen euch auf jeden Fall eine gute Fahrt.
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0: Hoch die Hände, Wochenende, Servus, einen schönen Freitag euch. Und ich würde sagen, das hier ist wirklich der perfekte Sound zum Start ins wohlverdiente Wochenende, ja, in dem ja einige auch schon sind, weil heute ist ja Brückentag.

0: Ihr hört die Mainwelle mit eurer Lieblingsmusik heute am Freitagnachmittag. Einen schönen Brückentag euch.
1: Und das war der Mainwecker heute. I'm on fire, fire.
2: Toi, toi, toi an Sarah Engels. Morgen Eurovision Song Contest und sie vertritt Deutschland mit diesem Lied hier. Fire.
0: Beim Publikum ja sehr beliebt.
2: Ja, aber bei den Buchmachern, bei den Wettquoten sieht's nach einer sehr traurigen Veranstaltung mal wieder für Deutschland aus. Naja, Bertsche, hä?
0: Großer Favorit ist ja Finnland mit diesem Song hier.
2: Warum auch immer?
0: Das frage ich mich auch, aber gut.
2: Das Lied heißt Liikintain und bedeutet Flammenwerfer. So viel weiß ich schon mal.
0: Aber du hast ja einen anderen Favoriten.
2: Der bei den Buchmachern auch nicht wirklich gut ankommt. Großbritannien, aber ich finde die Nummer großartig. Und auch die Bühnenshow und sowas. Also es sieht ganz toll aus dann, wie es präsentiert wird. Hier ist Großbritannien mit 1, 2, 3. Zwei, drei.
0: Also, das sind wieder ganz wilde Songs dabei.
2: Absolut, absolut. Wir wünschen ein schönes Wochenende, gell? Macht das Beste draus.
0: Sind ja auch viele Highlights, also am Sonntag zum Beispiel das Food Festival zu Tisch in Würzberg und in Pegnitz natürlich der fränkische Bratwurstgipfel.
2: 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Wir hören uns wieder am Montag im Mainwecker ab 6.
0: Schönes Wochenende.

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14: Es ist 15 Uhr. Ich bin Gregor Jose Moser. Tickets für Megastars wie Taylor Swift oder auch für große Fußballspiele sind bei Fans begehrt. Auf dem Zweitmarkt werden sie deshalb oft für überhöhte Preise angeboten, wie vor kurzem auch Künstler und Veranstalter in einem offenen Brief kritisiert haben. Bundesjustizministerin Hubich reagiert. Die SPD-Politikerin will härter gegen Ticketabzocke vorgehen, sagte sie der Bild-Zeitung. Der private Weiterverkauf müsse aber möglich bleiben. Trotz Klammerkassen in vielen Kommunen hält Bayerns Sozialministerin Schaaf Beitragserhöhungen in Kindertagesstätten für nicht nötig. Der Grund laut Schaaf, der Freistaat schießt weiterhin viel Geld in die rund 11.000 bayerischen Kitas. Der Qualitätsbonus steige sogar deutlich, so die Ministerin in der Augsburger Allgemeinen. Anstelle von direkten Zahlungen an Eltern, etwa über das gestrichene Elternstartgeld, will der Freistaat mehr in Kitas selbst investieren. Es ist keine leichte Woche für den Bundeskanzler. Nachdem Merz bereits am Dienstag beim DGB-Kongress mit Pfiffen und Buhrufen statt Applaus begrüßt wurde, gab es einen ähnlichen Empfang heute in Würzburg bei einer Podiumsdiskussion beim Deutschen Katholikentag. Uli Reitinger berichtet.
1: Dass Friedrich Merz und seine Regierung unbeliebt sind, kann der Kanzler schon länger in Umfragen sehen. Jetzt bekommt Merz aber immer wieder ganz konkret vor Augen geführt, dass das nicht nur bloße Zahlen sind. Diesmal beim Katholikentag protestierten rund 400 Demonstranten vor allem gegen die Klimapolitik der Bundesregierung. Vier von ihnen störten die Podiumsdiskussion im Saal mit Zwischenrufen und Pfiffen.
14: Die Weltgesundheitsorganisation warnt vor Nikotinbeutel, auch Snus genannt, die man sich zwischen Oberlippe und Zahnfleisch klemmt. Das Produkt mache süchtig und habe schwere gesundheitliche Folgen, hieß es. Weil der Zigarettenverkauf zurückgehe, bauten multinationale Tabakkonzerne ihre Produktpalette diesbezüglich aus. In vier Wochen beginnt die Fußball-Weltmeisterschaft und Sängerin Shakira hat nun auch den offiziellen WM-Song Die Die vorgestellt. In dem Song werden neben früheren und aktuellen Stars wie Pelé, Diego Maradona, Lionel Messi und Kylian Mbappé auch große Fußballnationen wie Deutschland erwähnt. Die Die bedeutet auf Italienisch so viel wie Los geht's. Es ist jetzt kurz nach drei.
13: Das ist mein Wetter heute an diesem Freitagnachmittag. Es ist etwas durchwachsen, würde ich mal sagen. Ich bin mal wieder durchnässt hier bei der Mainwelle angekommen. Ja, Fahrradfahren, das ist ein wenig schwierig insgesamt. Mittwoch schon ziemlich durchnässt angekommen, gestern durchnässt beim Wandern. Also von daher, meine Stimme kommt nicht von ungefähr. In der kommenden Nacht dann Tiefstwerte um die 0 Grad, also auch noch kalt. Und es kann auch ein paar Regenschauer geben. Übers Wochenende wird es allmählich ein bisschen besser werden. Schrittweise sogar ein bisschen mehr Sonne. Und es soll wärmer werden, zunächst 9 bis 13 Grad, am Sonntag dann 12 bis 16 Grad. Der Mainwelle Verkehr. Eine Meldung für die A70 Bamberg Richtung Bayreuth zwischen Turner West und Turner Ost hier. Der Standstreifen blockiert nämlich ein defekter PKW drauf. Und die A9 Berlin Richtung Nürnberg zwischen der Brücke der Deutschen Einheit und Rudolstein auch ein defekter PKW auf dem Standstreifen. Bei den Blitzern hätten wir einen in Bayreuth in der Grafenreuther Straße im 30er Bereich und der Blitzeranhänger, der steht in Seubitz bei der Kreuzung Richtung Neunkirchenstadt einwärts. Dankeschön an den Tini, die uns das mitgeteilt. 0170 99 07 1000.
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13: Und bei uns geht es gleich um eine Grundsteinlegung. Und zwar vom Gebäude des Entrepreneurship und Innovation bei der Uni Bayreuth. Bin mal gespannt. War heute auf jeden Fall einiges los. Und wir waren vor Ort natürlich und haben geguckt, was da alles genau gebaut wird, wie lang es dauert und was man halt so fragt. Ne? Ich wünsche euch einen schönen Freitagnachmittag. Momentan vielleicht sogar ein bisschen Sonne dabei. Aber es kommt schon noch ein bisschen Regen. Verspreche ich euch.

0: Die Uni Bayreuth, die wächst immer weiter und heute war wieder Grundsteinlegung für ein neues Gebäude, nämlich für das Entrepreneurship und Innovation. Das ist sozusagen ja so eine Erweiterung vom RIT, also dem regionalen Innovationszentrum und auch mit Platz für junge Startups und für ganz neue Unternehmen. Dazu Oberbürgermeister Andreas Zippel.
1: Wir wollen dafür sorgen, dass ganz viele Brains, die hier nach Bayreuth kommen, auch in Bayreuth bleiben oder die hier in Bayreuth geboren sind und einfach Ideen haben, Startups zu machen, dass die Menschen sich ausprobieren. Und dann hoffen wir, dass da viele gute Unternehmen daraus entstehen. Oder, wenn es mal nicht klappt, auch das ist total in Ordnung, dass sie aber lernen, wie toll unsere Region ist und in die hiesigen Unternehmen reingehen. Also eine Win-Win-Situation für alle.
0: Das klingt doch gut. Und es gibt auch einen Zeitplan. Und ich hoffe mal, der Zeitplan klappt. Denn nach Zeitplan soll es im August 2028 fertig sein. Und was kostet es? Jo, knapp 28 Millionen Euro. Das ist natürlich einiges. Wie kann man sich das leisten?
1: Da haben wir eine sehr gute Förderung bekommen. Sind da auch sehr dankbar, dass wir da Unterstützung bekommen seitens der Staatsregierung. Das ist ein gemeinsames Projekt von Stadt und Landkreis und ich glaube, das wird richtig gut werden.
0: Ja, soweit Oberbürgermeister Andi Zippel. Man muss sich erst mal dran gewöhnen, Oberbürgermeister Andi Zippel. Ne? Also ich bin ja so ein Gewohnheitstier, aber es hat ganz gut geklappt. Es flutscht so ganz gut, Oberbürgermeister Andi Zippel. Ne? Und wie es sich immer so gehört, haben die Politiker auch wieder eine Zeitkapsel eingebaut, so in den Stein mit rein, ne? Bei der Grundsteinlegung. Und da kommen immer alle Schöne rein, was so in diesem Jahr 2025 so los war. War wahrscheinlich auch die erste Zeitkapsel für unseren Andi Zippel. Und kleiner Funfact noch am Rande, was war drin? Ein Fläschchen Schnaps und zwar vom Gründergeist. Das klingt doch ganz gut und das Gute ist wahrscheinlich so ein Schnaps. Der hält auch, ne? Wenn man das mal in 120 Jahren mal kann man probieren, den Gründergeist noch. Ach, damals, ach schau, oh, der Andi Zippel war damals Büchermeister. Und an Schnaps auf ihn. Schönen Nachmittag.

0: Da war gestern einiges los in der Bayreuther Innenstadt. Ein 14-Jähriger ist nämlich mit seinem E-Scooter geflüchtet vor der Polizei. Also kleine Verfolgungsfahrt. Denkt man, okay, war vielleicht nicht so spannend, ne? So ein E-Scooter, 20 dafür fahren. Aber das Ding war ein bisschen getunt. Also er ist mit über 50 durch die Fußgängerzone gedüst, Richtung Friedrichstraße. Und da wurde dann schließlich vor den Polizisten gestoppt, der 14-Jährige. Ja, der E-Scooter wurde sichergestellt, die Mutter informiert. Und jetzt gibt's natürlich auch wieder rechtliche Konsequenzen. Die Polizei sucht auch noch Zeugen des Vorfalls. Also E-Scooter mit über 60, ich weiß auch nicht, ob das so richtig schön ist zum Fahren. Aber früher war auch die Mofas getunt, sind wir doch mal ehrlich, oder? Aber da haben wir ein bisschen mehr drum geschraubt, ne? Neuen Krümmer drauf, Ritzel drauf und sowas. Das hat schon ein bisschen Zeit. Und jetzt macht man das Software-Update, zack, fährt es dem 60. Mehr Meldungen gleich bei uns um 3:30.
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0: Den 80er um 3:30 hier auf der Mainwelle. Zeit für die Nachrichten.
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3: Schönen Nachmittag. Der Rotkreuz-Kreisverband Bayreuth bietet zum kommenden Wintersemester ein duales Bachelorstudium Pflege an. In Zusammenarbeit mit der Hochschule Hof und den Bamberger Akademien, Oberfrankens größten Bildungsanbieter im Gesundheitswesen, soll eine Kombination aus wissenschaftlichen Inhalten und intensiver Pflegepraxis vermittelt werden. In 7 Semestern sollen die Absolventen lernen, Prozesse eigenverantwortlich zu steuern und die rechtliche Befugnis erwerben, bestimmte ärztliche bzw. heilkundliche Tätigkeiten eigenständig auszuüben. Dabei rotieren die Studenten durch ambulant und stationäre Einrichtungen des BRK. Über die gesamte Dauer soll das Studium nach dem Tarifvertrag des BRK vergütet werden. Studienstart ist am 1. Oktober. Bewerbungen sind noch bis 15. Juli möglich. In Bayreuth hat sich ein 14-Jähriger gestern Abend mit der Polizei eine Verfolgungsjagd durch die Innenstadt geliefert. Den Angaben nach war der Jugendliche mit deutlich über 50 km/h unterwegs. Erlaubt sind eigentlich nur 20. Statt anzuhalten, raste er weiter durch die Fußgängerzone und die Friedrichstraße. Dort stoppten ihn die Polizisten, der E-Scooter wurde sichergestellt und die Mutter informiert. Jetzt drohen dem Jugendlichen rechtliche Konsequenzen. Die Polizei sucht außerdem Zeugen des Vorfalls. Chemiezauber, Piraten und Bananenforschung. Die Themen für die diesjährige Kinderuni stehen fest. Mehr als 3000 Stimmen sind für die Vorlesungen ab dem 24. Juni abgegeben worden. Die Kinderuni ist wie in jedem Jahr im Audimax der Uni Bayreuth. Kinder der 2. bis 6. Klasse können dort kostenlos spannende Vorlesungen erleben, zum Beispiel über fantastische Flüssigkeiten, Welthandel oder Umweltprobleme rund um die Banane. Eine Anmeldung ist nicht nötig und während die Kinder im Hörsaal sitzen, gibt es für die Eltern ein eigenes Begleitprogramm. Mehr Infos gibt es auf der Internetseite der Universität, den Link auf meinwelle.de. Und da gibt's auch alles andere nochmal zum Nachlesen.
0: Na, dann gucken wir mal rein. Danke dir, Franzi. Wir gucken zu Mainwelle Wetter. Gerade eben sieht es wieder ein bisschen freundlicher aus, aber heute im Laufe des Tages, des Nachmittags und des Abends kann wieder ein bisschen Regen wieder zu uns kommen. Insgesamt wird es doch huschelig kalt heute Nacht. Ne? Temperaturen um den Gefrierpunkt. Oh, braucht eigentlich kein Mensch, aber die weiteren Aussichten. So allmählich ja, wird es wieder besser draußen werden. Die Temperaturen ja, gehen ein bisschen hoch. Ne? Am Sonntag dann 12 bis 16 Grad. Auch wieder ein bisschen mehr Sonnenschein. Das sind nochmal gute Nachrichten. Der Mainwelle Verkehr. Die A70 Bamberg Richtung Bayreuth zwischen Turner West und Turner Ost. Hier ist der Standstreifen momentan blockiert durch einen defekten PKW. Und geblitzt wird er denn noch in Seubitz draußen. Da steht der Blitzeranhänger und zwar bei der Kreuzung Richtung Neunkirchen und in Bayreuth in der Grafenreuther Straße im 30er Bereich. Auch da wird noch geblitzt.
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0: Das Wetter ist momentan ja nicht ganz so kuschelig, würde ich mal draußen sagen. Ja? Und du warst gestern auch unterwegs, habe ich gesehen bei Insta, warst fleißig wandern, auch in den Regen reingekommen?
3: Naja, ja, zweimal so ein bisschen. Ah. Aber dann haben wir uns schon beeilt, dass wir ankommen, weil das war schon ungemütlich auch. Kalt.
0: Ja, ne, habt ihr bestimmt was zum Aufwärmen dabei gehabt, wie ich euch kenne, oder?
3: Naja, ja, auf jeden Fall. Und wenn man dann an der Kerwa ist, dann ist ja eh wieder die Stimmung gut, dann passt's auch. Dann ist egal, wenn es kalt ist.
0: Das ist schön. Kerwa, Kerwa, Kerwa natürlich. Und wo gehst du am Wochenende hin?
3: Wahrscheinlich auch auf Kerwa.
0: Welche denn?
3: In Frankenberg beim Hideaway.
0: Ja, das ist ja wunderbar. Na dann. Ist ja einiges los, ja. Was sonst noch los ist, gibt's gleich bei uns. Und zwar von der Michelle im Mainwelle Weekend. Alle Veranstaltungen an diesem Wochenende. Und morgen Abend ist auch der Hü wieder unterwegs, ne?
3: Das stimmt, ja.
0: Im Frisco, die große 80er, 90er Party. Auch das ist doch auf jeden Fall dann ausgetippt. Vielleicht gehst du auch da mal hin.
3: Mal schauen. Ich bin auf Geburtstag.
0: Ach Gott.

0: Das Wochenende steht vor der Tür, ist wieder einiges los, natürlich überall Covers, Feste und sowas. Man kann aber auch was lernen am Wochenende, zum Beispiel am Sonntag. Da startet in Kreuzen nämlich die Ausstellung Libellen, geflügelte Juwelen und artenreiche Lebensräume im Rahmen des Projekts Ordentlich Schlampig. Das sind zwei Ausstellungen, die zeigen die Natur unserer Region aus unterschiedlichen Blickwinkeln durch Augen von drei Fotokünstlern und aus der Perspektive des Naturschutzes. Das klingt doch auch ganz spannend. Und was haben wir heute? Feuerwehrfest, 150 Jahre Freiwillige Feuerwehr Truppach-Mengersdorf. Abends ab 18 Uhr geht's los, also nicht mehr lang hin. In knapp zwei Stunden ganz selbstgemachtes Gyros, Festkommers und Partyabend mit der Band Bamberg Special. Eintritt ist frei, klingt gut. Und sonst noch so?
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2: Alle Flohmarkt-Fans unter euch, aufgepasst! Morgen könnt ihr ganz entspannt über den Stadtteil-Flohmarkt Entdeckerwinkel schlendern. Den findet ihr zwischen dem Hofgarten

0: Kronach spielen eine Mischung aus Blues, Soul und Funk. Tickets bekommt ihr an der Abendkasse für 10 Euro. Oder ihr kommt ins Frisco in Bayreuth. 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
0: 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Habt ihr Lust auf exotische Varianten einer Bratwurst? Die gibt's am Sonntag in Pegnitz beim 13. Bratwurstgipfel. Verschiedene Metzgereien aus der Region treten mit ihren Bratwurstkreationen an und kämpfen um den Titel Bratwurstkönig 2026. Welche Kreationen sind denn dabei? Wolfgang Nierhoff, Bürgermeister von Pegnitz.
2: Chili Cheese ist dabei, dann ist eine dabei, da ist auch so Kraut mit drin. Aus Coburg bringen sie Samba-Bratwurst mit, ist wohl anscheinend Kokos mit drin und so weiter alles. Also ich freue mich schon drauf, wird eine tolle Geschichte.
0: Das Event wird von Christian Höret moderiert. Die Landjugend Eckersdorf feiert an diesem Wochenende ihr 75. Jubiläum. Morgen gibt's einen Partyabend mit der Kultband Radspitz und am Sonntag den großen Festumzug. Und so hört sich's am Wochenende an vielen Orten der Region an. In Frankenberg ist die Hideaway-Kerwa, in Kürzendorf gibt's eine Zelt-Kerwa und gefeiert wird auch in Kleingesee. Alle Tipps könnt ihr nochmal auf meinwelle.de nachlesen und damit wünsche ich euch ein wunderschönes Wochenende.

0: Aktuellen Blitz habe ich für euch. Dankeschön an den Manu, der uns mitgeteilt ist, auf der A9 geblitzt wird und so beim Sophienberg, beim Parkplatz in Fahrtrichtung Berlin. Gleich geht's los, ja, ist ja gleich 16 Uhr. Um 16 Uhr spielt die deutsche Eishockey-Nationalmannschaft ihr erstes WM-Spiel in der Schweiz. Der erste Gegner ist auch immer, sagen wir mal so, der hat's in sich, würde ich mal sagen. Es gegen den Olympiadritten Finnland. Ja, allgemein auch schwierige Gruppe, der Druck ist groß nach den enttäuschenden Olympia-Aus und scheidenden WM-Vorrunde im letzten Jahr. Also, naja, sind wir mal gespannt. Los geht's gegen Finnland um 16.20 Uhr. Und gleich gibt's bei uns in genau 2 Minuten 30 nach der Werbung einen Kultsong, für mich jedenfalls Crazy Town mit Butterfly. Da freue ich mich auch richtig drauf.
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1: Es ist 16 Uhr. Ich bin Gregor Jussé Moser. Die Beliebtheitswerte der Bundesregierung sind im Keller. Kanzler Merz beschäftigt sich, wie er beim Deutschen Katholikentag gesagt hat, immer mehr mit der Frage, warum es ihm nicht gelingt, die Menschen im Land zu erreichen. Er versuche, Ängste vor der Zukunft zu nehmen, aber...
2: Ich weiß, dass ich in meiner Kommunikation etwas verbessern muss, damit diese Botschaft besser verstanden wird. Das weiß ich.
1: Während des Auftritts kam es wiederholt zu Zwischenrufen und Pfiffen. Bundesjustizministerin Hubig will härter gegen überhöhte Preise beim Ticketverkauf vorgehen. Die SPD-Politikerin sagte der Bild-Zeitung, Konzerte und Fußballspiele dürften nicht nur für die sein, die sich die horrenden Preise auf dem Zweitmarkt leisten könnten. Dieser soll deshalb reguliert werden nach dem Vorbild anderer Länder. Zuvor hatten Künstler und Veranstalter in einem offenen Brief strengere Regeln gegen Ticketabzocke gefordert. Der Fernsehschauspieler Günther Maria Halmer ist tot. Er wurde 83 Jahre alt. Das berichtet die Bild, die sich auf Freunde des Schauspielers beruft. Seinen Durchbruch hatte Halmer 1974 als Münchner Lebenskünstler Karl Charlie Häusler in der Fernsehserie Münchner Geschichten. Auch als Anwalt Abel in der gleichnamigen Justizserie ist er bekannt. München will die Olympischen Spiele nach Deutschland holen und hat jetzt konkretere Pläne vorgestellt. 90% der Wettkampfstätten sollen maximal 30 Minuten vom Olympischen Dorf entfernt sein. Außerdem wirbt München mit Nachhaltigkeit. Es könnten die ersten zirkulären Spiele werden, also mit grüner Infrastruktur. München bewirbt sich für 2036, 40 oder 44. Im September entscheidet der Deutsche Olympische Sportbund, welche Stadt für Deutschland ins Rennen geht. Gleich geht's los für die deutsche Eishockey-Nationalmannschaft bei der WM in der Schweiz. Der erste Gegner hat es in sich, es geht gegen den Olympiadritten Finnland. Der Druck ist groß nach dem enttäuschenden Olympia-Aus und dem Scheitern in der WM-Vorrunde letztes Jahr. Los geht's gegen Finnland um 16.20 Uhr. Es ist jetzt kurz nach vier.
3: Das ist mein Bälle Wetter, gerade eben scheint die Sonne draußen, das sollte man ausnutzen, ne? Also von daher, es ist irgendwie so ein bisschen Aprilwetter bei uns, würde ich mal sagen. Immer wieder, also solange ich nicht unterwegs bin, ist glaube ich schönes Wetter. Also ich fahre um 18 Uhr mit dem Fahrrad wieder heim, da regnet es bestimmt. Also von daher, wenn ihr was vorhabt, macht es jetzt vor 18 Uhr. In der kommenden Nacht dann wird es auch noch kalt, nahe 0 Grad die Temperaturen, auch da gibt es noch ein paar Schauer. Aber so langsam, aber sicher geht es dann aufwärts ab der kommenden Nacht dann, Samstag, Sonntag, wird es echt ein bisschen milder auch. Es kommt ein bisschen mehr die Sonne zum Vorschein und am Sonntag dann vielleicht auch so wieder Höchstwerte bis zu 16 Grad. Aktuell ist es eher, naja, ich würde mal sagen, ein bisschen durchwachsen vom Wetter her. 10 Grad müssen wir. Der Mainwelle Verkehr, dafür ist da auf den Straßen relativ ruhig gerade, ne? Ist ja auch Brückentag, deswegen gerade keine Meldungen für euch. Aber es gibt einige Blitzer, gerade eben schon reingekommen nochmal. Dankeschön an den Sven, ein Blitzer in Bayreuth in der Justus-Liebig-Straße, statt auswärts vor der Baustelle aus Richtung Ethika-Sender. Ich habe zweimal Richtung reingeschrieben, also nicht verwirren lassen, ich mache das eine Richtung dann raus bei mainwelle.de. Im Parkplatz Sophienberg A9 Richtung Berlin wird geblitzt und in Seubitz, da steht der Blitzanhänger und zwar bei der Kreuzung Richtung Neunkirchen. Außerdem noch ein Blitzer in der Grafenreuther Straße in Bayreuth, hier im 30er-Bereich.
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3: Gleich wird wieder sauber die Haare geschnitten, denn es gibt den Friseur der Woche. Was war los? Ich bin gespannt. Das dann höre ich wieder mit dem Friseur der Woche in genau, oh, jetzt müsste ich zusammenzählen, ich würde mal sagen in knapp 6 Minuten. Schönen Nachmittag euch und nutzt es aus, wie gesagt. Um 18 Uhr fahre ich mit dem Fahrrad heim, dann fängt es wieder das Regnen an, spätestens.

0: Freitag, der 15. Mai 2026, unser Brückentag, ne? Gestern war ja Christi Himmelfahrt und Herrentag oder Männertag oder Vatertag, je nachdem, was nennen. Und heute haben viele frei, aber wer macht nicht frei, die Blitzer. Die geben es heute mal richtig was los, ne? Wir haben gerade wieder einen neuen reinbekommen, Dankeschön an Carsten. Und zwar auf der B303 wird geblitzt in beiden Richtungen. Wenn man da hochfährt, Bischofsgrün die Ecke, ne? Gleich nach der Tankstelle bei der altbekannten Stelle. Was sonst los war in dieser Woche? Brandheiß jetzt mit dem frischen Haarschnitt.
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3: Auf Platz 3, der Friseur der Woche, heute mal beim Hörer daheim. Ich sitze da wegen am Esstisch und kriege einen guten Cappuccino. Neben mir schnurrt die Katze. Also ich weiß jetzt nicht so genau, ob deine Katze auf dem Weißbierfest war, aber ich war auf jeden Fall. Also früher bin ich neid zum Mittelhafen, zum Fun Run. Mhm.
4: Früher, ja. Sicht mal.
3: Danke. Aber jetzt war ich am Sonntag drinnen und wollte ein wenig Frühschoppen machen. Und warum gibt's denn da eigentlich keine Weißwurst?
4: Hörst du? Das fragt sich die Katze auch gerade.
3: Wir könnten doch einmal den Chef fragen, ob Sonntag früh zu so einem leichten, alkoholfreien oder originalen Weizen nicht ein paar Weißwurst und ein Brezen passen.
4: Weil ich mir sonst noch wünsche, oder was?
3: Und ich habe einen Kumpel getroffen, der sagt, legendär, er vermisst halt einfach die Schaumparty am Donnerstagabend. Die ist halt nimmer. Der hat vor 30 Jahren da studiert in Bereit und ist dann geblieben.
4: Wegen der Schaumparty?
3: Na, mit Sicherheit. Auf Platz 2, der Herzogkeller. So ein schöner Biergarten in Bereit, ein wenig so auf dem Berg da drum, der Färberst Joe, der Sandro, der Gössen-Andi und jetzt die Zickler. Was ist denn da los?
4: Na, ich glaube ja, das ist das Wetter, ne? Schauen wir mal aus.
3: Mann, sie sollten mit die Eisheiligen sind da.
4: Die kennst du doch alle persönlich. Du hast doch alle eingespeichert in dein Handy.
3: Na, nicht wirklich, weil wenn das so wäre, die das einmal anrufen, die kriegen ein dunner Wetter von mir.
4: Ein dunner Wetter?
3: Aber auf jeden Fall. Also schleicht euch.
4: Euch, wenn es so weitergeht, ne? Bald würde die WM übertragen auf dem Herzogkeller, ne? Da kannst du dann unter dein Deutschland-Trikot eine Skijacken anziehen.
3: Platz 1, gestern war Vater doch.
4: Und die Eisheiligen haben mitgefeiert.
3: Ja, so in etwa, Christian. Ich war gestern ein wenig wandern mit einem Kumpel. Wir sind einmal nach Hochdädern aufgelaufen. Und dann sind wir mal nach Pferch lieber, weil im Pferch, im Sonnenhof, ist nämlich Kerber.
4: Aber ich bin natürlich glücklich, dass du wieder Ham gefunden hast. Ne? Die Ramona dir irgendwo so einen Drecker noch macht, dass er dich findet, wenn du nicht heimkommst. Falls du im Röhrensee auf der Sandbank strandest. Aber im Sonnenhof gab's da wenigstens dann Weißwurst.
3: Die hätt's gegeben, aber wir waren ein wenig spät dran. Wir haben da eine Schnitzel.
4: Du warst eine Schaumparty.
3: Ja. Na, wir haben da eine Schnitzel gegessen, Christian. Und schöne Musik war wie immer. Ein Zelt wird's geben. Einwandfrei.
4: Was machst du am Wochenende?
3: Wir werden einmal nach Bengerzen unterschauen. Da ist doch der Bratwurstgipfel. Da bist du auch, ne?
4: Na, freu ich.
3: Gibt's da wohl eine Schaumparty, Christian?
4: Im Sebery.
3: Gold.
4: Im Sebery, Herr Tavernier.
3: Goldig.
4: Tschüss, Wochenende.
3: Nutzt die Feste und geht ein wenig raus.
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0: Wenn diese Meldung immer Jahr für Jahr reinkommt, so bei der Mainwelle, dann rattet es bei mir im Kopf und sagt, das ist ja wieder schlimm. Am 21. Juni ist nämlich Sommeranfang und da ist ja mal Sonnenwendfeuer. Und Sonnenwendfeuer bedeutet, dass die Tage schon wieder kürzer werden. Das gibt's doch gar nicht. Ja? Die haben noch gar nicht angefangen, lang zu werden, sollen sie schon wieder kürzer werden. Ist nicht mehr lange hin, ja? 21. Juni. Machen wir wieder Sonnenwendfeuer, aber falls ihr daheim eins plant, es gibt ja wieder ein paar Stauflagen. Ne? Also die wichtigsten Regeln ganz kurz. Wer es plant, mindestens eine Woche vorher beim Umweltamt anmelden. Ne? Dann gibt's strengere Sicherheitsabstände zu Häusern, Wäldern etc. pp. Also ganz viele Sachen könnt ihr nachlesen auf meinwelle.de. Was sonst noch so los ist, außer die Sonnenwendfeuer in knapp 4 Wochen, gleich um 16:30 in meiner Region. Meine Infos mit Franzi Horn.
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0: Sag gepflegter Rock'n'Roll am Freitagnachmittag, das passt schon. Whitesnake auf der Mainwelle. Jetzt die Nachrichten, Punkt 4:30 ist es.
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3: Schönen Nachmittag. Diese Idee gibt es seit November, die Errichtung einer sogenannten Traglufthalle über dem Schwimmerbecken des Kreuzsteinbades. Sie könnte für den Schwimmunterricht am Graf-Münster-Gymnasium genutzt werden. Damit wird sich demnächst der neue Stadtentwicklungsausschuss im Rathaus befassen. Martin Sollig mit den Infos.
4: Hintergrund ist, die alte GMG-Schwimmhalle ist seit Monaten geschlossen. Neubau oder Sanierung erscheinen wenig sinnvoll. Jetzt der Vorschlag aus Reihen der CSU, zieht einen aufblasbaren Stoffüberzug über das Schwimmerbecken im Kreuzer und sorgt mit einem Blockheizkraftwerk für ausreichend warmes Wasser. Diese so geschaffene Schwimmhalle in dem Freibad könnte dann das GMG für den Unterricht nutzen. Sie soll aber auch anderen Schulen, Schwimmvereinen und Freizeitsportlern zugutekommen. Und zwar das ganze Jahr über. Das ist die Idee. Am Dienstag wird sich zeigen, wie sie bei den Mitgliedern des Stadtentwicklungsausschusses ankommt.
3: Schwerer Verkehrsunfall bei Bischofsgrün. Heute Vormittag ist auf der B303 der Fahrer eines Ford in den Gegenverkehr geraten. Es kam zum Frontalzusammenstoß mit einem Laster. Der Unfallverursacher musste aus seinem Auto befreit und ins Krankenhaus gebracht werden. Nach Angaben eines Polizeisprechers bestand aber keine Lebensgefahr. Der Fahrer des Lasters hat leichte Verletzungen erlitten. Wie es zu dem Unfall kommen konnte, ist noch unklar. Viele Essens- und Warenstände zum Bummeln, Einkaufen und Genießen. Das klingt nach dem Bayreuther Pfingstmarkt. Morgen geht's los. Bis zum 19. Mai gibt es an den Ständen eine große Auswahl an regionalen Spezialitäten, süßen und herzhaften Leckereien, handgefertigten Produkten, Geschenkideen und praktischen Alltagsartikeln. Der Pfingstmarkt gehört seit vielen Jahren fest zum Veranstaltungskalender der Stadt und lockt jedes Jahr viele Gäste in die Innenstadt. Geöffnet hat der Markt täglich von 10.30 Uhr bis 18 Uhr. Am Sonntag von 11 bis 18 Uhr. Der Eintritt ist frei, die Veranstaltungsfläche ist bequem mit öffentlichen Verkehrsmitteln erreichbar. Und alles zum Nachlesen gibt's nochmal auf meinwelle.de.
0: Danke dir, Franzi. Wir schauen mal zum Mainwelle-Wetter. Noch scheint die Sonne draußen. Ich habe es ja gesagt, es regnet ja erst, wenn ich mit dem Fahrrad wieder heimfahre. So sprich in 1,5 Stunden. Bis dahin sollte alles erledigt haben. Genießt den Sonnenschein ein bisschen draußen. Richtig warm ist es nicht. Momentan messen wir 11 Grad in der Bayreuther Innenstadt. Aber die nächsten Tage wird es ja erst mal allmählich so ein Stückchen Mais ein bisschen warmer werden. Aber erstmal eine kalte Nacht dazwischen. 0 Grad sind heute drin. Also wenn ihr irgendwas draußen stehen habt, aber Plänzchen, stellt sie rein, wenn ihr sie morgen noch sehen wollt, eure Pflanzen. Insgesamt dann wird es aber wieder milder werden am Sonntag, dann Höchstwerte am Nachmittag so um die 16 Grad. Der Mainwelle Verkehr, ganz entspannt auf den Straßen draußen, momentan nämlich keine Meldungen für euch, aber wir hätten ein Füllhorn an Blitzern für euch. In beiden Richtungen auf der B303 bei Rangen wird geblitzt zum Beispiel. Dankeschön auch nochmal an den Roland, der hat es bestätigt. Dann haben wir einen Blitzer in Bayreuth in der Justus-Liebig-Straße, stadtauswärts vor der Baustelle, Richtung Edeka-Sender. Da wird geblitzt, dann an dem Parkplatz Sophienberg auf der A9 Richtung Berlin ein Blitzer und in Solbitz. Da ist er umgezogen, der Blitzanhänger, der steht jetzt da bei der Kreuzung Richtung Neunkirchen und macht auch teure Bilderchen. Das gleiche noch in Bayreuth in der Grafenreuther Straße, hier im 30er Bereich. Falls ihr noch was entdeckt habt, Blitz oder Stau, 0170 99 0 7000.
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0: Wir haben ja vorhin schon schön gesprochen, was du am Wochenende machst, ne? Und da hast du mir was verschwiegen.
3: Was denn?
0: Ja, was machst du denn morgen?
3: Morgen?
0: Nachmittags?
3: Hä?
0: Ja, also, ich hab grad ein bisschen Würzberg.
3: Ah, nee, am Sonntag.
0: Am Sonntag, nee, ja.
3: Ja, ja.
0: Hast du alles verschwiegen?
3: Aber ja, am Sonntag bin ich in Würzberg bei zu Tisch.
0: Was gibt's
3: da?
0: Da
3: sind wir live dabei. Alles Mögliche. Da sind ganz, ganz viele Aussteller dabei. Gibt ganz viele Workshops auch. Das heißt, man kann einfach, ist kostenlos, ne? Kann jeder hinkommen. Einfach vorbeischauen, schauen, wie die Lebensmittel hergestellt werden, wo die herkommen, wie das alles passt. Und natürlich einkaufen. Es gibt alles auch da vor Ort, ja. Zum Probieren, direkt zum Mitnehmen für zu Hause. Toll.
0: Ah, das klingt doch mal richtig schön. Wann geht's los? Wie lange dauert's? Und was machst du Schönes?
3: Naja, ich bin doch so live damit dabei. Und es geht, meine ich, von 10 bis, glaube ich, 18 Uhr.
0: Ach schön.
3: Wenn ich mich jetzt nicht täusche. Ich glaube schon.
0: Du täuschst dich.
3: Einfach mal vorbeischauen.
0: Freilich. Und dann sagt er mal ganz laut, wo ist die Franzi?
3: Oder um 11 geht's los?
0: Ah, du erzählst mir Zeug. Also, du musst auch rechtzeitig dort sein. Wo ist denn
3: ja,
0: das?
3: Ja, ich bin eh früher da.
0: Von 11 bis 18 Uhr.
3: Also wenn ihr Bock habt, ne, einfach vorbeikommen.
0: 11 bis 18 Uhr.

0: Und das war der Mainwecker heute. I'm on fire, fire.
1: Toi, toi, toi an Sarah Engels. Morgen Eurovision Song Contest und sie vertritt Deutschland mit diesem Lied hier. Fire.
2: Beim Publikum ja sehr beliebt.
1: Ja, aber bei den Buchmachern, bei den Wettquoten sieht's nach einer sehr traurigen Veranstaltung mal wieder für Deutschland aus. Naja, Bertsche, hä?
2: Großer Favorit ist ja Finnland mit diesem Song hier.
1: Warum auch immer?
2: Das frage ich mich auch, aber gut.
1: Das Lied heißt Liikintain und bedeutet Flammenwerfer. So viel weiß ich schon mal.
2: Aber du hast ja einen anderen Favoriten.
1: Der bei den Buchmachern auch nicht wirklich gut ankommt. Großbritannien, aber ich finde die Nummer großartig. Und auch die Bühnenshow und sowas. Also es sieht ganz toll aus dann, wie es präsentiert wird. Hier ist Großbritannien mit 1, 2, 3. Zwei, drei.
2: Also, das sind wieder ganz wilde Songs dabei.
1: Absolut,
2: auf jeden Fall.
1: Absolut. Wir wünschen ein schönes Wochenende, gell? Macht das Beste draus.
2: Sind ja auch viele Highlights, also am Sonntag zum Beispiel das Food Festival zu Tisch in Würzberg und in Pegnitz natürlich der fränkische Bratwurstgipfel.
1: 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Tickets gibt's noch an der Abendkasse. Wir hören uns wieder am Montag im Mainwecker ab 6.
2: Schönes Wochenende.

0: Freitagnachmittag, 9 Minuten vor 5 ist es ganz genau. Wir blicken ein bisschen, ein paar Jahre voraus, denn München will sich für die Olympischen Spiele bewerben in Deutschland. Und zwar für die Jahre 2036, 2040 oder 2044. Ist noch ein bisschen hin, aber es sieht auf jeden Fall ganz gut aus, dass sie sich bewerben dürfen. Aber es dauert noch ein bisschen. Im September entscheidet nämlich der Deutsche Olympische Sportbund, welche Stadt für Deutschland ins Rennen geht. Mehr Meldungen gleich bei uns hier auf der Mainwelle. 17 Uhr.
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1: Es ist 17 Uhr. Ich bin Gregor Jussi Moser. US-Präsident Trump und Bundeskanzler Merz haben wieder miteinander telefoniert, nachdem das Verhältnis zuletzt ja angespannt war. Mehr von Thomas Bleskin.
2: Ob Merz die Wogen etwas glätten konnte beim beleidigten US-Präsidenten ist offen. Die Mitteilung des Kanzlers auf der Plattform X nach dem Telefonat jedenfalls liest sich noch etwas steif. Merz schrieb, man sei sich einig, dass der Iran jetzt an den Verhandlungstisch kommen und die Straße von Hormuz öffnen müsse. Außerdem dürfe Teheran keine Nuklearwaffen besitzen. All diese Punkte hatte Merz allerdings nie öffentlich in Frage gestellt, wohl aber eine Strategie des US-Präsidenten, was diesen wiederum so erzürnte, dass er Merz persönlich angriff.
1: Seinen Durchbruch feierte er als Charlie in der Kultserie Münchner Geschichten ab 1974. Jetzt ist der Schauspieler Günther Maria Halmer gestorben. Der gebürtige Rosenheimer verstarb schon am Sonntag im Alter von 83 Jahren, wie das Münchner Residenztheater mitteilte. Halmer hinterlässt eine Ehefrau und zwei Söhne. Trotz Klammerkassen in vielen Kommunen hält Bayerns Sozialministerin Schaaf Beitragserhöhungen in Kindertagesstätten für nicht nötig. Der Grund laut Schaaf, der Freistaat schießt weiterhin viel Geld in die rund 11.000 bayerischen Kitas. Der Qualitätsbonus steige sogar deutlich, so die Ministerin in der Augsburger Allgemeinen. Anstelle von direkten Zahlungen an Eltern, etwa über das gestrichene Elternstartgeld, will der Freistaat mehr in Kitas selbst investieren. Ob aus Misstrauen oder Neugier, viele Menschen in Deutschland haben schon mal heimlich das Smartphone der Partnerin oder des Partners durchsucht. In einer repräsentativen Umfrage des Digitalverbands Bitkom sagten 26% der Befragten mit Beziehungserfahrung, sie hätten schon mal ohne Erlaubnis einen Blick ins Partnerhandy geworfen. Bei den 16- bis 29-Jährigen gibt das fast jeder Zweite an. Russland und die Ukraine haben nach übereinstimmenden Angaben jeweils 205 Kriegsgefangene ausgetauscht. Es sei nur ein erster Schritt. Insgesamt wolle man jeweils 1.000 Menschen austauschen, teilte der ukrainische Präsident Selenskyj auf der Plattform X mit. Man werde weiter um jeden kämpfen, der noch in Gefangenschaft ist. Es ist jetzt kurz nach 5.
3: Das ist Mainwelle Wetter. Ich habe ein neues Wetter bekommen. Vielleicht steht da was anderes drauf. Gucken wir mal. In der kommenden Nacht, ja, regnerisch, Tiefstwert um den 0 Grad, näher hat sich nichts verändert. Morgen Sonne und Wolken bei 8 bis 12 Grad. Die weiteren Aussichten Sonntag, Sonne und Wolken 11 bis 15 Grad. Nee, Wochenstart, leicht wechselhaft bei 14 bis 18 Grad. Okay, es wird so allmählich milder werden die nächsten Tage. Das ist richtig schön, aber heute Nacht wird es auf jeden Fall nochmal kalt. Tiefstwerte um 0 Grad. Der Mainwelle Verkehr, wir gucken auf die Straßen raus, was an diesem Brückenfreitag alles ein bisschen los ist. Die A72, Plauen Richtung Hof. Bei der Ausfahrt Hof Nord, Gefahr durch Gegenstände auf der Fahrbahn. Was liegt da rum? Eine Babyschale. Ich werde verrückt. Was macht eine Babyschale? Wie kann man eine Babyschale verlieren auf der Autobahn? Ich habe keine Ahnung. Hoffentlich ist kein Inhalt drin. Wir gucken dann noch zu den Blitzern. In beiden Richtungen wird geblitzt auf der B303 an der bekannten Stelle nach der Tankstelle, also bei Rangen oben wird geblitzt. In Bayreuth in der Justus-Liebig-Straße stadtauswärts vor der Baustelle Richtung Edeka-Sender. Am Parkplatz Sophienberg auf der A9 Richtung Berlin ein Blitzer. In Seubitz Kreuzung Richtung Neunkirchen. Auch da der Blitzanhänger, haben sie umgestellt, also von der Albrecht-Dürer-Straße jetzt nach Solbitz raus und in der Grafenreuther-Straße im 30er-Bereich, auch da wird noch geblitzt.
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3: Schönen Freitag wünsche ich euch und bei uns geht es gleich um die Grundsteinlegung beim Entrepreneurship und Innovation draußen bei der Uni Bayreuth. Was es da heute alles so gebaut wird und wie lange das überhaupt dauert, das erfahrt ihr gleich bei uns hier auf der Mainwelle. Ansonsten wünsche ich euch, falls ihr heute an den Brückentag genommen habt, einen schönen Freitagnachmittag und falls ihr keinen habt, natürlich auch ein schönes Wochenende. Bald!

0: 1986 war das, Madonna mit La Isla Bonita. Da war ich schlanke 11, war Wahnsinn, oder? Naja, so ist das Leben, so schnell geht's vorbei. Die Uni Bayreuth, die wächst auch immer weiter. Heute war Grundsteinlegung für das Gebäude Entrepreneurship und Innovation. Es ist sozusagen eine Erweiterung zum Ritz. Das Ritz ist ja das regionale Innovationszentrum und das soll auch Platz für junge Startups und Unternehmen bilden. Oberbürgermeister Andreas Zippel dazu.
1: Wir wollen dafür sorgen, dass ganz viele Brains, die hier nach Bayreuth kommen, auch in Bayreuth bleiben oder die hier in Bayreuth geboren sind und einfach Ideen haben, Startups zu machen, dass die Menschen sich ausprobieren. Und dann hoffen wir, dass da viele gute Unternehmen daraus entstehen. Oder, wenn es mal nicht klappt, auch das ist total in Ordnung, dass sie aber lernen, wie toll unsere Region ist und in die hiesigen Unternehmen reingehen. Also eine Win-Win-Situation für alle.
0: Heute also Grundsteinlegung im Jahr 2026. Und es gibt einen Zeitplan, wann es fertig sein soll, nämlich im August 2028. Kostet natürlich auch eine Stange Geld. 28 Millionen Euro. Wie kann man sich das eigentlich so leisten in der Region?
1: Da haben wir eine sehr gute Förderung bekommen, sind da auch sehr dankbar, dass wir da Unterstützung bekommen seitens der Staatsregierung. Das ist ein gemeinsames Projekt von Stadt und Landkreis und ich glaube, das wird richtig gut werden.
0: Ganz spannend finde ich ja immer bei solchen Grundsteinlegungen diese Zeitkapsel, die reinkommt. Ne? Das merkt man auch bei Gebäuden, die abgerissen werden, finden wir auch diesen Grundstein mit den Zeitkapsel drin. Und auch da ist natürlich auch wieder einiges reingelegt worden mit der Tageszeitung etc. pp. Und kleiner Funfact, was wir kommen noch mit rein, ein Fläschchen Schnaps. Nämlich mit dem Gründergeist. Der ist auch mit drin in der Zeitklapsel.

0: Schub-Song. 19 Minuten nach 5 ist das. Es gibt immer so wieder so schöne Meldungen. Die gefallen mir immer ganz gut. Denn die Hufeisennase, wer kennt sie nicht, ist eine Fledermausart, eine ganz kleine Fledermausart. Die ist ja sehr gefährdet, fast ausgestorben in der Region. Aber es wird saniert, ihr Zuhause, ne? Ihr Zuhause in Weichenfeld in der Nähe der Hausen. Das ist ein wichtiges Fledermausquartier. Und es gibt Fördergelder von der EU und vom Freistaat Bayern. Und deswegen kann man das Zuhause von denen an alles Gebäude aufwendig umbauen, ja. Und möglichst ohne die Fledermäuse dabei zu stören. Wer möchte, kann die Tiere sogar live per Webcam beobachten. Wo das genau sieht, das sieht man auf meinwelle.de. Ist eine putzige Meldung, ne? Mehr Meldungen gleich bei uns um 5:30 in meine Region. Meine Infos.
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0: Freitagnachmittag ist es und es ist genau 5:30.
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0: Und die kommen jetzt von Franziska Horn.
3: Schönen Nachmittag. Der Rotkreuz-Kreisverband Bayreuth bietet zum kommenden Wintersemester ein duales Bachelorstudium Pflege an. In Zusammenarbeit mit der Hochschule Hof und den Bamberger Akademien, Oberfrankens größten Bildungsanbieter im Gesundheitswesen, soll eine Kombination aus wissenschaftlichen Inhalten und intensiver Pflegepraxis vermittelt werden. In 7 Semestern sollen die Absolventen lernen, Prozesse eigenverantwortlich zu steuern und die rechtliche Befugnis erwerben, bestimmte ärztliche bzw. heilkundliche Tätigkeiten eigenständig auszuüben. Dabei rotieren die Studenten durch ambulant und stationäre Einrichtungen des BRK. Über die gesamte Dauer soll das Studium nach dem Tarifvertrag des BRK vergütet werden. Studienstart ist am 1. Oktober. Bewerbungen sind noch bis 15. Juli möglich. In Bayreuth hat sich ein 14-Jähriger gestern Abend mit der Polizei eine Verfolgungsjagd durch die Innenstadt geliefert. Den Angaben nach war der Jugendliche mit deutlich über 50 km/h unterwegs. Erlaubt sind eigentlich nur 20. Statt anzuhalten, raste er weiter durch die Fußgängerzone und die Friedrichstraße. Dort stoppten ihn die Polizisten, der E-Scooter wurde sichergestellt und die Mutter informiert. Jetzt drohen dem Jugendlichen rechtliche Konsequenzen. Die Polizei sucht außerdem Zeugen des Vorfalls. Chemiezauber, Piraten und Bananenforschung. Die Themen für die diesjährige Kinderuni stehen fest. Mehr als 3000 Stimmen sind für die Vorlesungen ab dem 24. Juni abgegeben worden. Die Kinderuni ist wie in jedem Jahr im Audimax der Uni Bayreuth. Kinder der 2. bis 6. Klasse können dort kostenlos spannende Vorlesungen erleben, zum Beispiel über fantastische Flüssigkeiten, Welthandel oder Umweltprobleme rund um die Banane. Eine Anmeldung ist nicht nötig und während die Kinder im Hörsaal sitzen, gibt es für die Eltern ein eigenes Begleitprogramm. Mehr Infos gibt es auf der Internetseite der Universität, den Link auf meinwelle.de. Und da gibt's auch alles andere nochmal zum Nachlesen.
0: Danke dir, Franzi. Wir schauen mal zu Meinwelle-Wetter. Es ist noch ein bisschen regnerisch, vor allem ist es kalt heute Nacht draußen, Tiefstwerte ja, um 0 Grad, also es droht auch wieder Bodenfrost draußen. Morgen dann wieder ein bisschen mehr Sonne bei 8 bis 12 Grad, in weiteren Aussichten, es wird allmählich wieder milder. Am Sonntag dann Temperaturen 11 bis 15 Grad und zum Wochenstart sind dann bis zu 18 Grad wieder drin. Der Mainwelle Verkehr auf den Straßen, wie sieht's da momentan aus? Eigentlich ganz ruhig, wir haben derzeit keine Meldungen für euch, aber Blitzer, zum Beispiel auf der B303 in beiden Richtungen an der bekannten Stelle nach der Tankstelle da oben in Rangen. In der Justus-Liebig-Straße in Bayreuth, statt auswärts aus Richtung Edeka-Sender, kurz vor der Baustelle wird da geblitzt. Am Parkplatz Hofienberg auf der A9 ein Blitzer in Fahrt Richtung Berlin. In Solbitz der Blitzeranhänger bei der Kreuzung Richtung Neunkirchen und in der Grafenreuther-Straße in 30er Bereich in Bayreuth. Auch da wird noch geblitzt.
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0: Ja, meine Stimme ist ein bisschen angegriffen, weil ich habe irgendwie das Pech, wenn ich aufs Fahrrad steige, zu Mainwelle reinfahre oder zum Termin oder sonst irgendwas. Jedes Mal regnet es, jedes Mal bin ich durchnässt. Auch jetzt bin ich wieder durchnässt zur Sendung angekommen und pünktlich, ja, wenn ich um 18 Uhr heimfahre, kommt der nächste Regenschauer. Also von daher, ich habe das Glück gebucht. Und ich wünsche bei euch hoffentlich, wenn nicht unbedingt raus müsst, so 18 Uhr kommt richtig ein heftiger Regenschauer. Naja, fahre ich halt wieder heim, wenn ihr irgendeinen sieht mit Fahrrad und Helm, so einen grünen Helm, das bin ich. Ich wünsche euch einen schönen Freitagnachmittag gleich mit einem Weekend mit allen Tipps fürs Wochenende.

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1: Alle Flohmarkt-Fans unter euch, aufgepasst! Morgen könnt ihr ganz entspannt über den Stadtteil-Flohmarkt Entdeckerwinkel schlendern. Den findet ihr zwischen dem Hofgarten und dem Kreuzstein in Bayreuth. Abends könnt ihr dann direkt weiterfahren nach Gefrees. In der Bärenscheune treten die Orange Shakers auf. Die 5 Musiker aus Kronach spielen eine Mischung aus Blues, Soul und Funk. Tickets bekommt ihr an der Abendkasse für 10 Euro. Oder ihr kommt ins Frisco in Bayreuth. Da steigt unsere 80er, 90er Mainwelle-Party. Und mit dabei Kollege Christian Höret.
2: Ich freue mich total, weil alle feiern zusammen, jung und alt. Da gibt's kein Alter. Coole Musik aus den 80er, 90er Jahren. Und ich freue mich persönlich, weil ich jede Stunde mit dem Mainwelle-Glücksrad auf die Tanzfläche gehe. Und dann kann man jede Stunde tolle Sachen gewinnen. Unter anderem 100 Euro Cash auf die Kralle.
1: Tickets gibt's im Vorverkauf oder an der Abendkasse. Habt ihr Lust auf exotische Varianten einer Bratwurst? Die gibt's am Sonntag in Pegnitz beim 13. Bratwurstgipfel. Verschiedene Metzgereien aus der Region treten mit ihren Bratwurstkreationen an und kämpfen um den Titel Bratwurstkönig 2026. Welche Kreationen sind denn dabei? Wolfgang Nierhoff, Bürgermeister von Pegnitz.
3: Chili Cheese ist dabei, dann ist eine dabei, da ist auch so Kraut mit drin. Aus Coburg bringen sie Samba-Bratwurst mit, ist wohl anscheinend Kokos mit drin und so weiter alles. Also ich freue mich schon drauf, wird eine tolle Geschichte.
1: Das Event wird von Christian Höret moderiert. Die Landjugend Eckersdorf feiert an diesem Wochenende ihr 75. Jubiläum. Morgen gibt's einen Partyabend mit der Kultband Radspitz und am Sonntag den großen Festumzug. Und so hört sich's am Wochenende an vielen Orten der Region an. In Frankenberg ist die Hideaway-Kerwa, in Kürzendorf gibt's eine Zelt-Kerwa und gefeiert wird auch in Kleingesee. Alle Tipps könnt ihr nochmal auf meinwelle.de nachlesen und damit wünsche ich euch ein wunderschönes Wochenende.

0: Maroon 5 hier auf der Mainwelle. Es ist 13 Minuten vor 6 und ich beeile mich jetzt mal irgendwie auf mein Fahrrad drauf zu kommen. Ich hoffe ja irgendwie immer noch, dass ich so halbwegs trocken nach Hause komme. Ich bezweifle es, habe auf dem Regenradar geguckt, also es fängt jetzt eigentlich jeden Moment an zu regnen, aber ich beeile mich trotzdem. Schauen wir mal, vielleicht kommen wir ja noch irgendwie trocken heim. Ansonsten wünsche ich euch ein wunderbares Wochenende bei allem, was ihr so macht. Ja. Und jetzt viel Spaß ab 18 Uhr mit der Kollegin Franziska Horn. Tschüss und Servus.
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1: Es ist 18 Uhr. Ich bin Gregor Jussé Moser. Nur noch in 6 Landtagen vertreten, nicht mehr im Bundestag und weniger als 5% in Umfragen. Die FDP steckt in einer Krise und richten soll es auch ein neuer Parteivorsitzender, der Ende des Monats gewählt wird. Jetzt ist bekannt, NRW-Landesparteichef Henning Hönne zieht seine Kandidatur zurück, wie er der FAZ gesagt hat, und kandidiert stattdessen als stellvertretender Bundesvorsitzender. Der 74-jährige Wolfgang Kubicki kandidiert damit als einziger für den Vorsitz. Die Tabakindustrie wolle eine neue Generation von Konsumenten abhängig machen, kritisiert die Weltgesundheitsorganisation, und zwar mit Hilfe von Nikotinbeuteln mit süßen Geschmacksrichtungen, auch Snus genannt. Das Produkt werde unter die Oberlippe gesteckt, mache schnell süchtig und habe schwere gesundheitliche Folgen. Letztes Jahr seien damit weltweit rund 6 Milliarden Euro umgesetzt worden. Mit einem Transformationsfonds will Bayerns Ministerpräsident Söder insbesondere den Automobilzulieferern in der aktuellen Krise helfen. Das sagte Söder nach einem Treffen mit der Vereinigung der Bayerischen Wirtschaft und dem DGB Bayern. Janina Singer berichtet.
2: Insgesamt 500 Millionen Euro soll zur Verfügung stehen, so Söder. Daraus würden viele große Zulieferer in Bayern unterstützt.
3: Und zwar mit Technologieprojekten, um sich für neue Branchen, für Verteidigung, für Raumfahrt zu öffnen.
2: Ziel sei, Wettbewerbsfähigkeit stärken und Arbeitsplätze erhalten.
1: Bundeskanzler Merz hat Kommunikationsprobleme eingeräumt. Auf dem Katholikentag in Würzburg sagte der CDU-Chef, er müsse seine Botschaften besser erklären. Laut ARD Deutschland-Trend sind nur noch 13% mit der Bundesregierung zufrieden. Merz' persönlicher Zustimmungswert liegt bei 16%. Mit 40 Jahren ist für ihn noch immer nicht Schluss mit Fußball. Torwart Manuel Neuer hat seinen Vertrag beim FC Bayern um ein weiteres Jahr verlängert. Das haben die Münchner nun offiziell mitgeteilt. 597 Spiele hat Neuer für die Bayern bereits gemacht. Es werden noch einige dazukommen. Nach dem morgigen Bundesligaspiel gegen Köln wird Neuer zum 13. Mal die Meisterschale in die Höhe stemmen. Es ist jetzt 6:15.
4: Dankeschön. Und wir schauen aufs Wetter für die Region. Heute Abend bleibt's windig und wolkig, vereinzelt sogar mit Regen. Dazu ist es auch noch recht frisch. Heute Nacht dann nochmal richtig frostig und morgen wieder ein Mix aus Sonne und Wolken. Am Sonntag und Montag geht's dann aber aufwärts. Mehr Sonne als Wolken und ein bisschen angenehmer. Hallo liebe Autofahrer, ihr kommt heute überall gut durch, aber Achtung Blitzer haben wir einige. Einmal auf der B303 in beiden Richtungen, an der bekannten Stelle direkt nach der Tankstelle. Dann in Bayreuth in der Justus-Liebig-Straße statt auswärts vor der Baustelle Richtung Edeka-Center steht einer. Dann noch auf dem Parkplatz Sophienberg direkt bei der A9 Richtung Berlin, wenn ihr unterwegs seid, da werdet ihr auch geblitzt. Und in Solbitz Kreuzung Richtung Neunkirchen, da steht der Blitzeranhänger. Und einen letzten noch in Bayreuth in der Grafenreuther Straße, da sind 30 erlaubt. Wenn ihr noch was habt, gerne melden, schreibt uns einfach eine WhatsApp.
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1: Toi, toi, toi an Sarah Engels. Morgen Eurovision Song Contest und sie vertritt Deutschland mit diesem Lied hier. Fire.
2: Beim Publikum ja sehr beliebt.
1: Ja, aber bei den Buchmachern, bei den Wettquoten sieht's nach einer sehr traurigen Veranstaltung mal wieder für Deutschland aus. Naja, Wertscher, hä?
2: Großer Favorit ist ja Finnland mit diesem Song hier.
1: Warum auch immer?
2: Das frage ich mich auch, aber gut.
1: Das Lied heißt Liikintain und bedeutet Flammenwerfer. So viel weiß ich schon mal.
2: Aber du hast ja einen anderen Favoriten.
1: Der bei den Buchmachern auch nicht wirklich gut ankommt. Großbritannien, aber ich finde die Nummer großartig. Und auch die Bühnenshow und sowas. Also es sieht ganz toll aus dann, wie es präsentiert wird. Hier ist Großbritannien mit 1, 2, 3. Zwei, drei.
2: Also, das sind wieder ganz wilde Songs dabei.
1: Absolut,
2: auf jeden Fall.
1: Absolut. Wir wünschen ein schönes Wochenende, gell? Macht das Beste draus.
2: Sind ja auch viele Highlights, also am Sonntag zum Beispiel das Food Festival zu Tisch in Würzberg und in Pegnitz natürlich der fränkische Bratwurstgipfel.
1: 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Tickets gibt's noch an der Abendkasse. Wir hören uns wieder am Montag im Mainwecker ab 6.
2: Schönes Wochenende.

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19: 6:30, damit Zeit für die News. Die gibt's von mir. Ich bin Franziska Horn. Schönen Abend. Erstmals auf den Tisch gekommen ist die Idee im November, die Errichtung einer sogenannten Traglufthalle über dem Schwimmerbecken des Kreuzsteinbades. Sie könnte für den Schwimmunterricht am Graf-Münster-Gymnasium genutzt werden. Damit wird sich demnächst der neue Stadtentwicklungsausschuss im Rathaus befassen. Martin Sollig mit den Infos.
20: Hintergrund ist, die alte GMG-Schwimmhalle ist seit Monaten geschlossen. Neubau oder Sanierung erscheinen wenig sinnvoll. Jetzt der Vorschlag aus Reihen der CSU, zieht einen aufblasbaren Stoffüberzug über das Schwimmerbecken im Kreuzer und sorgt mit einem Blockheizkraftwerk für ausreichend warmes Wasser. Diese so geschaffene Schwimmhalle in dem Freibad könnte dann das GMG für den Unterricht nutzen. Sie soll aber auch anderen Schulen, Schwimmvereinen und Freizeitsportlern zugutekommen. Und zwar das ganze Jahr über. Das ist die Idee. Am Dienstag wird sich zeigen, wie sie bei den Mitgliedern des Stadtentwicklungsausschusses ankommt.
19: In Bayreuth hat sich ein 14-Jähriger am Donnerstagabend mit der Polizei eine Verfolgungsjagd durch die Innenstadt geliefert. Den Angaben nach war der Jugendliche mit deutlich über 50 km/h unterwegs. Erlaubt sind eigentlich nur 20. Statt anzuhalten, ist er weiter durch die Fußgängerzone und die Friedrichstraße gerast. Dort haben ihn schließlich die Polizisten gestoppt, den E-Scooter sichergestellt und die Mutter informiert. Jetzt drohen dem Jugendlichen rechtliche Konsequenzen. Die Polizei sucht außerdem nach Zeugen des Vorfalls. Zahlreiche Essens- und Warenstände zum Bummeln, Einkaufen und Genießen. Das klingt nach dem Bayreuther Pfingstmarkt. Morgen geht's los. Bis Dienstag gibt es an den Ständen eine große Auswahl an regionalen Spezialitäten, süßen und herzhaften Leckereien, handgefertigten Produkten, Geschenkideen und praktischen Alltagsartikeln. Der Pfingstmarkt gehört seit vielen Jahren fest zum Veranstaltungskalender der Stadt und lockt jedes Jahr viele Gäste in die Innenstadt. Geöffnet hat der Markt täglich von 10.30 Uhr bis 18 Uhr. Am Sonntag von 11 bis 18 Uhr. Der Eintritt ist frei, die Veranstaltungsfläche ist bequem mit öffentlichen Verkehrsmitteln erreichbar. Und alles zum Nachlesen gibt's nochmal auf meinwelle.de. Und wir schauen noch schnell aufs Wetter. Draußen ist eine Mischung aus kaltem Wind, Wolken und Regen. Heute Nacht sogar nochmal Bodenfrost. Morgen dann auch wieder ähnlich wie heute. Viel Sonne, aber auch viele Wolken. Am Sonntag dann langsam besser. Mehr Sonne als Wolken und auch ein bisschen angenehmer. Und ab Montag dann noch ein bisschen schöner. Und ein kurzer Blick auf die Straßen, da ist inzwischen einiges los. Vorsicht auf der A9 Richtung Nürnberg zwischen Bayreuth Süd und Hormersdorf. Das ist eine ganze Strecke. Da ist in beiden Richtungen Aquaplaning Gefahr. Und wir haben auch schon einen Unfall an der Stelle. A9 Richtung Nürnberg zwischen Weidensees und Plech. Eine ungesicherte Unfallstelle und Personen auf der Fahrbahn. Da bitte vorsichtig fahren. Dann auch A9 Richtung Nürnberg zwischen Bayreuth Süd und Trockau haben wir noch ein kaputtes Auto auf dem Standstreifen, der ist blockiert. Und einen kleinen Stau in der Gegenrichtung haben wir auch noch, A9 Richtung Berlin zwischen Trockau und Bayreuth Süd. Da staut sich's bisschen, eine Viertelstunde länger müsstet ihr da einplanen. Dann schauen wir mal noch auf die Blitzer, da gibt's auch noch einige. Auf der B303 in beiden Richtungen, an der bekannten Stelle nach der Tankstelle steht einer noch. Dann in Bayreuth in der Justus-Liebig-Straße, wenn ihr stadtauswärts von der Baustelle Richtung Edeka-Center fahrt. Dann auf der A9 Parkplatz Sophienberg Richtung Berlin werdet ihr noch geblitzt. Und in Solbitz Kreuzung Richtung Neunkirchen, da steht der Blitzeranhänger. Habt ihr noch was? Dann schreibt uns gerne einfach eine WhatsApp ins Studio.
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1: Wir müssen kurz unterbrechen und auf die Straßen schauen. Vorsicht auf der A9, wenn ihr Richtung Nürnberg unterwegs seid. Zwischen Bayreuth und Trockau, kurz nach dem Sophienberg, ist ein Unfall passiert mit mehreren Fahrzeugen. Alle Spuren sind blockiert, nur der Standstreifen ist befahrbar. Also es staut sich schon ordentlich, ihr kommt nur über den Standstreifen durch. Wenn ihr noch könnt, fahrt außenrum. Genauso in die Gegenrichtung haben wir auch einen neuen Unfall gemeldet auf der A9 Richtung Berlin. Kurz nach Trockau, wenn ihr Richtung Bayreuth fahrt, da ist auch ein Unfall passiert. Da ist Vollsperrung, also wenn ihr noch könnt, da vielleicht auch außenrum fahren.

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9: Es ist 19 Uhr. Ich bin Gregor Jusse Moser. Der nordrhein-westfälische FDP-Chef Henning Höhne zieht seine Kandidatur für den Bundesvorsitz zurück. Er will jetzt nur noch stellvertretender Vorsitzender werden. Damit ist Wolfgang Kubicki der einzige Kandidat für den FDP-Parteivorsitz. Die FDP war bei der Bundestagswahl letztes Jahr aus dem Bundestag geflogen, in diesem Jahr auch aus den Landtagen in Baden-Württemberg und Rheinland-Pfalz. In Nürnberg hat es einen schweren Chemieunfall gegeben. Nach Angaben von Feuerwehr und Rotem Kreuz sind 30 Menschen verletzt worden, zwei davon lebensgefährlich. In einer Firma im äußersten Nordosten der Stadt ist demnach am späten Vormittag eine Chemikalie ausgetreten. Eine Gefahr für die Bevölkerung habe nicht bestanden, hieß es. Seinen Durchbruch feierte er als Charlie in der Kultserie Münchner Geschichten ab 1974. Jetzt ist der Schauspieler Günther Maria Halmer gestorben. Der gebürtige Rosenheimer verstarb schon am Sonntag im Alter von 83 Jahren, wie das Münchner Residenztheater mitteilte. Halmer hinterlässt eine Ehefrau und zwei Söhne. Tickets für Megastars wie Taylor Swift oder auch für große Fußballspiele sind bei Fans begehrt. Auf dem Zweitmarkt werden sie deshalb oft für überhöhte Preise angeboten, wie vor kurzem auch Künstler und Veranstalter in einem offenen Brief kritisiert haben. Bundesjustizministerin Hubig reagiert. Die SPD-Politikerin will härter gegen Ticketabzocke vorgehen, sagte sie der Bild-Zeitung. Der private Weiterverkauf müsse aber möglich bleiben. Fußballtorwart Manuel Neuer hat seinen Vertrag beim FC Bayern verlängert. Der 40-Jährige hängt noch ein weiteres Jahr dran. Justin Hamm berichtet.
10: 597 Spiele für die Bayern, 13 Mal Deutscher Meister, 2 Mal Champions League-Sieger. Manuel Neuers Karriere in München hat schon längst Legendenstatus. Nun kommt noch eine Saison dazu. Bayern-Präsident Herbert Heiner sagt, Neuer sei das Gesicht von zwei Generationen und ein herausragendes Vorbild. Medienberichten zufolge soll Neuer kommende Saison mehr Spiele an Torwarttalent Jonas Urbich abgeben, um diesen zur neuen Nummer 1 zu entwickeln.
9: Es ist jetzt kurz nach 7.
11: Dankeschön und ein kurzer Blick aufs Wetter. viel Wind und Wolken draußen am Himmel, teilweise sogar Regen. Und richtig unangenehm kalt ist es draußen. Die nächsten Stunden dann auch immer kälter, heute Nacht sogar nochmal frostig. Morgen ist dann aber wieder alles dabei, von Sonne bis Wolken. Und dann sind die Eisheiligen bald vorbei. Ab Sonntag gibt's mehr Sonne als Wolken und es ist auch ein bisschen angenehmer. Hallo liebe Autofahrer, es ist einiges los gerade. Auf der A9 haben wir eine Meldung wegen Aquaplaning. Generell, wenn ihr da fahrt, bitte, bitte ganz, ganz vorsichtig fahren in beide Richtungen. Da sind jetzt auch schon einige Unfälle passiert auf der A9 Richtung Nürnberg zwischen Bayreuth und Trockau. Kurz nach dem Sophienberg ist ein Unfall mit mehreren Fahrzeugen. Alle Spuren sind blockiert, ihr kommt nur noch über den Standstreifen durch. Da staut sich's auch schon ordentlich. Dann haben wir kurz darauf auch Richtung Nürnberg auf der A9 zwischen Weidensees und Plech. Auch nochmal eine ungesicherte Unfallstelle und Personen auf der Fahrbahn. Das heißt, wenn ihr dann durch seid, durchs Erste, da bitte auch nochmal ganz arg aufpassen. Und auf der Strecke haben wir auch noch ein kaputtes Auto. Der Standstreifen ist da blockiert. Dann schauen wir kurz auf die Gegenrichtung A9 Richtung Berlin. Kurz nach Trockau, wenn ihr Richtung Bayreuth unterwegs seid, da ist jetzt Vollsperrung, auch wegen einem Unfall. Und es staut sich da auch schon ordentlich. Also wenn ihr noch könnt, fahrt besser außenrum. Dann schauen wir noch auf die Blitzer. Da gibt's auch einige heute. Auf der B303 in beiden Richtungen wird an der bekannten Stelle direkt nach der Tankstelle geblitzt. Dann in Bayreuth in der Justus-Liebig-Straße statt auswärts vor der Baustelle. Wenn ihr vom Edeka-Center kommt, da steht noch einer. Dann haben wir in Solbitz Richtung Neunkirchen an der Kreuzung noch den Blitzeranhänger stehen. Und auf der A9 Richtung Berlin am Parkplatz Sophienberg steht noch einer. Ich hoffe, ihr kommt alle gut an und wenn doch noch was ist, dann schreibt uns einfach eine WhatsApp ins Studio.
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10: Halb acht ist es, damit Zeit für die News. Ich bin Franziska Horn, schönen Abend. Der Rotkreuz-Kreisverband Bayreuth bietet zum kommenden Wintersemester ein duales Bachelorstudium Pflege an. In Zusammenarbeit mit der Hochschule Hof und den Bamberger Akademien, Oberfrankens größten Bildungsanbieter im Gesundheitswesen, soll eine Kombination aus wissenschaftlichen Inhalten und intensiver Pflegepraxis vermittelt werden. In 7 Semestern sollen die Absolventen lernen, Prozesse eigenverantwortlich zu steuern und die rechtliche Befugnis erwerben, bestimmte ärztliche bzw. heilkundliche Tätigkeiten eigenständig auszuüben. Dabei rotieren die Studenten durch ambulante und stationäre Einrichtungen des BRK. Über die gesamte Dauer soll das Studium nach dem Tarifvertrag des BRK vergütet werden. Studienstart ist am 1. Oktober, Bewerbungen sind noch bis 15. Juli möglich. Erstmals auf den Tisch gekommen ist die Idee im November, die Errichtung einer sogenannten Traglufthalle über dem Schwimmerbecken des Kreuzsteinbades. Sie könnte für den Schwimmunterricht am Graf-Münster-Gymnasiums genutzt werden. Damit wird sich demnächst der neue Stadtentwicklungsausschuss im Rathaus befassen. Martin Sollig mit den Infos.
11: Hintergrund ist, die alte GMG-Schwimmhalle ist seit Monaten geschlossen. Neubau oder Sanierung erscheinen wenig sinnvoll. Jetzt der Vorschlag aus Reihen der CSU, zieht einen aufblasbaren Stoff über das Schwimmerbecken im Kreuzer und sorgt mit einem Blockheizkraftwerk für ausreichend warmes Wasser. Diese so geschaffene Schwimmhalle in dem Freibad könnte dann das GMG für den Unterricht nutzen. Sie soll aber auch anderen Schulen, Schwimmvereinen und Freizeitsportlern zugutekommen. Und zwar das ganze Jahr über. Das ist die Idee. Am Dienstag wird sich zeigen, wie sie bei den Mitgliedern des Stadtentwicklungsausschusses ankommt.
10: Chemie, Zauber, Piraten und Bananenforschung. Die Themen für die diesjährige Kinderuni stehen fest. Mehr als 3000 Stimmen sind für die Vorlesungen ab dem 24. Juni abgegeben worden. Die Kinderuni ist wie in jedem Jahr im Audimax der Uni Bayreuth. Kinder der 2. bis 6. Klasse können dort kostenlos spannende Vorlesungen erleben, zum Beispiel über fantastische Flüssigkeiten, Welthandel oder Umweltprobleme rund um die Banane. Eine Anmeldung ist nicht nötig und während die Kinder im Hörsaal sitzen, gibt es für die Eltern ein eigenes Begleitprogramm. Mehr Infos gibt es auf der Internetseite der Universität, den Link dazu auf meinwelle.de. Und da gibt's auch alles andere nochmal zum Nachlesen. Und wir schauen aufs Wetter für die Region. Heute Abend bleibt's windig und wolkig, vereinzelt sogar mit Regen. Dazu ist es auch noch recht frisch. Heute Nacht dann nochmal richtig frostig und morgen wieder ein Mix aus Sonne und Wolken. Am Sonntag und Montag geht's dann aber aufwärts. Mehr Sonne als Wolken und ein bisschen angenehmer. Hallo auf die Straßen. Wir schauen auf die A9 zwischen Bayreuth Süd und Hommersdorf. Da ist in beide Richtungen noch Aquaplaning-Gefahr, also bitte ganz arg vorsichtig fahren da. Wir haben schon auch einige Unfälle an der Strecke. Einmal A9 Richtung Nürnberg zwischen Bayreuth und Trockau. Kurz nach dem Sophienberg ist ein Unfall mit mehreren Fahrzeugen. Alle Spuren sind blockiert, außer der Standstreifen. Da staut sich's auch schon eine gute Stunde, also ein bisschen Geduld braucht ihr. Es geht voran über den Standstreifen, aber halt sehr langsam. Dann schauen wir auch noch auf die A9, auch Richtung Nürnberg zwischen Bayreuth Süd und Trockau. Da haben wir noch ein kaputtes Auto. Der Standstreifen ist da blockiert. Rettungsfahrzeuge sind schon dort, aber es gibt deswegen auch mehrfach immer wieder kurzfristige Sperrungen. Also da vorsichtig fahren. Und dann müssen wir noch in die Gegenrichtung schauen, A9 Richtung Berlin. Kurz nach Trockau und Bayreuth Süd ist auch ein Unfall passiert. Da bitte auch vorsichtig fahren. Da ist allerdings wieder offen, da gab es eine Vollsperrung. Die ist allerdings wieder offen, ihr kommt wieder durch. Dann schauen wir auf die Blitzer. In beiden Richtungen auf der B303 an der bekannten Stelle nach der Tankstelle haben wir einen. Dann in Solbitz Kreuzung Richtung Neunkirchen, da steht der Blitzeranhänger. In Bayreuth Justus-Liebig-Straße, wenn ihr vom Edeka-Center stadtauswärts fahrt, kurz vor der Baustelle, da steht noch ein Blitzer. Und auf der A9, Parkplatz Sophienberg, wenn ihr Richtung Berlin unterwegs seid, da steht auch noch ein Blitzer. Habt ihr noch was? Dann schreibt uns einfach eine WhatsApp direkt ins Studio.
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1: Es ist 20 Uhr. Ich bin Gregor Jusse Moser. Ohne die Millionen Beschäftigten im Groß- und Einzelhandel würde in unserem Land nicht mehr viel laufen. Das betont die Linke. Anlass sind die bundesweiten Warnstreiks im Handel heute. Der gewerkschaftspolitische Sprecher der Partei Meiser hat der Rheinischen Post gesagt, mehr Respekt und eine bessere Bezahlung seien überfällig. Es ist keine einfache Woche für den Bundeskanzler. Nachdem Merz bereits am Dienstag beim DGB-Kongress mit Pfiffen und Buhrufen statt Applaus begrüßt wurde, gab es einen ähnlichen Empfang heute in Würzburg bei einer Podiumsdiskussion auf dem Deutschen Katholikentag. Uli Reitinger berichtet.
2: Dass Friedrich Merz und seine Regierung unbeliebt sind, kann der Kanzler schon länger in Umfragen sehen. Jetzt bekommt Merz aber immer wieder ganz konkret vor Augen geführt, dass das nicht nur bloße Zahlen sind. Diesmal beim Katholikentag protestierten rund 400 Demonstranten vor allem gegen die Klimapolitik der Bundesregierung. Vier von ihnen störten die Podiumsdiskussion im Saal mit Zwischenrufen und Pfiffen.
1: Die WHO gibt Entwarnung nach dem Hunter-Virus-Ausbruch auf einer Atlantikkreuzfahrt. Genanalysen zeigen, das Virus ist nicht gefährlicher als bekannte Varianten. Auf dem Kreuzfahrtschiff Honius hatten sich 10 Menschen mit dem Virus infiziert, 3 sind gestorben, darunter eine Deutsche. München will die Olympischen Spiele nach Deutschland holen und hat jetzt konkretere Pläne vorgestellt. 90% der Wettkampfstätten sollen maximal 30 Minuten vom Olympischen Dorf entfernt sein. Außerdem wirbt München mit Nachhaltigkeit. Es könnten die ersten zirkulären Spiele werden, also mit grüner Infrastruktur. München bewirbt sich für 2036, 40 oder 44. Im September entscheidet der Deutsche Olympische Sportbund dann, welche Stadt für Deutschland ins Rennen geht. Auftaktniederlage für das deutsche Eishockeyteam bei der Weltmeisterschaft. Das erste Gruppenspiel gegen Favorit Finnland hat die DEB-Truppe mit 1:3 verloren. Für den einzigen deutschen Treffer in Zürich sorgte Stefan Leubel von den Straubing Tigers. Am Sonntag folgt mit dem Spiel gegen Lettland ein richtungsweisendes Duell in Richtung Viertelfinale. Es ist jetzt 8:15.
3: Dankeschön. Und wir schauen noch schnell aufs Wetter. Draußen ist eine Mischung aus kaltem Wind, Wolken und Regen. Heute Nacht sogar nochmal Bodenfrost. Morgen dann auch wieder ähnlich wie heute. Viel Sonne, aber auch viele Wolken. Am Sonntag dann langsam besser. Mehr Sonne als Wolken und auch ein bisschen angenehmer. Und ab Montag dann noch ein bisschen schöner. Hallo liebe Autofahrer, inzwischen beruhigt sich die Lage wieder ein bisschen, aber es ist noch einiges los. Auf der A9 zwischen Bayreuth Süd und Hormersdorf ist in beiden Richtungen immer noch Aquaplaning Gefahr. Da bitte vorsichtig fahren. Dann haben wir da auch noch ein paar Meldungen. Ein Unfall zwischen Bayreuth und Torockau kurz nach dem Sophienberg auf der A9 Richtung Nürnberg. Mit mehreren Fahrzeugen ist der, alle Spuren blockiert, nur der Standstreifen ist noch frei, also es staut sich da auch schon ordentlich. 20 Minuten ungefähr müsst ihr da noch länger einplanen, aber es wird schon besser, es geht langsam weiter. Dann haben wir auf der gleichen Strecke A9 Richtung Nürnberg zwischen Bayreuth Süd und Torkau noch ein kaputtes Auto. Da sind schon Rettungsfahrzeuge da, aber deswegen ist der Standstreifen und der rechte Fahrstreifen aktuell blockiert. Da bitte also auch aufpassen. Dann haben wir noch ein paar Blitzer. Einmal auf der B303 in beide Richtungen an der bekannten Stelle nach der Tankstelle wird geblitzt. Dann auf der A9 beim Parkplatz Sophienberg, wenn ihr Richtung Berlin unterwegs seid. Dann haben wir noch einen in Bayreuth in der Justus-Liebig-Straße. Wenn ihr vom Edeka-Center statt auswärts fahrt, dann kurz vor der Baustelle. Und in Solbitz Richtung Neunkirchen an der Kreuzung, da steht noch der Blitzeranhänger. Habt ihr noch was? Dann meldet's uns gerne. Einfach eine WhatsApp ins Studio.
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1: Toi, toi, toi an Sarah Engels. Morgen Eurovision Song Contest und sie vertritt Deutschland mit diesem Lied hier. Fire.
2: Beim Publikum ja sehr beliebt.
1: Ja, aber bei den Buchmachern, bei den Wettquoten sieht's nach einer sehr traurigen Veranstaltung mal wieder für Deutschland aus. Naja, Bertscher, hä?
2: Großer Favorit ist ja Finnland mit diesem Song hier.
1: Warum auch immer?
2: Das frage ich mich auch, aber gut.
1: Das Lied heißt Liikintain und bedeutet Flammenwerfer. So viel weiß ich schon mal.
2: Aber du hast ja einen anderen Favoriten.
1: Der bei den Buchmachern auch nicht wirklich gut ankommt. Großbritannien, aber ich finde die Nummer großartig. Und auch die Bühnenshow und sowas. Also es sieht ganz toll aus dann, wie es präsentiert wird. Hier ist Großbritannien mit 1, 2, 3.
2: Also, das sind wieder ganz wilde Songs dabei.
1: Absolut,
2: auf jeden Fall.
1: Absolut. Wir wünschen ein schönes Wochenende, gell? Macht das Beste draus.
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2: Schönes Wochenende.

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1: Ich bin Gregor Jose Moser. Ohne die Millionen Beschäftigten im Groß- und Einzelhandel würde in unserem Land nicht mehr viel laufen. Das betont die Linke. Anlass sind die bundesweiten Warnstreiks im Handel heute. Der gewerkschaftspolitische Sprecher der Partei Meiser hat der Rheinischen Post gesagt, mehr Respekt und eine bessere Bezahlung seien überfällig. Es ist keine einfache Woche für den Bundeskanzler. Nachdem Merz bereits am Dienstag beim DGB-Kongress mit Pfiffen und Buhrufen statt Applaus begrüßt wurde, gab es einen ähnlichen Empfang heute in Würzburg bei einer Podiumsdiskussion auf dem Deutschen Katholikentag. Uli Reitinger berichtet.
2: Dass Friedrich Merz und seine Regierung unbeliebt sind, kann der Kanzler schon länger in Umfragen sehen. Jetzt bekommt Merz aber immer wieder ganz konkret vor Augen geführt, dass das nicht nur bloße Zahlen sind. Diesmal beim Katholikentag protestierten rund 400 Demonstranten vor allem gegen die Klimapolitik der Bundesregierung. Vier von ihnen störten die Podiumsdiskussion im Saal mit Zwischenrufen und Pfiffen.
1: Das waren die Nachrichten um halb.
3: Und ein kurzer Blick aufs Wetter. Viel Wind und Wolken draußen am Himmel, teilweise sogar Regen. Und richtig unangenehm kalt ist es draußen. Die nächsten Stunden dann auch immer kälter, heute Nacht sogar nochmal frostig. Morgen ist dann aber wieder alles dabei, von Sonne bis Wolken. Und dann sind die Eisheiligen bald vorbei. Ab Sonntag gibt's mehr Sonne als Wolken und es ist auch ein bisschen angenehmer. Und wir schauen noch kurz auf die Straßen. Achtung auf der A9 zwischen Bayreuth Süd und Hormersdorf in beide Richtungen. Nach wie vor Aquaplaning-Gefahr. Da bitte vorsichtig fahren. Da haben wir auch noch einen Unfall und zwar zwischen Bayreuth und Trockau. Kurz nach dem Sophienberg ein Unfall mit mehreren Fahrzeugen. Da sind auch alle Spuren blockiert, außer der Standstreifen. Aber ihr kommt vorbei. Dann noch auf der gleichen Strecke A9 Richtung Nürnberg zwischen Bayreuth Süd und Trockau. Da ist der Standstreifen an einer Stelle blockiert und der rechte Fahrstreifen, weil da ist ein kaputtes Auto. Und die Rettungsfahrzeuge sind da auch schon da. Deswegen sind die beiden Spuren da blockiert aktuell. Da bitte auch aufpassen. Dann schauen wir noch kurz auf die Blitzer und zwar auf der B303 in beide Richtungen bei Rangen. Direkt bei Bischofsgrün steht der. Dann haben wir noch einen in Bayreuth in der Justus-Liebig-Straße statt auswärts. Wenn ihr vom Edeka-Center statt auswärts fahrt, direkt vor der Baustelle steht der. Dann haben wir noch auf der A9 Richtung Berlin bei dem Parkplatz Sophienberg einen Blitzer. Und in Solbitz bei der Kreuzung Richtung Neunkirchen, da ist noch der Blitzeranhänger. Habt ihr noch was? Dann schreibt uns gern einfach eine WhatsApp ins Studio.
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1: Es ist 21 Uhr. Ich bin Gregor Jussé Moser. Tödlicher Chemieunfall in Nürnberg. In einem Industriegebiet im Nordosten der Stadt war ein gefährlicher Stoff ausgetreten. Dadurch sind 30 Menschen verletzt worden, 2 lebensgefährlich, einer von ihnen starb später im Krankenhaus. Für Anwohner bestand nach Angaben der Feuerwehr keine Gefahr. Für zum Beispiel Klimaschutz oder Geschlechtergerechtigkeit auf die Straße gehen, ja, in eine Partei eintreten, nein. Diesen Trend unter jungen Leuten findet Bundeskanzler Merz schade. Beim Katholikentag in Würzburg hat er für politisches Engagement auch innerhalb von Parteien geworben. Außerdem räumte der Kanzler Fehler in seiner persönlichen Kommunikation ein. Vor und während seines Auftritts kam es zu Protesten. Die Schauspielerin Angelika Domröse ist tot. Sie ist im Alter von 85 Jahren in Berlin gestorben, wie die DEFA-Stiftung bestätigte. Bekannt geworden ist Domröse durch den Kultfilm Die Legende von Paul und Paula aus dem Jahr 1973. Ebenfalls verstorben ist laut seiner Familie der Schauspieler Günther Maria Halmer mit 83 Jahren, bekannt als Charlie in den Münchner Geschichten. Wer wird neuer Bundesvorsitzender der krisengebeutelten FDP? Wahrscheinlich Wolfgang Kubicki. Der 74-Jährige hat keinen Gegenkandidaten mehr, denn der nordrhein-westfälische FDP-Landeschef Höhne hat seine Kandidatur zurückgezogen. Der FAZ sagte Höhne, er wolle sich beim Parteitag in 2 Wochen nur noch um einen Stellvertreterposten bewerben. Die deutsche Eishockey-Nationalmannschaft hat ihr erstes Gruppenspiel bei der WM in der Schweiz verloren. Gegen Finnland setzte es eine 1:3 Niederlage. Justin Hamm berichtet.
2: Deutschland ging als Außenseiter in dieses erste WM-Spiel und am Ende waren vor allem die Powerplay-Situationen entscheidend. Sowohl die eigenen als auch die des Gegners. Die Finnen, die bei Olympia Dritter wurden, waren absolut abgezockt. Den einzigen deutschen Treffer erzielte Stefan Leubel von den Straubing Tigers. Das zweite der 7 Gruppenspiele wird jetzt schon ganz wichtig. Am Sonntag geht's gegen Lettland, womöglich ein direkter Kontrahent im Kampf ums Viertelfinale.
1: Es ist jetzt 9:15. Schauer und Gewitter lassen in der Nacht nach, nur in Alpennähe kann es zeitweise regnen. Sonst lockert es auf, teilweise ist es klar über Bayern. Die Temperaturen sinken auf 7 bis 0 Grad. Morgen lassen auch im Süden die Schauer nach, sonst gibt es am Wochenende einen Mix aus Wolken, Sonne und nur wenigen Schauern. Tagsüber wird es wieder wärmer.
2: Die A73 Suhl Richtung Bamberg ist weiter gesperrt zwischen Eisfeld Nord und Eisfeld Süd. Hier laufen Aufräumarbeiten nach einem Unfall und wir haben noch Stau auf der B8 Aschaffenburg Richtung Hanau. Zwischen den Ausfahrten Aschaffenburg und Aschaffenburg West dauert es etwa eine Viertelstunde länger.
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1: Ich bin Gregor Jose Moser. Tödlicher Chemieunfall in Nürnberg. In einem Industriegebiet im Nordosten der Stadt war ein gefährlicher Stoff ausgetreten. Dadurch sind 30 Menschen verletzt worden, zwei lebensgefährlich, einer von ihnen starb später im Krankenhaus. Für Anwohner bestand nach Angaben der Feuerwehr keine Gefahr. Für zum Beispiel Klimaschutz oder Geschlechtergerechtigkeit auf die Straße gehen ja, in eine Partei eintreten nein. Diesen Trend unter jungen Leuten findet Bundeskanzler Merz schade. Beim Katholikentag in Würzburg hat er für politisches Engagement auch innerhalb von Parteien geworben. Außerdem räumte der Kanzler Fehler in seiner persönlichen Kommunikation ein. Vor und während seines Auftritts kam es zu Protesten. Das waren die Nachrichten um 5:30. Schauer und Gewitter lassen in der Nacht nach, nur in Alpennähe kann es zeitweise regnen. Sonst lockert es auf, teilweise ist es klar über Bayern. Die Temperaturen sinken auf 7 bis 0 Grad. Morgen lassen auch im Süden die Schauer nach, sonst gibt es am Wochenende einen Mix aus Wolkensonne und nur wenigen Schauern. Tagsüber wird es wieder wärmer.
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1: Es ist 22 Uhr, ich bin Yves Simon. Wer heute einkaufen war, hat es vielleicht gemerkt und ein bisschen Geduld gebraucht, denn mehr als 5000 Beschäftigte im Handel hatten in gut 200 Standorten bundesweit gestreikt. Zum Beispiel bei Edeka, Rewe oder auch bei H&M. Dazu aufgerufen hatte die Gewerkschaft Verdi, mehr von Thomas Thunfeld.
2: Manchmal hat's an der Kasse oder bei der Leergutannahme ein bisschen länger gedauert, aber grundsätzlich konnte man überall einkaufen, betont Handelsverbandsgeschäftsführer Hake. Im Groß- und Außenhandel seien die Streiks bzw. deren Folgen ebenfalls spürbar, eventuell auch in den nächsten Tagen noch. Vergangenen Monat haben in den ersten Landesbezirken die Tarifverhandlungen begonnen.
1: Die Weltgesundheitsorganisation warnt vor einem wachsenden Trend, der vor allem auf Jugendliche zielt. Nikotinbeutel, die meistens zwischen Oberlippe und Zahnfleisch gesteckt werden, auch Snus genannt. Das Produkt macht allerdings sehr schnell abhängig und hat genau die gleichen gesundheitlichen Folgen wie alle anderen Produkte mit Nikotin auch. Anbieter wollten eine neue Generation von Konsumenten in die Abhängigkeit treiben, meint die WHO. Tickets für Megastars wie zum Beispiel Taylor Swift oder auch für große Fußballspiele sind bei Fans natürlich heiß begehrt. Auf dem Zweitmarkt werden sie deswegen oft zu völlig überteuerten Preisen angeboten, wie vor kurzem auch Künstler und Veranstalter in einem offenen Brief kritisiert haben. Bundesjustizministerin Hubig reagiert. Die SPD-Politikerin will härter gegen Ticketabzocke vorgehen, das hat sie der Bild-Zeitung gesagt. Der private Weiterverkauf müsse allerdings trotzdem möglich bleiben, so Hubig. In Nürnberg hat es einen schweren Chemieunfall gegeben. Nach Angaben von Feuerwehr und Rotem Kreuz sind 30 Menschen verletzt worden, zwei davon sogar lebensgefährlich. In einer Firma im äußersten Nordosten der Stadt ist demnach am späten Vormittag eine Chemikalie ausgetreten. Eine Gefahr für die Bevölkerung hat allerdings nicht bestanden, sagt uns die Polizei. Auch mit 40 Jahren ist für ihn noch nicht Schluss mit Fußball. Torwart Manuel Neuer hat seinen Vertrag beim FC Bayern München jetzt um ein weiteres Jahr verlängert. Das haben die Münchner offiziell jetzt auch mitgeteilt. 597 Spiele hat Neuer für die Bayern schon gemacht und es werden noch einige dazukommen. Es ist jetzt kurz nach 10. Heute Nacht lassen die Schauer und Gewitter langsam aber sicher nach, nur entlang der Alpen. Da regnet es noch teilweise ganz ordentlich weiter. Die Temperaturen gehen runter auf 7 bis 0 Grad, also teilweise wieder Bodenfrost. Morgen am Samstag lässt der Regen dann aber auch endlich im Süden mal nach. Ansonsten am Wochenende weiterhin wechselhaft. Am Sonntag wird es beständiger und auch ein bisschen milder. A3 Passau Richtung Nürnberg zwischen Neutraubling und Regensburg Ost. Hier steht ein Schwertransport mit Panne auf der rechten Spur. Und die A3 Nürnberg Richtung Würzburg noch zwischen Geiselwind und Wiesentheid. Hier haben wir Reifenteile auf der Fahrbahn. Ansonsten eine gute und sichere Fahrt.
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0: Und das war der Mainwecker heute. I'm on fire, fire.
1: Toi, toi, toi an Sarah Engels. Morgen Eurovision Song Contest und sie vertritt Deutschland mit diesem Lied hier. Fire.
2: Beim Publikum ja sehr beliebt.
1: Ja, aber bei den Buchmachern, bei den Wettquoten sieht's nach einer sehr traurigen Veranstaltung mal wieder für Deutschland aus. Naja, Bertscher, hä?
2: Großer Favorit ist ja Finnland mit diesem Song hier.
1: Warum auch immer?
2: Das frage ich mich auch, aber gut.
1: Das Lied heißt Liikintain und bedeutet Flammenwerfer. So viel weiß ich schon mal.
2: Aber du hast ja einen anderen Favoriten.
1: Der bei den Buchmachern auch nicht wirklich gut ankommt. Großbritannien, aber ich finde die Nummer großartig. Und auch die Bühnenshow und sowas. Also es sieht ganz toll aus dann, wie es präsentiert wird. Hier ist Großbritannien mit 1, 2, 3. Zwei, drei.
2: Also, das sind wieder ganz wilde Songs dabei.
1: Absolut, absolut. Wir wünschen ein schönes Wochenende, gell? Macht das Beste draus.
2: Sind ja auch viele Highlights, also am Sonntag zum Beispiel das Food Festival zu Tisch in Würzberg und in Pegnitz natürlich der fränkische Bratwurstgipfel.
1: Und oder ihr geht am Samstag auf die 80er, 90er Maiwelle Party im Frisco mit Christian Höret. Tickets gibt's noch an der Abendkasse. Wir hören uns wieder am Montag im Mainwecker ab 6.
2: Schönes Wochenende.

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1: Ich bin Yves Simon. Wer heute einkaufen war, hat es vielleicht gemerkt und ein bisschen Geduld gebraucht, denn mehr als 5000 Beschäftigte im Handel hatten in gut 200 Standorten bundesweit gestreikt. Zum Beispiel bei Edeka, Rewe oder auch bei H&M. Dazu aufgerufen hatte die Gewerkschaft Verdi, mehr von Thomas Thunfeld.
2: Manchmal hat's an der Kasse oder bei der Leergutannahme ein bisschen länger gedauert, aber grundsätzlich konnte man überall einkaufen, betont Handelsverbandsgeschäftsführer Hake. Im Groß- und Außenhandel seien die Streiks bzw. deren Folgen ebenfalls spürbar, eventuell auch in den nächsten Tagen noch. Vergangenen Monat haben in den ersten Landesbezirken die Tarifverhandlungen begonnen.
1: Die Weltgesundheitsorganisation warnt vor einem wachsenden Trend, der vor allem auf Jugendliche zielt. Nikotinbeutel, die meistens zwischen Oberlippe und Zahnfleisch gesteckt werden, auch Snooze genannt. Das Produkt macht allerdings sehr schnell abhängig und hat genau die gleichen gesundheitlichen Folgen wie alle anderen Produkte mit Nikotin auch. Anbieter wollten eine neue Generation von Konsumenten in die Abhängigkeit treiben, meint die WHO. Das waren die Nachrichten um halb. Heute Nacht lassen die Schauer und Gewitter langsam aber sicher nach, nur entlang der Alpen. Da regnet es noch teilweise ganz ordentlich weiter. Die Temperaturen gehen runter auf 7 bis 0 Grad, also teilweise wieder Bodenfrost. Morgen am Samstag lässt der Regen dann aber auch endlich im Süden mal nach. Ansonsten am Wochenende weiterhin wechselhaft. Am Sonntag wird es beständiger und auch ein bisschen milder.
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1: Es ist 23 Uhr, ich bin Yves Simon. In Würzburg hat Bundeskanzler Merz heute beim Katholikentag für ordentlich Aufsehen gesorgt. Mit einer Aussage könnte sich das Verhältnis zu den USA weiter abkühlen. Merz hat nämlich gesagt:
2: Ich bin ein großer Bewunderer Amerikas. Meine Bewunderung nimmt im Augenblick nicht zu. Ich würde meinen Kindern heute nicht empfehlen, in die USA zu gehen, dort ausgebildet zu werden und dort zu arbeiten. Einfach weil sich dort plötzlich ein gesellschaftliches Klima entwickelt hat.
1: Merz wurde beim Katholikentag von den Jugendlichen teilweise ausgebuht, unter anderem als er seine Aussage wiederholt hat, dass in Deutschland zu wenig gearbeitet wird. Im Rennen um den FDP-Vorsitz hat Wolfgang Kubicki jetzt keinen Gegenkandidaten mehr. Der nordrhein-westfälische FDP-Landeschef Höhne hat seine Bewerbung überraschend wieder zurückgezogen. Beim Parteitag in 2 Wochen will er nur noch für einen Stellvertreterposten antreten. Höhne will sich außerdem weiter auf NRW konzentrieren, wie er sagt. Die Waffenruhe zwischen Israel und dem Libanon bleibt bestehen. Unterhändler haben sich in Washington darauf geeinigt, die Vereinbarung um weitere 45 Tage zu verlängern. Das hat das US-Außenministerium bekannt gegeben. Die momentane Waffenruhe war Mitte April vereinbart worden und wäre jetzt am Sonntag ausgelaufen. Kurioser Vorfall in den USA. Ein Nachbau des berühmten sprechenden Autos Kit aus der Fernsehserie Knight Rider hat einen Strafzettel bekommen, obwohl es seit Jahren in einem Museum steht. Das Volo-Museum in Illinois hat das Knöllchen aus New York bekommen, weil ein schwarzer Pontiac mit dem Kennzeichen Knight in Brooklyn geblitzt worden sein soll. Das Problem ist allerdings, das Auto wurde angeblich nie bewegt. Das Nummernschild, das ist nur ein Fantasieschild aus dem Museumsshop. Das Museum hat deswegen jetzt natürlich direkt Einspruch eingelegt. Die Behörden in New York prüfen den Fall jetzt, wie es dazu kommen konnte. 8 Monate vor der Heimweltmeisterschaft haben die deutschen Handballer eine klare Niederlage kassiert. Gegen Welt- und Europameister Dänemark hat es im Testspiel eine 28:36 Niederlage gesetzt. Und zum Eishockey noch. Das deutsche Team hat sein erstes Gruppenspiel bei der WM heute verloren. 1:3 hieß es in Zürich gegen Finnland. Nächster Gegner am Sonntag ist dann Lettland. Es ist jetzt 11:15. Die Nacht bleibt wolkenverhangen und sehr kühl bei uns im Freistaat. Die Temperaturen gehen runter auf bis zu 0 Grad teilweise. Aktuell messen wir in Neustadt bei Coburg in Oberfranken 7 Grad, Aschau im Chiemgau in Oberbayern und Pirk in der Oberpfalz 6 Grad momentan. Teilweise kommen auch ein paar Flöckchen runter, vor allem entlang der Alpen. Ansonsten ist es vereinzelt Nieselregen. Der Samstag wird ein sehr durchwachsener Tag. Sonne, Wind, Wolken, alles dabei. Maximal 16 Grad sind drin. Der Sonntag wird dann milder und freundlicher. A93 Hof Richtung Weiden zwischen Schönwald und Selb-Nord. Gegenstände auf der Fahrbahn. Und A96 Lindau Richtung München zwischen Gilching und Germering Süd. Eine ungesicherte Unfallstelle auf der linken Spur.
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1: Ich bin Yves Simon. In Würzburg hat Bundeskanzler Merz heute beim Katholikentag für ordentlich Aufsehen gesorgt. Mit einer Aussage könnte sich das Verhältnis zu den USA weiter abkühlen. Merz hat nämlich gesagt:
2: Ich bin ein großer Bewunderer Amerikas. Meine Bewunderung nimmt im Augenblick nicht zu. Ich würde meinen Kindern heute nicht empfehlen, in die USA zu gehen, dort ausgebildet zu werden und dort zu arbeiten. Einfach weil sich dort plötzlich ein gesellschaftliches Klima entwickelt hat.
1: Merz wurde beim Katholikentag von den Jugendlichen teilweise ausgebuht, unter anderem als er seine Aussage wiederholt hat, dass in Deutschland zu wenig gearbeitet wird. Im Rennen um den FDP-Vorsitz hat Wolfgang Kubicki jetzt keinen Gegenkandidaten mehr. Der nordrhein-westfälische FDP-Landeschef Höhne hat seine Bewerbung überraschend wieder zurückgezogen. Beim Parteitag in 2 Wochen will er nur noch für einen Stellvertreterposten antreten. Höhne will sich außerdem weiter auf NRW konzentrieren, wie er sagt. Das waren die Nachrichten um 12:30. Die Nacht bleibt wolkenverhangen und sehr kühl bei uns im Freistaat. Die Temperaturen gehen runter auf bis zu 0 Grad teilweise. Aktuell messen wir in Neustadt bei Coburg in Oberfranken 7 Grad, Aschau im Chiemgau in Oberbayern und Pirk in der Oberpfalz 6 Grad momentan. Teilweise kommen auch ein paar Flöckchen runter, vor allem entlang der Alpen. Ansonsten ist es vereinzelt Nieselregen. Der Samstag wird ein sehr durchwachsener Tag. Sonne, Wind, Wolken, alles dabei. Maximal 16 Grad sind drin. Der Sonntag wird dann milder und freundlicher.
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1: Es ist 0 Uhr, ich bin Yves Simon. In einer Nürnberger Chemiefirma hat es einen schweren Unfall gegeben. Ein Mitarbeiter ist mittlerweile im Krankenhaus verstorben. Mehrere andere Menschen haben Atemwegsverletzungen erlitten. Das Rote Kreuz spricht insgesamt von etwa 30 Verletzten. Der giftige Stoff ist offenbar aber nur im Gebäude selbst ausgetreten. Eine Gefahr für die Bevölkerung hat es laut den Einsatzkräften vor Ort nicht gegeben, zu keiner Zeit. Die Anlage, die wurde komplett evakuiert. Die Hintergründe müssen noch ermittelt werden. Bundeskanzler Merz hat nach Wochen der Funkstille mal wieder mit US-Präsident Trump telefoniert. Hintergrund waren seine umstrittenen Äußerungen zur Straße von Hormus. Auf X schreibt Merz, dass es unter anderem um den Iran in dem Gespräch gegangen ist. Vorher hatte die Bundesregierung bekannt gegeben, maßgeblich bei der Absicherung der Straße von Hormus helfen zu wollen, sobald es ein Abkommen gibt. Vor der dänischen Küste ist ja ein toter Wal angespült worden und auch wenn die Untersuchungen dazu erst noch anlaufen, vermuten Wissenschaftler, dass es sich um Buckelwal Timmy handelt, der ja wochenlang vor Wismar in der Ostsee auf Sand lag. Bestätigt ist das aber noch nicht. Für uns berichtet Thomas Bleskin.
2: Experten wie der Biologe Fabian Ritter sehen allerdings Indizien, dass es sich um den Buckelwal aus der Ostsee handeln könnte. Gegenüber Bild sagte Ritter, zum einen spreche der Fundort dafür, aber auch der Zustand der Haut, der seiner Beurteilung nach nicht der beste sei. Aber nach dänischen Angaben wurde am Kadaver kein GPS-Sender gefunden, der nach Aussage der privaten Retter an dem Tier angebracht wurde.
1: Heimlicher Handycheck in der Beziehung. Laut einer Umfrage des Digitalverbands Bitkom hat fast jeder Vierte schon mal ins Smartphone des Partners geschaut. Bei den unter 30-Jährigen sogar jeder Zweite. Die häufigsten Gründe waren demnach Neugier und Eifersucht. Die deutsche Eishockey-Nationalmannschaft ist mit einer Pleite in die WM in der Schweiz gestartet. Das Team von Bundestrainer Harold Kreis hat gegen Finnland verloren mit 1:3. Nächster Gegner ist dann am Sonntag Lettland. Es ist jetzt 12:15. Entlang der Alpen halten sich die Regenschauer teilweise noch recht hartnäckig, ansonsten an vielen Stellen aber inzwischen trocken. Die Tiefstwerte gehen runter auf 0 bis 7 Grad, also vereinzelt gibt es auch wieder Bodenfrost. Momentan messen wir in Bad Brückenau in Unterfranken und in Bodenmais in Niederbayern 5 Grad, Nördlingen in Schwaben 7 Grad. Heute am Samstag alles in allem wieder sehr durchwachsen, vor allem im Süden, aber kommt die Sonne doch ein bisschen öfter durch. Sonst aber auch wieder der ein oder andere Schauer dabei bei 11 bis 16 Grad. A96 Lindau Richtung München, ein Unfall zwischen Gilching und Germering Süd.
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1: Ich bin Yves Simon. In einer Nürnberger Chemiefirma hat es einen schweren Unfall gegeben. Ein Mitarbeiter ist mittlerweile im Krankenhaus verstorben. Mehrere andere Menschen haben Atemwegsverletzungen erlitten. Das Rote Kreuz spricht insgesamt von etwa 30 Verletzten. Der giftige Stoff ist offenbar aber nur im Gebäude selbst ausgetreten. Eine Gefahr für die Bevölkerung hat es laut den Einsatzkräften vor Ort nicht gegeben, zu keiner Zeit. Die Anlage, die wurde komplett evakuiert. Die Hintergründe müssen noch ermittelt werden. Bundeskanzler Merz hat nach Wochen der Funkstille mal wieder mit US-Präsident Trump telefoniert. Hintergrund waren seine umstrittenen Äußerungen zur Straße von Hormus. Auf X schreibt Merz, dass es unter anderem um den Iran in dem Gespräch gegangen ist. Vorher hatte die Bundesregierung bekannt gegeben, maßgeblich bei der Absicherung der Straße von Hormus helfen zu wollen, sobald es ein Abkommen gibt. Das waren die Nachrichten um halb. Entlang der Alpen halten sich die Regenschauer teilweise noch recht hartnäckig, ansonsten an vielen Stellen aber inzwischen trocken. Die Tiefstwerte gehen runter auf 0 bis 7 Grad, also vereinzelt gibt es auch wieder Bodenfrost. Momentan messen wir in Bad Brückenau in Unterfranken und in Bodenmais in Niederbayern 5 Grad, Nördlingen in Schwaben 7 Grad. Heute am Samstag alles in allem wieder sehr durchwachsen, vor allem im Süden, aber kommt die Sonne doch ein bisschen öfter durch. Sonst aber auch wieder der ein oder andere Schauer dabei bei 11 bis 16 Grad.
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1: Es ist 1 Uhr, ich bin Yves Simon. Bundeskanzler Merz sorgt gerade mit einer Aussage auf dem Katholikentag in Würzburg für Aufsehen. Dort hat der Kanzler diesen Satz hier fallen lassen.
2: Also ich würde meinen Kindern heute nicht empfehlen, in die USA zu gehen, dort ausgebildet zu werden und dort zu arbeiten. Einfach weil sich dort plötzlich ein gesellschaftliches Klima entwickelt hat.
1: Obwohl Merz immer wieder durch Buhrufe unterbrochen wurde, für diese Aussage gab es vom Publikum Applaus. Es könnte allerdings sein, dass sich das Verhältnis zu den USA dadurch, ich sag's mal so, nicht unbedingt entspannt. Die Waffenruhe zwischen Israel und dem Libanon bleibt in Kraft. Die Unterhändler haben sich in Washington darauf geeinigt, die Frist um 45 Tage zu verlängern, wie das US-Außenministerium bestätigt hat. Die Entscheidung kommt wenige Tage, bevor die bisherige Vereinbarung am Sonntag ausläuft. Libanon und Israel hatten sich Mitte April zum ersten Mal auf eine Waffenruhe geeinigt. Bundesweit haben am Brückentag mehr als 5000 Beschäftigte im Handel die Arbeit niedergelegt. Laut der Gewerkschaft Verdi wurde an über 200 Standorten gestreikt, unter anderem bei Edeka und auch bei H&M. Kunden mussten sich an vielen Orten auf längere Wartezeiten an den Kassen einstellen. Der Handelsverband Deutschland dagegen spricht von keinen spürbaren Auswirkungen für die Verbraucher beim Einkaufen. Der Schauspieler Günther Maria Halmer ist im Alter von 83 Jahren gestorben. Bekannt wurde der gebürtige Rosenheimer in den 1970er Jahren als Charlie in Helmut Dietls Kultserie Münchner Geschichten. Zuletzt stand er am Münchner Residenztheater in Geschichten vom Brandner Kasper auf der Bühne. Auch aus vielen Filmen war Halmer aber bekannt. Unter anderem hat er auch mehrfach auf dem ZDF Traumschiff eingecheckt. Vieles steht schon fest, zum Beispiel, dass der FC Bayern München deutscher Meister ist. Aber in der Fußball-Bundesliga fallen jetzt heute auch die letzten Entscheidungen. Wer steigt ab, wer muss in die Relegation und wer spielt international? Besonders der Abstiegskampf wird zum echten Krimi. St. Pauli, Heidenheim und Wolfsburg haben alle 26 Punkte. Wolfsburg steht aber dank der besseren Tordifferenz auf dem Relegationsplatz. St. Pauli ist momentan letzter. Die Entscheidungen fallen ab 15.30 Uhr, dann spielen alle Teams zeitgleich. Es ist jetzt kurz nach 1. An vielen Stellen bei uns im Freistaat ist es mittlerweile trocken, aber weiterhin stark bewölkt. An den Alpen, da regnet es allerdings noch recht hartnäckig. Die Tiefstwerte heute Nacht 7 bis 0 Grad. In Fürth in Mittelfranken gerade gemessen 6 Grad. Aschheim in Oberbayern 7 Grad und Roding in der Oberpfalz 5. Heute tagsüber bleibt es weiterhin durchwachsen, bisschen wie Aprilwetter. Teilweise kommt auch die Sonne durch, aber eben Regen ist auch mit dabei, 11 bis 16 Grad. Und morgen am Sonntag dann ein bisschen sonniger. Momentan nur eine Meldung, A3 Nürnberg Richtung Passau zwischen Regensburg Ost und Neutraubling. Da läuft auf der Standspur ein Polizeieinsatz, Vorsicht allerdings beim Überholen.
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1: Ich bin Yves Simon. Bundeskanzler Merz sorgt gerade mit einer Aussage auf dem Katholikentag in Würzburg für Aufsehen. Dort hat der Kanzler diesen Satz hier fallen lassen.
2: Also ich würde meinen Kindern heute nicht empfehlen, in die USA zu gehen, dort ausgebildet zu werden und dort zu arbeiten. Einfach weil sich dort plötzlich ein gesellschaftliches Klima entwickelt hat.
1: Obwohl Merz immer wieder durch Buhrufe unterbrochen wurde, für diese Aussage gab es vom Publikum Applaus. Es könnte allerdings sein, dass sich das Verhältnis zu den USA dadurch, ich sag's mal so, nicht unbedingt entspannt. Die Waffenruhe zwischen Israel und dem Libanon bleibt in Kraft. Die Unterhändler haben sich in Washington darauf geeinigt, die Frist um 45 Tage zu verlängern, wie das US-Außenministerium bestätigt hat. Die Entscheidung kommt wenige Tage, bevor die bisherige Vereinbarung am Sonntag ausläuft. Libanon und Israel hatten sich Mitte April zum ersten Mal auf eine Waffenruhe geeinigt. Das waren die Nachrichten um halb. An vielen Stellen bei uns im Freistaat ist es mittlerweile trocken, aber weiterhin stark bewölkt. An den Alpen, da regnet es allerdings noch recht hartnäckig. Die Tiefstwerte heute Nacht 7 bis 0 Grad. In Fürth in Mittelfranken gerade gemessen 6 Grad. Aschheim in Oberbayern 7 Grad und Roding in der Oberpfalz 5. Heute tagsüber bleibt es weiterhin durchwachsen, bisschen wie Aprilwetter. Teilweise kommt auch die Sonne durch, aber eben Regen ist auch mit dabei, 11 bis 16 Grad. Und morgen am Sonntag dann ein bisschen sonniger.
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1: Es ist 2 Uhr, ich bin Yves Simon. Im Streit um neue US-Waffenlieferungen an Taiwan hat US-Präsident Trump eine schnelle Entscheidung angekündigt. Das hat er nach seinem Besuch in China in Aussicht gestellt. Vorher aber will Trump noch mit der Führung in Taiwan sprechen. Es geht dabei um Rüstungsgüter im Wert von rund 14 Milliarden Dollar. China warnt vor schweren Konsequenzen und sieht in den Waffenverkäufen ein Hindernis in den Beziehungen zu den USA, weil Peking Taiwan als Teil Chinas beansprucht. Bei einem Chemieunfall in einem Industriegebiet im Nordosten von Nürnberg ist ein Mensch ums Leben gekommen. Insgesamt wurden 30 Menschen verletzt, 2 von ihnen zunächst lebensgefährlich. In einer Firma war ein gefährlicher Stoff ausgetreten, um welchen es sich handelt, das ist noch unklar. Laut Feuerwehr bestand aber für die Anwohner keine Gefahr, der Stoff ist innerhalb des Gebäudes geblieben. Wird es wie bei Michael Schulte oder sogar wie bei Lena? Oder aber droht Deutschland dieses Jahr mal wieder eine Pleite? In Wien, da steigt am Abend das Finale des Eurovision Song Contests. Viel diskutiert wird bei diesem ESC wieder mal über die Teilnahme Israels. Wegen Israels Vorgehen im Gaza-Krieg boykottieren einige Länder sogar den ESC. Für Deutschland tritt heute Abend Sarah Engels mit einem Frauenpower-Song an. Fire heißt er. Ronny Thorau berichtet.
2: Feuer hat Deutschland dieses Jahr auf jeden Fall. Nicht nur im Titel. Sarah Engels will auf der Bühne für viel Frauenpower sorgen. Mit viel Pyro, Trickkleid, sexy Dance-Moves und sie schmeißt sich rücklings von der Bühne in die Arme ihrer Tänzerinnen. Das soll auch zeigen, dass sich Frauen gegenseitig auffangen können. Buchmacher sehen Deutschland allerdings eher hinten und der frühe deutsche Startplatz beim Finale als Zweite ist eher ungünstig.
1: Bei dem toten Wal, der vor der dänischen Küste gefunden wurde, handelt es sich wohl um Buckelwal Timmy. Davon jedenfalls geht die dänische Umweltbehörde aus. Sicherheitshalber aber soll eine Gewebeprobe Gewissheit bringen. Außerdem wird auch geprüft, ob der Wal einen Tracker trägt. Mecklenburg-Vorpommerns Umweltminister Backhaus warnt jetzt vor Verschwörungstheorien und er hat angekündigt, die Öffentlichkeit sofort zu informieren, sobald gesicherte Erkenntnisse vorliegen. Manuel Neuer bleibt noch mal ein Jahr Torhüter beim FC Bayern München. Der Club hat am Abend die Vertragsverlängerung mit seinem Kapitän bekannt gegeben, kurz vor dem letzten Spieltag in der Bundesliga.